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3: Mit Cornelius Dreger. US-Präsident Trump hat sich bei der Fußball-WM eingemischt und das auch ganz offen zugegeben. Bei einer Pressekonferenz sagte er, ja, er habe FIFA-Boss Infantino angerufen und gebeten, die rote Karte für den US-Stürmer Belogan zurückzunehmen. Infantino sagt, dass die Sperre aufgehoben wurde, sei von unabhängigen FIFA-Gremien entschieden worden. Das dürfte die massive weltweite Kritik allerdings kaum verstummen lassen. Rotsünder Belogan hat es im laufenden Achtelfinalspiel USA-Belgien unterdessen in die Startelf geschafft. Der Sieger der Partie trifft im Viertelfinale auf Spanien. Der Europameister hat sich am Abend mit 1:0 gegen Portugal durchgesetzt. Die Kieler Werft TKMS hat einen Milliardenauftrag an Land gezogen. Kanada will bis zu 12 U-Boote bestellen. Es ist der bislang größte Einzelauftrag für das Rüstungsunternehmen. Das genaue Volumen wurde nicht genannt. Kanadische Medien sprechen von bis zu 62 Milliarden Euro in den kommenden Jahrzehnten. Kanzler Merz und Verteidigungsminister Pistorius begrüßten die Entscheidung. TKMS hat sich gegen einen Konkurrenten aus Südkorea durchgesetzt. Bis Ende kommenden Jahres sollen nun die Details geklärt und Verträge unterzeichnet werden. Der Haushalt für das kommende Jahr ist wieder proppevoll. Die Bundesregierung hat den neuen Entwurf beschlossen. Es geht um Ausgaben in Höhe von gut 555 Milliarden Euro und jede Menge neue Schulden, Finanzminister Klingbeil sagte.
4: Wir wollen unser Land wieder auf Wachstumskurs bringen, wir wollen die Arbeitsplätze der Zukunft in Deutschland schaffen. Wir setzen auf Hightech, auf KI, auf Innovation und wir wollen in Zukunft sicher leben und deswegen stärken wir Sicherheit, Resilienz und Verteidigung.
3: Kritik an dem Entwurf kommt unter anderem vom Bundesverband der deutschen Industrie. Die höheren Ausgaben und Schulden seien alarmierend. Es brauche eine solide Haushaltsplanung. Das Elterngeld soll offenbar leicht erhöht werden. Das steht laut dem Magazin Politico in einem Gesetzentwurf von Familienministerin Prien. Außerdem soll das Elterngeld nur noch maximal 12 Monate lang ausgezahlt werden. Dafür muss jedes Elternteil mindestens 3 Monate Elternzeit nehmen. Die nächsten Delta-News gibt's in einer Stunde.
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5: In Marmsdorf ist der Feuerteichweg zwischen dem Handweg und dem Marmsdorfer Weg wegen eines Straßenfests noch bis 15 Uhr in beiden Richtungen gesperrt. 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
1: Am kommenden Wochenende wartet in Deutschland wieder die nächste Hitzeperiode und im Netz ploppen auf einmal überall super günstige Klimaanlagen auf. Mhm. Beworben werden sie als sehr, sehr günstige, stromsparende Alternativen zu echten Klimageräten. Händlerlogo gefälscht, KI-generierte Werbebilder, erfundene Kundenbewertungen, Experten, die es nicht gibt, Fake-Nachrichtenportale und so weiter. Allein für ein Produkt wurden bei Facebook 20.000 Anzeigen geschaltet. Das Problem hinter den großen Versprechen steckt meist keine Klimaanlage, sondern ein einfacher Ventilator oder ein kleiner Verdunster. Oh. Denn ohne Kompressor und ohne Abluftschlauch kann ein Gerät die Wärme gar nicht aus dem Raum transportieren und damit physikalisch keinen Raum runterkühlen. Also passt da schön auf, denn ansonsten habt ihr auch einfach nur sehr viel Geld für einen billigen Ventilator ausgegeben.
2: Das eine krumme Scheiße, ey!
3: Wie könnte man Solaranlagen noch effizienter nutzen? Mit dieser Frage beschäftigt sich schon seit längerem ein amerikanisches Startup und dessen Antwort lautet, mit Spiegeln. Man braucht jetzt nicht unbedingt in der Forschung tätig sein, um zu wissen, dass Solaranlagen nachts keine Energie liefern können. Das Startup will aber genau das ändern. Dafür wollen sie in den kommenden Jahren bis zu 50.000 Spiegel mit einem Durchmesser von jeweils 54 Metern ins Weltall bringen, die dann nachts Sonnenlicht auf ausgewählte Gebiete der Erde lenken sollen, also zum Beispiel auf Solarparks. Dadurch soll deren Ausbeute deutlich erhöht werden und weltweit sollen sie bis zu 20% mehr Strom liefern können. Das Licht soll dann durch rotierende Satelliten entsprechend auch noch an- und wieder abgeschaltet werden können. Neben der Nutzung in Solarparks könnte das nächtliche Sonnenlicht auch anderweitig zum Einsatz kommen, wie zum Beispiel bei Rettungseinsätzen, in Katastrophengebieten oder in der Landwirtschaft. Gibt allerdings auch genügend Kritiker, die vor Lichtverschmutzung warnen und an keine hohe Ausbeute glauben. Aber trotzdem sollen die ersten kleineren Testspiegel schon in diesem Jahr ins All starten. Spannende Geschichte auf jeden Fall.
4: Schon eine Geschichte, die bestimmt recht geil wird.
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0: Starten wir in die Sommerferien hier in Schleswig-Holstein. Moin, mein Name ist dann Joshua, ihr hört Delta und Urlaubszeit ist ja Gönnzeit, aber man kann trotz der ganzen Gönnerei auch noch viel sparen im Urlaub.
1: Hostels sind nicht nur günstig, sondern auch sozial. In vielen Hostels gibt es eine Free-Food-Ecke in der Küche. Da könnt ihr Lebensmittel finden, die andere hinterlassen haben, bevor sie abgereist sind. Und gleichzeitig wird so auch noch Essen gerettet.
2: Ich fand das also sehr gut.
1: Viele Städte haben außerdem Angebote für Studierende oder junge Menschen. Vom ÖPNV bis hin zu Sehenswürdigkeiten könnt ihr so ordentlich sparen.
3: Hey, juhu.
1: In Ländern wie Frankreich, Italien oder auch in den Niederlanden könnt ihr eure Wasserflasche an öffentlichen Trinkwasserbrunnen auffüllen oder kriegt das Wasser sogar kostenlos im Restaurant. Checkt da unbedingt noch Apps wie zum Beispiel Refill aus, weil da seht ihr genau, wo es Wasser for free gibt. Eine Tour über die Hamburger Reeperbahn umsonst? Ja, warum denn nicht? Bei Free Walking Tours könnt ihr in vielen großen Städten eine Sightseeing-Tour für umme kriegen. Aber die Guides freuen sich natürlich über ein kleines Trinkgeld.
4: Sag mir einfach Danke und geh.

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5: Mit Cornelius Dreger. Es ist einer der größten Rüstungsaufträge für Deutschland überhaupt. Kanada will bei der Kieler Werft TKMS bis zu 12 U-Boote kaufen. Das hat Kanadas Premier Carney bekannt gegeben. Damit steigt Kanada in ein gemeinsames U-Boot-Projekt der NATO-Partner Deutschland und Norwegen ein. Beide Länder haben schon 12 U-Boote desselben Typs bestellt. Kanzler Merz sprach von einem starken Zeichen der transatlantischen und europäischen Zusammenarbeit in der Verteidigungsindustrie. Die Bundesregierung will im kommenden Jahr noch mehr Geld ausgeben. Das Kabinett hat jetzt den Haushaltsentwurf beschlossen. Der hat ein Volumen von 555 Milliarden Euro. Außerdem will Finanzminister Klingbeil fast 120 Milliarden neue Schulden aufnehmen. Kritik gibt es etwa an den deutlich höheren Rüstungsausgaben. Klingbeil sagte dazu:
6: Wir müssen in kürzester Zeit 3 Jahrzehnte aufholen, in denen unsere Bundeswehr runtergespart wurde. Wir müssen Jahrzehnte aufholen, in denen wir nicht in unsere Verteidigungsfähigkeit investiert haben und dabei keine neuen Schulden zu machen. Das geht nicht. Das ist wie ohne Rakete zum Mond fliegen.
5: Berlin will Konsequenzen aus dem Stromausfall vor einem halben Jahr ziehen. Eine Expertenkommission schlägt mehr Übungen vor, um sich auf den Ernstfall vorzubereiten. Außerdem soll das Lage- und Krisenzentrum ausgebaut werden. Zehntausende Haushalte waren durch einen Brandanschlag im Januar tagelang ohne Strom. 7 Jahre nach dem Lebensmittelskandal um keimverseuchte Wurst des hessischen Herstellers Wilke hat jetzt der Prozess begonnen. 11 Menschen waren damals ums Leben gekommen. 3 früheren Firmenverantwortlichen wird unter anderem fahrlässige Tötung vorgeworfen. Hunderte Feuerwehrleute kämpfen in Südfrankreich weiter gegen einen großen Waldbrand. Seit dem Wochenende haben die Flammen in den Pyrenäen eine Fläche von über 6000 Fußballfeldern zerstört. Die Behörden riefen etwa 10.000 Bewohner in kleineren Dörfern auf, sich in Sicherheit zu bringen. Rassismusskandal bei der Fußball-WM. Nachdem Paraguay gegen Frankreich ausgeschieden ist, hat eine Senatorin aus Paraguay Frankreich-Kapitän Mbappé aufs Übelste rassistisch beleidigt. Die Regierung Paraguays hat das jetzt verurteilt. Auch Frankreichs Präsident Macron stellte sich hinter den Fußballstar. Die nächsten Delta-News gibt's in einer Stunde.
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7: In Marmsdorf ist der Feuerteichweg zwischen dem Handweg und dem Marmsdorfer Weg wegen eines Straßenfests noch bis 15 Uhr in beiden Richtungen gesperrt. 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
1: Schnappt euch euren Platz im Grünen und genießt einen Poetry Slam der ganz besonderen Art. 6 Auftretende bringen ihre besten Texte auf die Bühne und sorgen mit Witz, Tiefgang und Kreativität für einen unvergesslichen Sommerabend unter freiem Himmel für euch. Einen kleinen Wettstreit gibt's natürlich auch zwischen den Dichtern. Für den stärksten Applaus gibt's nämlich eine kleine Stoffbiene. Einlass ab 18.30 Uhr im Gewächshaus Hamburg. Tickets gibt's ab 8 Euro und am leichtesten kommt ihr dahin über die S-Bahn-Station Diebsteich. Ihr wollt euch wie in den 70ern fühlen und in die Vergangenheit mal zurückreisen? Dann macht euch bereit für einen Abend voller Disco-Vibes, Funk-Klassiker und jeder Menge Retro-Feeling. Bei Luke's 70s Night erwarten euch nämlich die größten Hits der 70er Jahre, leckere Drinks und kultige Spiele, die garantiert für gute Stimmung und ordentlich viele Good Vibes sorgen. Ab 20 Uhr startet die 70er Party in der wunderbar Hamburg an der Reeperbahn. Der Eintritt dafür ist frei.
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3: Mit Cornelius Dreger. Ob ein Anruf aus dem Weißen Haus bei der FIFA das noch retten kann? Die USA haben das Achtelfinalspiel gegen Belgien mit 1:4 verloren und scheiden damit aus dem Wettbewerb aus. Und das, obwohl der beste US-Stürmer nach einer mehr als umstrittenen Entscheidung der FIFA doch in der Startelf stehen konnte. US-Präsident Trump hatte sich bei FIFA-Boss Infantino persönlich für Rotsünder Belogen eingesetzt. Belgien jubelt nun also, im Viertelfinale wartet mit Spanien aber ein harter Brocken. Der Europameister hat sich am Abend gegen Portugal mit 1:0 durchgesetzt. Die Kieler Werft TKMS hat einen Milliardenauftrag an Land gezogen. Kanada will bis zu 12 U-Boote bestellen. Es ist der bislang größte Einzelauftrag für das Rüstungsunternehmen. Das genaue Volumen wurde nicht genannt. Kanadische Medien sprechen von bis zu 62 Milliarden Euro in den kommenden Jahrzehnten. Kanzler Merz und Verteidigungsminister Pistorius begrüßten die Entscheidung. TKMS hat sich gegen einen Konkurrenten aus Südkorea durchgesetzt. Bis Ende kommenden Jahres sollen nun die Details geklärt und Verträge unterzeichnet werden. Der Haushalt für das kommende Jahr ist wieder proppevoll. Die Bundesregierung hat den neuen Entwurf beschlossen. Es geht um Ausgaben in Höhe von gut 555 Milliarden Euro und jede Menge neue Schulden, Finanzminister Klingbeil sagte.
4: Wir wollen unser Land wieder auf Wachstumskurs bringen. Wir wollen die Arbeitsplätze der Zukunft in Deutschland schaffen. Wir setzen auf Hightech, auf KI, auf Innovation. Und wir wollen in Zukunft sicher leben. Und deswegen stärken wir Sicherheit, Resilienz und Verteidigung.
3: Kritik an dem Entwurf kommt unter anderem vom Bundesverband der deutschen Industrie. Die höheren Ausgaben und Schulden seien alarmierend. Es brauche eine solide Haushaltsplanung. Was bringen mögliche Sonntagsöffnungen den Innenstädten wirklich? Der DGB meint, dadurch werden kleine Geschäfte weiter verdrängt. Es profitieren nur große Handelsketten davon. Die Folge seien trostlose Innenstädte. Tourismuskoordinator Ploss sagt dagegen, das würde Innenstädten einen Schub verleihen. Die nächsten Delta News gibt's in einer halben Stunde.
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5: In Marmsdorf ist der Feuerteichweg zwischen dem Handweg und dem Marmsdorfer Weg wegen eines Straßenfests noch bis 15 Uhr in beiden Richtungen gesperrt. 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
1: Mit Colin Mock. Gute Nachrichten für den Kieler Marineschiffbauer TKMS. Das Unternehmen hat den größten U-Boot-Auftrag in seiner Geschichte an Land gezogen. Kanada will bis zu 12 U-Boote geliefert bekommen. Zahlen wurden offiziell nicht mitgeteilt. Kanadische Medien gehen aber von umgerechnet über 60 Milliarden Euro in den kommenden Jahrzehnten aus. Schleswig-Holstein stellt sich in Sachen Landesunterkünfte für Flüchtlinge neu auf. Die Zahl der Einrichtungen wird halbiert. Die Standorte Kiel, Rendsburg und Bostedt werden geschlossen. Ab 2027 sollen dann insgesamt knapp 3.500 Plätze zur Verfügung stehen. Hintergrund sind Sparmaßnahmen und sinkende Flüchtlingszahlen. Die Diskussion um generelle Sonntagsöffnungen von Läden nimmt Fahrt auf. Wirtschafts- und Tourismuspolitiker der CDU begrüßen den Vorstoß des Handelsverbands. Gewerkschaften und Sozialverbände warnen dagegen vor einem weiteren Aufweichen des Sonntagsschutzes. Trotz Einmischung von US-Präsident Trump. Die USA haben bei der WM gegen Belgien mit 1:4 verloren und sind damit im Achtelfinale ausgeschieden. Und das, obwohl der begnadigte Rotzünder Balogun in der Startelf stand. Auch Europameister Spanien ist eine Runde weiter, nach einem 1:0 gegen Portugal. Die nächsten Delta News gibt's in einer halben Stunde.
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2: Im Kreis Dithmarschen ist die Kanalfähre Ostermoor wegen Wartungsarbeiten von ca. 9 Uhr bis Mittag außer Betrieb. Und in Marmsdorf ist der Feuerteichweg zwischen dem Handweg und dem Marmsdorfer Weg wegen eines Straßenfests noch bis 15 Uhr in beiden Richtungen gesperrt. 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
3: Ja, das ist ja, teilweise zählen wir auch zu dritt. Hi, wir sind's und es ist Dienstag. Moin.
4: Hallo, moin. Hast du in der Vergangenheit, also vor Jahren mittlerweile schon, zufälligerweise auch so kleine Blättchen gesammelt, auf denen eine Maus mit relativ großen Ohren unterwegs
3: Nein,
4: war?
3: Nein, Diddle meinst du? Mhm. Überhaupt gar nicht.
4: Nein?
3: Nein, nie.
4: Dann hast du jetzt bald die Chance, das Ganze nochmal irgendwie aufzufrischen okay. oder

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1: Danke, Bad Bunny. Kommen wir doch jetzt zu einer Maus. Schwenker und Feist hier für euch bei Delta, aber nicht Bad Maus, nächster mexikanischer Rapper. Nein, das geht um was anderes. Die Diddl-Maus, sagst du, kommt zurück.
2: So ist es. Schwenker und Feist hier bei Delta. Moin. Man kennt sie aus den 90ern.
1: Ja.
2: Ein Kultprodukt, ein absolutes Kultprodukt.
1: Absolut, das hat so genervt.
2: Und jetzt gibt's ein Comeback tatsächlich. Oh Gott, bis 2014 nein. Wurde das Ganze ja aus der Nähe von Hamburg vertrieben. Da war ja der Firmensitz. Ich glaube, Gestacht war das Ganze sogar. Und jetzt soll die Diddl-Maus zurückkehren. Ist ja schon länger bekannt. Gab ja Gerüchte, dass sie zurückkehren soll. Jetzt gibt es aber tatsächlich auch ein Datum, an dem der Verkauf neuer Produkte losgeht. Hier bei uns in Deutschland, Österreich und der Schweiz. 20. Juli. Zwei Wochen noch.
1: Dann kommen die Diddl mit neuen Produkten oder was?
2: Mit neuen Produkten, genau. Also was genau es da alles gibt, muss ich mal ganz kurz nachlesen. Es gibt natürlich auch wieder ein paar Blöcke, natürlich.
1: Ja.
2: Es gibt Plüschtiere, Tassen, Schreibwaren.
1: Warum?
2: Also
1: warum?
2: Im Endeffekt ist alles wieder mit dabei, was es früher auch gab. In
1: sämtlichen
2: Farben, Variationen.
1: Ist es so ein Nostalgie-Ding? Ist es so, die negativen Nachrichten überladen uns?
2: Du
1: brauchst was aus der Kindheit? Oder
2: du fragst mich, warum es Sachen aus den 90ern gibt? Frag David Guetta.

0: Oh Gott, ich habe Angst. Kollege Feiß hat gesagt, ich habe da noch was gefunden. Eben hat er schon erzählt, dass die Didelmaus zurückkommt.
1: Ja.
0: Was ist jetzt? Der blöde Frosch aus dem Jamba-Spar-Abo oder was?
1: Nee, es hat nichts mit Comeback zu tun. Wobei mehr oder weniger eigentlich schon. Aber dieses Comeback gibt es quasi jedes Jahr. Schwenker und Feiß hier bei Delta, moin. Es geht um die Heideblüte. Warst du schon mal in der Lüneburger Heide und hast dir das Ganze im vollen Ausmaß angeguckt? Weißt du, wie krass das aussieht?
0: Also ich war schon öfter in der Lüneburger Heide, weil ich ja Heidepark-Fan bin und auch da gerne irgendwie früher mal unterwegs war. Ich war da auch schon auf dem Campingplatz, aber ich würde da niemals hinfahren, um mir diese Heide reinzuziehen.
1: Also das sieht schon wirklich ganz krass aus, muss man wirklich sagen. Also wenn das da in lila Farben da blüht, das ist schon schick.
0: Okay.
1: Jetzt blüht die Heide einen Monat zu früh. Einen ganzen Monat tatsächlich.
0: Wegen dieser Hitzewelle, die wir hatten?
1: Ja, normalerweise sagt man Heide, das ist die Faustformel, 8.8. bis 9.9.
0: Ja.
1: Aber jetzt geht es schon langsam aber sicher los. Es gibt irgendwie so einen Frühstart. Und ja, ich gehe mal davon aus, das hat natürlich auch was ein bisschen damit zu tun, dass es relativ warm war. Und entsprechend dachte sich die Heide wahrscheinlich, ach, muggelig,
0: ja.
1: da fange ich mal an zu
0: blühen. Geh schon mal auf, ja.
1: Ja, wirklich, ganz spannend auf jeden Fall. Das ist echt so bemerkbar ist. Auch jetzt so zum Beispiel bei den Pflanzen, dass die Natur entsprechend ein bisschen gespielt hat in letzter Zeit.
0: Es bringt sie ein bisschen durcheinander, weil normalerweise ist ja die Natur bei uns auch so ein bisschen angepasst und hat sich daran gewöhnt, wann wie heiß und kalt wird. Aber jetzt dann dementsprechend durch so ein paar Hitzetage, übrigens am Wochenende wird es auch wieder warm.
1: Ja.
0: In Deutschland teilweise auch wieder über 41 Grad, bei uns so um die 30 Grad, bei uns noch erträglich.
1: Mhm.
0: Aber naja, die nächste Hitzeperiode kommt auch wieder.
1: Man braucht
0: gar nicht mehr wegfahren, wenn man es heiß haben will, weißt du?
1: Im Endeffekt nicht, das sagen ja viele auch. Einfach mal hierbleiben, hier ein bisschen genießen, das kann man auch vor der eigenen Haustür.
0: Schön Balkonien.
1: Achtung, kurze 5 Euro ins Phrasenschwein. Wir leben ja auch, wo andere Urlaub machen.

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2: Es ist 17:45.
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4: Mit Colin Mock. Gute Nachrichten für den Kieler Marineschiffbauer TKMS. Das Unternehmen hat den größten U-Boot-Auftrag in seiner Geschichte an Land gezogen. Finn Riebesel, Freundlieb.
5: Kanada will bis zu 12 U-Boote geliefert bekommen, konkret vom Typ 212CD, den haben Norwegen und Deutschland gemeinsam entwickelt. Auch die Bundesregierung, vor allem Verteidigungsminister Pistorius, hatte sich in der Vergangenheit mehrfach für den Deal stark gemacht. Pistorius war auch mehrmals zu Gesprächen in Kanada. Zahlen wurden offiziell nicht mitgeteilt, kanadische Medien gehen für Bau und Wartung aber von umgerechnet über 60 Milliarden Euro in den kommenden Jahrzehnten aus.
4: Schleswig-Holstein halbiert die Zahl der Landesunterkünfte für Flüchtlinge. Der Standort Kiel wird dauerhaft geschlossen. Die Einrichtungen Bostedt und Rendsburg gehen in den Reservebetrieb. Damit stehen ab 2027 3.500 Plätze zur Verfügung. Aktuell sind es 6.000. Hintergrund sind Sparmaßnahmen und die zurückgehende Zahl von Flüchtlingen. Die Diskussion um generelle Sonntagsöffnungen von Läden nimmt Fahrt auf. Wirtschafts- und Tourismuspolitiker der CDU begrüßen den Vorstoß des Handelsverbands. Gewerkschaften und Sozialverbände warnen dagegen vor einem weiteren Aufweichen des Sonntagsschutzes. Das Elterngeld soll offenbar leicht erhöht werden. Das steht laut dem Magazin Politico in einem Gesetzentwurf von Bundesfamilienministerin Prien. Gleichzeitig soll das Elterngeld aber nur noch für maximal 12 Monate gezahlt werden. Und zwar nur, wenn beide Elternteile jeweils mindestens 3 Monate Elternzeit nehmen. Trotz Einmischung von US-Präsident Trump. Die USA haben bei der Fußball-WM gegen Belgien mit 1:4 verloren und sind damit im Achtelfinale ausgeschieden. Und das, obwohl der beste US-Stürmer nach einer mehr als umstrittenen Entscheidung der FIFA doch in der Startelf stehen konnte. US-Präsident Trump hatte sich zuvor bei FIFA-Boss Infantino persönlich für Rotsünder Balogun eingesetzt. Belgien jubelt jetzt also. Im Viertelfinale wartet mit Spanien aber ein harter Brocken. Der Europameister hat sich am Abend mit 1:0 gegen Portugal durchgesetzt. Die nächsten Delta News gibt's in einer halben Stunde.
6: Verkehr. Es ist nicht viel los. Hier und da ein bisschen Aquaplaning, weil es dann doch mal ein bisschen mehr regnet. Aber zum Beispiel in Hamburg am Saalehafen, Höhe am Moldauhafen ist die Ampel aus. Das war's schon. Im Kreis Dithmarschen ist die Kanalfähre Ostermoor wegen Wartungsarbeiten ab 9 Uhr bis heute Mittag außer Betrieb. Aber mehr habe ich nicht.
7: Ich habe aber was. Und zwar blitzertechnisch war ich heute Morgen schon unterwegs.
6: Ja.
7: Und habe den getestet auf der B431 Wedel-Elmshorn. Stehen sie beidseitig zwischen Klein-Nordende und Elmshorn in der 50er-Zone. Und jetzt ist die große Frage, was macht der Blitzer auf der B76? Na?
6: Der wird ja wohl noch stehen, oder Ole?
7: Höhe Elmschenhagen.
6: Das gibt's ja wohl nicht, dass Ole noch nicht angerufen hat. Das kann ich mir eigentlich nicht vorstellen.
7: 70 erlaubt?
6: Er kennt doch unsere 0431 986 98611 mittlerweile so gut,
7: aha,
6: dass er sich immer um diese,
7: aha,
6: Uhrzeit meldet.
7: Aha. Delta, Schwenker Feist hier. Wer ist dabei? Moin.
8: Der Ole hier. Guten Morgen.
6: Ole, hallo. Steht der Blitzer da noch?
8: Auf jeden Fall, ja.
6: Okay, das war auch nur ein Trick von uns. Wir wollten nur wissen, ob es dir gut geht, weil viele bei uns auch hier im Sender mittlerweile wegen Schnupfen und Erkältung irgendwie mal ausfallen.
7: Mhm.
6: Wir haben gerade anscheinend ein bisschen Schnupfenzeit und wir hatten ein bisschen Sorge, dass es dich vielleicht auch getroffen hat. Aber du bist stabil und dir geht's gut.
8: Ich bin stabil, mir geht's gut und bitte kein Schnupfen. Ist mein letzter Tag, ab morgen habe ich Urlaub.
7: Yay! Das heißt, ab morgen hören wir dich nicht mehr?
8: So sieht das aus.
7: Okay, wie lange müssen wir auf dich verzichten?
8: 3 Wochen, aber dann ist er bestimmt auch wieder weg.
6: Der Fährst du ja weg? Bist du unterwegs?
8: Ja, kleine Ostseetour ist geplant, ganz entspannt.
7: Oh, sehr schön. Ja, dann wünschen wir dir
6: eine ganz tolle Zeit.
7: Ganz wirklich tolle Zeit, schönen Urlaub, genieß den Sommer, hoffentlich besseres Wetter, aber das sieht ja eigentlich ganz gut aus erstmal.
8: Auf jeden Fall.
7: Ole, wir hören uns.
6: Ole, vielen Dank, mach's gut, ciao.
8: Euch auch vielen Dank, schöne
7: Danke.
8: Zeit, ciao.
7: Dankeschön, ciao.
9: So klingt es, wenn man beim Kopfballtraining zu viele Überstunden gemacht hat.
6: Oh.
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6: Ja, wir klingen niemals so wie Harry Kane nach dem Interview, muss man, oder bei dem Interview muss man sagen.
7: So
6: viel Kopfballtraining haben wir dann doch nicht.
7: Es ist so geil, dieses Meme-Potenzial, was wirklich dieses Interview bietet. Ich habe gestern ja auch schon was geschickt, wo sie einfach mal Bert von Ernie und Bert da eingeblendet haben und Harry Kane stimmt. Für alle, die es nicht mitbekommen haben, Harry Kane hatte ja ein Interview gegeben nach dem gewonnenen Spiel und klang so.
10: Yeah, after speaking in there, I can't really talk, but all the occasion, the team, everything against us, we found a way. It was one of those days that the ref gave a lot against us. Incredible. Unbelievable support.
7: Ja, ja. Und hier nochmal die Übersetzung, die haben wir auch exklusiv für euch.
10: So, mein Bro, meine Stimme hat irgendwie überraschend heute Nachmittag die Wende gekriegt. Mhm. Aber na gut, mein Gott, solange der Rest noch funktioniert.
7: Ja, guck mal, perfektes Englisch.
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7: Gut, dass wir simultan Übersetzer bei uns
6: Gott
7: im Team
6: sei
7: haben.
6: Dank,
7: wirklich.
6: Gott sei Dank.
7: Gott sei Dank.

0: Es ist 5.57 Uhr. Schwenker und Feist hier für euch bei Delta.
1: Bist du das?
0: Was denn?
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0: Was ist denn los?
1: Junge. Riechst du heute ein bisschen streng?
0: Ich muss mal ganz kurz überlegen. Was habe ich denn gestern gegessen? Könnte es daran liegen, ich hatte Flammkuchen.
1: Flammkuchen, ja.
0: Das ist auch keine Zwiebel. Ich hatte keine Zwiebeln auf dem Flammkuchen. Nee, habe ich nicht. Nee. Ich nehme immer nur Mais und Schinkenwürfel.
1: Ach so. Ja, irgendwas riecht hier ganz schön streng.
0: Vielleicht bist du das auch. Oder ist es mein Parfum?
1: Das weiß ich nicht so genau. Heute geht's um Stinken. Sagen wir, wie es ist.
0: Ja, richtig.
1: Es ist Dilemma-Dienstag. Und an diesen Dienstagen wollen wir mal ganz gerne mit euch über Themen reden, die vielleicht so ein bisschen, ja, einen beschäftigen, wo man nicht so genau weiß, wie soll man damit umgehen. In diesem Fall geht es ums Thema unangenehm riechen oder stinken, Freunde und Kollegen und so weiter. Und bevor wir euch eine Frage stellen wollen, eine Dilemma-Frage, haben wir mal das Mikrofon auf die Straße rausgehalten und mal die Leute gefragt, wenn ihr unangenehm riecht, sollten eure Freunde euch das sagen?
3: Ja, auf jeden Fall. Einfach direkt. Dann kann man direkt handeln und dann passt das.
4: Ja, schon. Also jetzt nicht von einer großen Menschengruppe. Wenn man einfach sagt, wenn man Deo dabei hat oder so, hey, brauchst du Deo?
5: Einfach direkt und ehrlich und trotzdem diskret. Bei fremden Leuten würde ich sagen, ist die Hemmschwelle sehr groß. Bei Friends würde ich schon sie darauf hinweisen oder ihnen Deo-Parfüm geben, wenn ich welches hätte.
6: Ich denke schon. Ja, wenn es meine Freunde sind, können sie mir das so direkt sagen, wie sie wollen.
7: Einmal habe ich es getan bei jemandem, beim Freund. Ich habe ihm gesagt, ich glaube, es wird Zeit, dass du vielleicht mal Zähne putzt. Ich habe das Gefühl, du riechst komisch aus dem Mund.
6: Ja, weil das ist eine Freundschaft, dass man dich darauf hinweist, damit du nicht jetzt stinkend durch die Gegend gehst.
8: Ich würde jetzt nicht daneben stehen und irgendwie Nase rümpfen oder mir die Nase zu halten, das geht natürlich dann auch. Und sonst, wenn es jemand ist, dem ich es ungern sagen würde, weil ich genau wüsste, der wäre dann beleidigt oder so, dann würde ich halt versuchen, das für mich so zu gestalten, dass es am wenigsten schlimm ist. Also ein paar Meter Abstand nehmen vielleicht. Aber wie genau ich es machen würde, würde ich sagen, hängt davon ab, in welchem Verhältnis ich mit der Person stehe.
1: Ja.
0: Also ich würde es ehrlich gesagt dann machen, wenn es häufiger vorkommt. Mal kann man es ignorieren, finde ich, nicht ganz so wild, weißt du? Aber wenn es häufiger vorkommt, man merkt so, okay, das könnte eventuell was sein, wo mein Kumpel oder meine Kumpelin sich mal drum kümmern sollte, dann würde ich auch einen Wink mit dem Zaunfall geben.
1: Mhm. Ist es okay, jemandem zu sagen, dass er oder sie unangenehm riecht? Ist es okay, jemanden darauf aufmerksam zu machen? Macht ihr das auch, wenn ihr merkt, oh, die Person, der Kollege, die Freundin, der Freund riecht ein bisschen komisch?
0: Ja.
1: Vielleicht sollte man die Person mal darauf aufmerksam machen, mal Deo zu nehmen, keine Ahnung, mal die Zähne zu putzen, mal eine Grundwäsche durchzuführen, wie auch immer.
0: Eventuell mal die Reste Currywurst da hinten aus dem Backenzahn zu pulen. Ja. Das kann ja also 0431 986 98611. Das ist unsere Telefonnummer. Mhm. 0431 986 98611. Ruf da gerne mal an oder schick gerne mal eine WhatsApp-Sprachnachricht genau dahin, ob ihr das vielleicht auch schon mal gemacht habt oder ob ihr das machen würdet. Oder ob ihr sagt, nee, ist zu privat, dann lieber ein bisschen Abstand, aber ich sag dann eher nichts. Kann ja auch sein. Schickt's gerne rüber.
1: Also ist es okay, jemandem zu sagen, dass er oder sie ein bisschen unangenehm riecht, ein bisschen müffelt? Macht ihr es nicht? Und wie macht ihr es? Haut mal gerne raus.

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1: Bevor ihr ihn hört, Sia hat gesagt, dass Chandelier von ihrem eigenen Kampf mit Alkoholabhängigkeit inspiriert ist. Der Song klingt wie eine Partyhymne, erzählt aber eigentlich genau das Gegenteil. Und obwohl der Song erst von jemand anderem gesungen werden sollte, hat sie dann doch schnell gemerkt, dass nur sie selbst ihn singen kann. Hier ist Sia mit Chandelier bei Delta.

0: Ich wusste nicht, was eine rote Karte ist. Als ich diese Aussage gehört habe, ich habe es jetzt einfach mal übersetzt, habe ich wirklich gedacht so, okay, jetzt dreht er völlig durch. Schwenker und Feist hier bei Delta. Moin, es geht um Donald Trump, der gestern dann in einem Interview, in einer Presseerklärung dann nochmal erklären musste quasi. Wie es denn dazu kam, dass Gianni Infantino und die FIFA gesagt haben, der Spieler der USA bekommt die rote Karte auf Bewährung.
1: Was heißt das überhaupt?
0: Naja, er darf sie dann quasi einsetzen,
1: wann er will.
0: Aha. Und ist entsprechend dann gestern dann nicht passiert, denn er durfte von Beginn an spielen. Ja. Und damit hat die FIFA einfach mal einen Skandal ausgelöst zusammen mit Donald Trump, weil Trump ja Infantino angerufen hat und gesagt hat, hier, pass auf, kann ich so ganz nachvollziehen, das kann ja wohl nicht sein, dass ein Spieler dann noch für ein Spiel, was noch nie gespielt wurde, was noch gar, was in der Zukunft liegt, auch noch eine Sperre bekommt. Wo kommen wir denn da hin?
1: Ja, es ist ein bisschen, war ja auch noch nie so. Insgesamt ein bisschen merkwürdig gelaufen. Schwenker und Feist hier für euch bei Delta, ihr habt das mitbekommen. Sowohl Infantino als aber auch Trump haben ja wenigstens das Telefonat zugegeben und nicht einfach sich versucht hab rauszulügen, so ist nie passiert. Aber auf jeden Fall, es ist schon ein bisschen doof. Gott sei Dank, ich sag mal so, die Fußballgerechtigkeit hat dann ja auch quasi die Waage wiederhergestellt, indem Belgien dann USA gestern mit 4:1 vom Platz geballert hat.
0: So ist es. Es tut mir auch leid für einige Spieler der USA und natürlich auch für einige Fans.
1: Auch für die Fans,
0: und
1: klar,
0: so weiter,
1: natürlich.
0: Weil einige in den USA sind auch sehr vernünftig, aber es tut mir nicht leid für Trump. Also das ist dann tatsächlich so ein kleiner Schlag in die Magengrube, nachdem er ja irgendwie alle Register gezogen, alle versucht hat, das Team zu verstärken. Ich sag mal so, der Spieler, der dann begnadigt wurde, war ja auch noch der beste Torschütze der USA bei diesem Turnier. Also von daher kam es ja nicht von ungefähr, diese Bitte, diese Forderung, ihn dann doch zu begnadigen.
1: Also USA auch raus aus dem Turnier im eigenen Land. Wir wissen natürlich aus deutscher Sicht auch, wie schmerzhaft das sein kann und dementsprechend keine Häme über die Fans, aber trotzdem, da freut es uns so ein bisschen auch für Trump. So, aber auf jeden Fall ist ja gestern noch ein bisschen mehr passiert, denn gestern haben zwei riesengroße Fußballnationen gespielt, Portugal gegen Spanien. Ja. Ich habe mir nur die erste Halbzeit leider torlos angeguckt. Du hast dir den Rest auch noch reingezogen.
0: Richtig, ja. War jetzt, ja, ich sag mal, Highlights hielten sich in Grenzen. Aber was wir jetzt wissen, ist, dass wir dieses hier bei einem WM-Turnier wohl nicht mehr hören werden. Denn Cristiano Ronaldo hat angekündigt, das war seine letzte Fußball-Weltmeisterschaft. Und damit hat er gestern seinen

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4: Viertel nach sechs ist es.
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6: Mit Colin Mock. Die Bundesregierung hat sich mehrfach dafür stark gemacht. Jetzt ist der Deal fix. Der Kieler Marineschiffbauer TKMS bekommt einen Milliardenauftrag aus Kanada. Die dortige Regierung will bis zu 12 U-Boote haben. Kanadische Medien rechnen in den kommenden Jahrzehnten mit über 60 Milliarden Euro für Bau und Wartung. Schleswig-Holstein halbiert die Zahl der Landesunterkünfte für Flüchtlinge. Der Standort Kiel wird dauerhaft geschlossen. Die Einrichtungen in Bostedt und Rendsburg gehen in den Reservebetrieb. Damit stehen ab 2027 3.500 Plätze zur Verfügung. Aktuell sind es 6.000. Hintergrund sind Sparmaßnahmen und die zurückgehende Zahl von Flüchtlingen. Gibt es ein Zeichen von Geschlossenheit oder kommt es zum Eklat? Das ist vor dem NATO-Gipfel heute und morgen in der Türkei völlig unklar. Letztes Jahr einigten sich die Mitgliedsländer, die Verteidigungsausgaben deutlich zu erhöhen. Trotzdem beschwert sich US-Präsident Trump darüber, dass sie zu niedrig sind. Belgien trotz dem großen WM-Skandal und wirft die USA aus dem Turnier. Die Belgier haben das Achtelfinale nach dem Wirbel um die aufgehobene Sperre von US-Stürmer Balogun mit 4:1 gewonnen. Und treffen jetzt in der nächsten Runde auf Spanien. Der Europameister hat sich gegen Portugal mit 1:0 durchgesetzt. Die nächsten Delta News gibt's in einer halben Stunde.
7: 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Es ist noch nicht so viel los auf den Straßen aktuell. Gut, wir haben auch noch Ferien. Man merkt auch, insgesamt wird es ein bisschen leerer. Hatte Kollege Feist heute Morgen auch schon bemerkt, dass die Straßen ein bisschen leerer sind. Ja. Also wir haben am Saalehafen in Hamburg Höhe Moldauhafen. Das

0: Weg noch bis 15 Uhr gesperrt in beiden Richtungen zwischen dem Handweg und Marmsdorfer Weg. Und im Kreis Dithmarschen, Kanalfähre Ostermoor, wird ausfallen. Und zwar wegen Wartungsarbeiten von ab ca. 9 Uhr bis heute Mittag dann dementsprechend außer Betrieb. Wird ausfallen? Ist das Futur 1? Ich weiß es nicht.
1: Gott, hör auf damit, wirklich. Hör
0: Sorry.
1: Auf damit. Es sind Ferien
0: in
1: Schleswig-Holstein. Es möchte keiner mit Futur, Plusquamperfekt und was nicht alles belästigt werden. Wir kommen zum Thema Blitzer. B431, Wedel, Elmshorn, stehen sie beidseitig zwischen Klein-Nordende und Elmshorn in der 50er-Zone. Und Ole hat ihn uns heute Morgen schon wieder gemeldet. Der Blitzer hier auf der B76 in Höhe Elmschenhagen. Stadteinwärts geht das Ganze, also von Eutin kommend in Richtung Kiel. Da wird geblitzt im 70er-Bereich.
0: Und Ole hat ab morgen Urlaub. Zieh durch heute noch, Ole. Nicht krank werden, dann schöne 3 Wochen an der Ostsee.
1: Absolut. 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
2: Die beiden müssen auch ohne Gepäck zur Zollkontrolle.
0: Ja.
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0: Dabei haben wir eigentlich immer nur ein paar Zigaretten und ein bisschen Alkohol aus dem Duty Free dabei. Aber naja, besser mal prüfen.
1: Und nicht zu vergessen, irgendwie 4711 echt kölnisch Wasser.
0: Und 43. So, jetzt haben wir genug Werbung gemacht. Es geht aber nicht um Flughafen oder Flughäfen. Es geht auch nicht um die Zollkontrolle. Es geht jetzt eher um dein Stadion. Und zwar den HSV, das HSV-Stadion.
1: Ja.
0: Das Volksparkstadion.
1: Was kommt jetzt?
0: Eine Headline gefunden, die dich eventuell interessieren könnte.
1: Mhm.
0: Ich hoffe, du bist gleich aufmerksam. Mal gucken. Wir werden jetzt erstmal ein bisschen Mucke machen. Und zwar Billie Eilish mit Birds of a Feather, vorher noch Sommer mit Homebreaker, wie das bei uns hier im Norden heißt.
1: Mhm.
0: Und dann kommt die Headline des Tages.
1: Ich bin gespannt, welche Spitze du gleich wieder verteilen wirst.
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1: Einfach ein schönes Stadion. Kann man nicht anders sagen.
0: Ja.

0: Über 115.000 Leute sind am vergangenen Wochenende ins Volksparkstadion geströmt. Und nein, es hat ausnahmsweise mal nichts mit deinem HSV zu tun, Feist.
1: Schade.
0: Sondern mit Helene Fischer. Zwei Konzerte in zwei Tagen, riesige 360-Grad-Bühne, Akrobatik und so weiter, Flugeinlagen, dazu eine ziemlich fette Licht- und Pyroshow. Das muss man schon sagen. Ja, heute Abend geht's für sie direkt weiter und zwar im Stadion in Hannover. Und weil diese Tour so einen riesigen Aufwand mit sich bringt, hat das auch Folgen für die Truppe, die eigentlich sonst in dieser Arena zu Hause ist.
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0: Mannschaft muss umziehen. Helene Fischer vertreibt Zweitligisten.
1: Sorry, ich habe nur Helene Fischer gehört und dann irgendwie nicht weiter aufgepasst. Worum geht's nochmal genau?
0: Dass Helene Fischer einen Zweitligisten vertrieben hat, in diesem Fall Hannover 96.
1: Ah, okay. Wohin denn? In die dritte Liga oder was?
0: Nein, Mann.
1: Ja, okay. Dann liefen wahrscheinlich ihre Songs in der Kabine. Da würde ich auch Reis ausnehmen.
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0: Kuckuck, wir sind Schwenker und Feist für euch hier am Dienstagmorgen und hier ist der Delta-Verkehr, denn ist gerade noch so ein bisschen was passiert, seid vorsichtig gerade auf der A7 Hamburg in Richtung Flensburg, denn im Elbtunnel sind zwei Autos liegen geblieben, da also bitte vorsichtig fahren.
1: Heute ist der 7.7.2026, Geburtstag meiner Mutter, liebe Grüße an dieser
0: liebe
1: Stelle.
0: Liebe Grüße.
1: Happy Birthday. Nicht nur das, heute ist auch
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1: So, und das heißt, wir stellen euch dann immer eine Frage, die ja mit einem kleinen Dilemma zu tun hat. Heute geht es ums Thema, ich sag mal, streng riechen oder, um es drastischer auszudrücken, stinken.
0: Stinken, sagt man das den Leuten? Das ist übrigens so eine kleine Angst von mir, dass ich irgendwie stinke und niemand sagt es mir.
1: Mhm. Ist das so?
0: Ja, ist wirklich so.
1: Okay. Dann sollten wir reden.
0: Nein, das war ein Witz. Scheiße. Ich habe gerade schon gedacht, oh Gott, alle Ängste erfüllen sich gerade.
1: Nein, nein.
0: Ja, wirklich, ich möchte natürlich niemandem zur Last fallen, auch nicht mit irgendwelchen komischen Körper- oder Mundgerüchen. Mhm. Und deswegen denke ich immer so, oh, hoffentlich sagt man mir das, hoffentlich trauen die sich das, mir das zu sagen, falls ich mal irgendwie, keine Ahnung, mit dem Kaffee zu sehr übertrieben habe oder so. Gut, okay, das kommt noch aus einer Zeit, als ich früher noch geraucht habe, das ist schon Ewigkeiten her. Mhm. Aber trotzdem, da war das natürlich noch mal ein bisschen schlimmer.
1: Ist es denn okay, jemandem zu sagen, dass er oder sie unangenehm riecht? Macht ihr das, wenn ihr merkt, okay, Kollegin, Kollege, Freundin, Freund, riecht ein bisschen streng, da ist irgendwas, sollte ich mal Bescheid sagen. Ist es okay? Sag doch gerne mal Bescheid. 0431 986 98611. Und Amy kennt anscheinend auch Leute, die das nicht sagen können, die es nicht hinkriegen, die es nicht übers Herz bringen können,
0: echt?
1: Anderen zu sagen, dass man stinkt.
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3: Leute, die nicht sagen können, dass ihr stinkt. Boah, also ich habe ein Deo dabei, ich weiß gar nicht warum. Hat hier irgendjemand im Raum Sport gemacht? Boah, riechst du es auch? Irgendwas riecht doch hier komisch in der Bahn. Boah, ist hier schlechte Luft, oder? Wollen wir mal kurz rausgehen? Wie oft wäschst du deine Klamotten eigentlich? Ich frag nur. Sag mal, hast du zufällig noch Parfüm dabei?

0: 6.42 Uhr, Schwenker und Feist für euch über Delta gleich mit Anxiety. 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
1: Und endlich wieder dabei, Taylor Swift.
0: Ist das richtig, dass die von Adam Sandler getraut wurden?
1: Was? Was ist los?
0: Uns werden ja immer Infos zugespielt. Und hier steht, die größte Hochzeit des Jahres ist geschafft. Taylor und Travis sind offiziell verheiratet und wurden dabei von Adam Sandler getraut.
1: Ja, ich kann dir nur sagen, dass Travis Kelce am meisten geweint hat bei der Hochzeit.
0: Das glaube ich auch.
1: Das ist das, was ich dir sagen kann.
0: Adam hat bestimmt gesagt, jetzt hör mal auf zu weinen hier, wir müssen mal vorankommen.
1: Gar nicht schlecht eigentlich. Und wahrscheinlich auch mit genau dieser Stimme, weil man weiß ja, dass das seine Stimme auch in echt ist.
0: Richtig.
1: Liebe Grüße an Dietmar Wunder. Ja, Taylor Swift Opernheit gleich hier. Wir gratulieren nochmal ganz herzlich zur Hochzeit. Wie gesagt, wenn ihr irgendwie
0: eine tolle Party. Vielen Dank, dass wir dabei sein durften.
1: Wenn ihr Aufnahmen haben wollt, ich hatte ja meine Meta-Brille dabei mit der Ray-Ban.
0: Richtig.
1: Ich habe die Aufnahmen. Und die könnt ihr gerne haben, aber dafür brauche ich Kohle. PayPal gibt's per 0431 986 986 11.
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1: Es ist 7:15.
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11: Mit Colin Mock. Es ist ein echter Milliardencoup für die deutsche Rüstungsindustrie. Der Kieler Marineschiffbauer TKMS soll Kanada mit bis zu 12 neuen U-Booten ausstatten. Mehr von Cornelius Dreger.
12: Es ist der bislang größte Einzelauftrag für TKMS. Das genaue Volumen wurde nicht genannt. Kanadische Medien sprechen aber von bis zu 62 Milliarden Euro in den kommenden Jahrzehnten. Das deutsche Rüstungsunternehmen hat sich gegen einen Konkurrenten aus Südkorea durchgesetzt. Bis Ende kommenden Jahres sollen die Verträge fertig sein. Das erste U-Boot soll dann 2033 schwimmen. Kanzler Merz begrüßt die Entscheidung. Er spricht von einem starken Zeichen der transatlantischen und europäischen Zusammenarbeit in der Verteidigungsindustrie.
11: Schleswig-Holstein stellt sich in Sachen Landesunterkünfte für Flüchtlinge neu auf. Die Zahl der Einrichtungen wird halbiert. Die Standorte Kiel, Rendsburg und Bostedt werden geschlossen. Ab 2027 sollen dann insgesamt knapp 3.500 Plätze zur Verfügung stehen. Hintergrund sind Sparmaßnahmen und sinkende Flüchtlingszahlen. Viele Politiker und Organisationen sind unzufrieden mit dem Haushaltsentwurf der Bundesregierung. Im kommenden Jahr will das Kabinett mehr als 555 Milliarden Euro ausgeben und auch jede Menge Schulden machen. Das ist alarmierend, heißt es vom Industrieverband BDI. Scharfe Kritik gibt es etwa an den deutlich höheren Rüstungsausgaben. Bundesfinanzminister Klingbeil sagt dazu:
13: Wir müssen in kürzester Zeit 3 Jahrzehnte aufholen, in denen unsere Bundeswehr runtergespart wurde. Wir müssen Jahrzehnte aufholen, in denen wir nicht in unsere Verteidigungsfähigkeit investieren. haben. Und dabei keine neuen Schulden zu machen, das geht nicht. Das ist wie ohne Rakete zum Mond fliegen.
11: Bringen mögliche Sonntagsöffnungen den Innenstädten wirklich etwas? Darüber wird weiter gestritten. Der DGB warnt, profitieren würden vor allem große Handelsketten. Kleine Läden gerieten weiter unter Druck. Der Tourismuskoordinator der Bundesregierung Ploss hält dagegen, er erwartet neue Impulse für die Innenstädte. Trotz Einmischung von US-Präsident Trump. Die USA haben bei der WM gegen Belgien mit 1:4 verloren und sind damit im Achtelfinale ausgeschieden. Und das, obwohl der begnadigte Rotzünder Balogun in der Startelf stand. Auch Europameister Spanien ist eine Runde weiter, nach einem 1:0 gegen Portugal. Die nächsten Delta-News gibt's in einer halben Stunde.
0: Verkehr. Ich aktualisiere das Ganze nochmal, um zu gucken, ob da irgendwas hinzugekommen ist. Nein, es ist alles in Ordnung. Am Saalehafen, Höhe Moldauhafen in Hamburg ist die Ampel aus. Ansonsten im Kreis Dithmarschen wird die Kanalfähre Ostermoor wegen Wartungsarbeiten ab 9 Uhr bis heute Mittag außer Betrieb sein. Ansonsten ist aber nicht viel los.
1: Aber blitzertechnisch geht ein bisschen was. Ola hat sich heute Morgen gemeldet und hat schon gesagt, natürlich steht er nach wie vor auf der B76 in Höhe Elmschenhagen. Da steht der Blitzeranhänger, blitzt Eutin Richtung Kiel, also stadteinwärts, und es sind 70 für euch erlaubt. Außerdem die B431 mit dabei, Wedel-Elmshorn beidseitig zwischen Klein-Nordende und Elmshorn in der 50er-Zone. 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
0: Okay, ja, wir sind aber bei Delta. Das ist wohl nicht abseits. 6.49 Uhr ist es und wir haben heute den Dilemma-Dienstag. Wir möchten von euch ganz gerne mal wissen, ist es okay, dem Kollegen, dem Kumpel, der Freundin irgendwie zu sagen, so, du... Irgendwie, du solltest mal was tun. Du riechst irgendwie ein bisschen doof.
1: Ich glaube, das fällt dem einen oder anderen sehr schwer. Andere gehen da sehr oft mit um und sagen, es wäre mir selber ja auch etwas unangenehm. Wenn es mir keiner sagt, würde ich es auch irgendwie doof finden. Ja, dann eben. Kann man ja was ändern.
0: Richtig.
1: So, was sagt ihr dazu? Ist es okay, dem Kollegen, der Freundin, dem Freund, dem Bekannten, dem Familienmitglied zu sagen, du, pass mal auf, Deo wäre vielleicht gar nicht schlecht. Oder eventuell mal so ein bisschen Mundspray oder, keine Ahnung, Mundspülung. Das müffelt ein bisschen. Ist es okay, das jemandem zu sagen? Traut ihr euch das oder sagt ihr, boah, irgendwie komme ich damit nicht klar. Das kriege ich nicht übers Herz.
0: 0431 986 98611. Ihr bekommt es jetzt hoffentlich übers Herz ganz easy gebracht, einfach mal zum Hörer zu greifen, das Handy zu nehmen, uns eine WhatsApp-Sprachnachricht zu schicken oder anzurufen auf der 0431 986 98611.
1: Ist es okay? Macht man das oder hält man sich da zurück? Wir sind gespannt, was eure Meinung ist.
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0: Es ist 6.57 Uhr. Hier ist der Delta-Verkehr. Vorsicht gerade auf der A210 Rendsburg Richtung Kiel. Zwischen Bredenbeck und Achterwehr ist ein Auto auf der rechten Spur liegen geblieben. A210 Richtung Kiel hinter Bredenbeck vor Achterwehr. Achtung, Auto auf der rechten Spur. Passt da bitte auf.
1: Schwenker und Falls hier für euch. Heute am Dienstag, das heißt...
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1: Ist mal wieder. Wir stellen jeden Dienstag eine, ja, doch etwas heiklere Frage. Denn es geht um Themen, die euch vielleicht beschäftigen, aber über die man im ersten Moment vielleicht nicht unbedingt immer reden möchte.
0: Stinken.
1: Heute geht's ums Thema Stinken. Sagen wir es frei raus. Ja, es ist so.
0: Richtig. Und zwar sagt ihr das den Leuten, wenn sie denn irgendwie übel riechen, also wenn sie mal wieder eine Dusche oder eine Zahnbürste irgendwie nehmen sollten, sagt ihr das den Leuten oder denkt ihr euch, ah, nee, ist ja auch ein bisschen unangenehm.
1: Naja, wenn es um Freundin, Kollege geht, ja. Familienmitglied, vielleicht ist es da sinnvoll, da mal Bescheid zu sagen.
0: Ich würde es auch wissen wollen.
1: Ja, man will es selber vielleicht auch wissen. Man denkt im ersten Moment wahrscheinlich so, oh, das ist mir jetzt sehr, sehr unangenehm, aber dann kann man zumindest irgendwie was dagegen tun. Deswegen eigentlich fair, jemand darauf aufmerksam zu machen. Oder was meint ihr dazu? Wir hören mal, was Katharina meint.
3: Moin, Delta Radio, Katharina hier. Also ich finde schon, dass man das jemandem sagen darf, wenn er stinkt oder unangenehm riecht. Man muss natürlich ein bisschen Fingerspitzengefühl an den Tag legen. Also wenn jemand ein bisschen empfindlicher ist bei dem Thema oder man kennt ja eigentlich die Leute, denen man sowas sagt, vielleicht, dann macht man das natürlich sehr behutsam und vorsichtig. Ansonsten kann man auch ruhig schon mal sagen, vielleicht wäre mal wieder duschen. Gut, aber ich finde, grundsätzlich sollte man es schon jemandem sagen dürfen, freundlich, höflich und mit einem entsprechenden Fingerspitzengefühl.
1: Ja, guck mal, klare Meinung.
0: Aber auch eher so nach dem Motto, ja, kann man auf jeden Fall machen und sollte man auch, ne?
1: Ja, ein bisschen aufpassen mit der Wortwahl wahrscheinlich, also hingehen und sagen, pass auf, du stinkst, ist vielleicht ein bisschen komisch, aber wenn man das, wie sie schon sagte, ein bisschen vorsichtig formuliert, ist das eine gute Sache.
0: Kommt ja auch auf den Grad der Bekanntschaft an, weißt du?
1: Das kommt noch erschwerend
0: hinzu. Also du könntest mir ohne Probleme sagen, Schwenker, ganz im Ernst, das geht so nicht mehr.
1: Ja, aber also bislang habe ich da nichts zu meckern, deswegen muss ich dir auch noch nichts sagen. Aber wie würdet ihr das denn handhaben oder macht ihr es überhaupt? Wenn ihr merkt, okay, Freund, Freundin, Bekannter, Bekannte oder Kollegin, Kollege riecht ein bisschen streng, müffelt ein bisschen, Schweiß, was auch immer, sprecht ihr das an? Wie macht ihr das dann? Gerne mal Bescheid sagen.
0: Denk halt mal rüber hier. 0431 986 986 11. Unsere Nummer für beides. Für WhatsApp, Sprachnachrichten und auch Anrufe. 0431 986 986 11. Ist es okay, jemandem zu sagen, dass er stinkt oder er nicht?

0: Es tut mir fast schon leid, das so sagen zu müssen. Schwerkraftfall ist hier bei Delta. 5 Minuten nach 7 haben wir es, aber wir müssen über einen Buckelwal sprechen.
1: Hä? Ja. Warum?
0: Timmy Hope hat es denn leider nicht geschafft, das wissen wir mittlerweile alle.
1: Ja.
0: Der hat uns ja wochenlang hier beschäftigt, bei uns und allgemein auch überall in Deutschland. Jetzt bahnt sich allerdings die nächste Tragödie an, denn Buckelwal Hartwin, wie er genannt wurde, warum auch immer er Hartwin genannt wurde, keiner weiß es so genau, ist eventuell schon in deutschen Gewässern.
1: Wie bitte?
0: Ja.
1: Nicht der nächste.
0: Ja, doch, er wurde ja, oder die Reiseroute von ihm wurde ja sehr genau verfolgt, ging er irgendwie los in Höhe der Niederlande, da wurde er gesehen, dann ging es weiter Richtung Norwegen, Schottland, England, dann wieder zurück Niederlande und dann Dänemark und da ist er nicht so wirklich weggekommen. Zuletzt wurde er wohl vor 2 Tagen gesehen am Egansund brüllen.
1: Oh, das ist ja schon knapp bei uns.
0: Ich weiß nicht, ob man es richtig ausspricht oder ob ich es richtig ausgesprochen habe. Auf jeden Fall vor 2 Tagen war er noch so 5 bis 6 Kilometer von der deutschen Grenze entfernt. Also von der Flensburger Förde quasi. Bedeutet, jetzt könnte er sich vielleicht schon in der deutschen Ostsee befinden.
1: Ja, und niemand ist darauf vorbereitet mal wieder.
0: Nein, überhaupt nicht.
1: Also ich sag mal so, bei einigen Ministerpräsidenten werden wahrscheinlich schon die Tränensäcke geladen. Aber auf jeden Fall, Gott sei Dank, sind wir in einer Sache vorbereitet.
0: Na?
1: Falls alles schief geht,
0: ja,
1: haben wir schon mal den passenden Song.
0: Allerdings.

0: Ja. Leider sagen auch Experten, das sieht alles nicht gut aus. Also die Haut sieht wohl irgendwie noch schlimmer aus als bei Timmy Hope.
1: Oh Gott, nicht schon wieder,
0: bitte. Er sieht auch irgendwie nicht so gut aus vom Gesundheitszustand. Oh, die Ostsee ist dazu auch noch sehr warm.
1: Ja.
0: Und er schwimmt irgendwie in Gewässern, die so 5 bis 12 Meter tief sind oder zumindest relativ nah am Ufer. Also,
1: können wir nicht so wie die Griechen das für diesen giftigen Kugelfisch gemacht haben? Na? Die einfach irgendwelche Fangnetze also, weißt du, irgendwo anders gab es ja die Schlagbäume, als die Grenzen noch zu waren und so weiter. Vielleicht kann man das irgendwie auch mal so ringsrum um die Gewässer machen.
0: Meinst du, das ist eine gute Idee?
1: So ein Walfangnetz, einfach einmal komplett um Deutschland rum.
0: Aber nicht ein Fangnetz, du meinst so ein Abwehrnetz.
1: Ja,
0: also
1: so ein Abwehrnetz.
0: Dass er da so hinschwimmt, denkt sich so, okay, hier geht's nicht weiter.
1: Hier ist vorbei, hier ist kein Meer mehr.
0: So wie Durchfahrt verboten.
1: Richtig, dass er einfach wieder in den Atlantik zurück und dann ist gut.
0: Ja, soweit sind wir leider nicht, was die Walforschung anbelangt oder die Entwicklung, was Walumleitung anbelangt. Also Buckewal Hartwin könnte schon in Deutschland sein. Mal gucken, was in den nächsten Wochen passiert. Immerhin sind wir nicht mal bei der WM mit dabei, so können wir uns auf ein weiteres Wahlthema fixieren.
1: Das wird jetzt keine Hard-Win-Win-Situation.
0: Schwierig.

0: Typ ist auch echt cool. Feiern und Dalton hiermit versprich mir gleich nach den Delta News, genau wie Ray und Where is my husband? Ach man, die Arme, du. Seit letztem Jahr ist sie auf der Suche nach ihrem Ehemann und findet einfach nicht. Das gibt's auch nicht. Naja, wir unterstützen sie weiterhin bei der ganzen Geschichte und zwar nach den Delta News. Bis gleich.
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0: Es ist 7:15.
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6: Mit Colin Mock. Gute Nachrichten für den Kieler Marineschiffbauer TKMS. Das Unternehmen hat den größten U-Boot-Auftrag in seiner Geschichte an Land gezogen. Kanada will bis zu 12 U-Boote geliefert bekommen. Zahlen wurden offiziell nicht mitgeteilt. Kanadische Medien gehen aber von umgerechnet über 60 Milliarden Euro in den kommenden Jahrzehnten aus. Schleswig-Holstein halbiert die Zahl der Landesunterkünfte für Flüchtlinge. Der Standort Kiel wird dauerhaft geschlossen. Die Einrichtungen Bostedt und Rendsburg gehen in den Reservebetrieb. Damit stehen ab 2027 3.500 Plätze zur Verfügung. Aktuell sind es 6.000. Hintergrund sind Sparmaßnahmen und die zurückgehende Zahl von Flüchtlingen. Trotz Einmischung von US-Präsident Trump. Die USA haben bei der WM gegen Belgien mit 1:4 verloren und sind damit im Achtelfinale ausgeschieden. Und das, obwohl der begnadigte Rotzünder Balogun in der Startelf stand. Auch Europameister Spanien ist eine Runde weiter, nach einem 1:0 gegen Portugal. Die nächsten Delta News gibt's in einer halben Stunde.
7: Verkehr. Achtung, auf der A210 Rendsburg Richtung Kiel zwischen Bredenbeck und Achterwehr. Da ist ein Auto auf der rechten Spur liegen geblieben. Außerdem in Hamburg am Saalehafen Höhe Moldauhafen ist die Ampel aus und im Kreis Dithmarschen Kanalfähre Ostermoor wegen Wartungsarbeiten ab 9 Uhr bis heute Mittag außer Betrieb.
0: Dann gucken wir auch schon auf die Blitzer, die rumstehen. Wir haben einmal die B431 Wedel-Elmshorn beidseitig zwischen Klein-Nordende und Elmshorn in der 50er-Zone. Und maximal 70 sind für euch erlaubt bei euch auf der B76. Und zwar ist das in Richtung Kiel, also stadteinwärts, Eutin Richtung Kiel, stehen sie nach wie vor mit ihrem Blitzeranhänger in Höhe Elmschenhagen. Und wie gesagt, 70 solltet ihr nicht überschreiten. 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
1: Die beiden hier wären ja fast mal Krokusblütenmajestät in Husum geworden. Hm, ja. Aber nur fast.
7: Ja.
1: Schwein gehabt, Husum. 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
0: Ich weiß nicht, wie es dir geht, aber Krokusse, gerade irgendwie nicht so das Gefühl bei mir. Ich habe gestern kurz überlegt, ob ich anfange, irgendwie so Kastanienmännchen zu bauen, um mit dem Drachen rauszugehen. Und ich hatte tierisch Bock auf Pumpkin-Spice-Latte. Ich weiß nicht, wie es dir ging.
7: Also nach der ersten Hitzewelle hat der Sommer so einen kleinen Herbst-Vibe eingelegt.
0: Aber komplett,
7: ja,
0: oder?
7: Ja, richtig. Aber die Blätter fallen noch nicht, Gott sei Dank. Das ist der große Unterschied. Keine Sorge, heute noch mal ein bisschen nass, ab morgen wird es dann wieder trockener und auch wärmer. Zum Wochenende haben wir schon wieder so sonnige 28 bis 30 Grad hier bei uns im Norden. Der Rest Deutschlands kriegt auch ganz gerne mal über 40 wieder. Da bin ich ja froh, dass wir das nicht haben. Aber auf jeden Fall, ja, es ist jetzt ist gerade ein bisschen Herbstpause.
0: Wirklich, ja, gestern trotzdem, ich habe echt kurz überlegt, ob ich so einen Kürbis aushöhle, ganz ehrlich.
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1: Mein Gott, bin ich toll.
2: Na Leute, jetzt nochmal schnell die Strandfigur aufpumpen, also Proteine rein und ab ins Fitti. Also einfach ist das gar nicht. Kaum ein Ernährungsthema sorgt gerade für so viele Diskussionen wie Proteine. Auf Social Media schwören die einen auf riesige Eiweißmengen, andere behaupten 0,8 Gramm pro Kilo Körpergewicht würden ja völlig ausreichen. Kein Wunder, dass man irgendwann den Überblick verliert. Tatsächlich empfehlen die meisten Ernährungsorganisationen für eine gesunde, erwachsene Person rund 0,83 Gramm Protein pro Kilogramm Körpergewicht am Tag. Okay. So allerdings sehen viele Forschende diesen Wert eher als Mindestmenge, um zu funktionieren, also um keinen Mangel zu haben. Mhm. Wer Muskelaufbau will, der soll ja mindestens 2 Gramm pro Kilo Körpergewicht nehmen. Aber Studien zeigen längst, mehr als 1,6 Gramm kann der Körper gar nicht stemmen, hat also auch keinen Effekt mehr. Zum Glück soll es aber auch nicht schädlich sein. Ach ja, und Muskelaufbau nur alleine durch viele Shakes oder so könnt ihr eh vergessen. Leute, tut mir leid, ohne Training geht gar nichts und damit bin ich raus.
3: Pumpen, Proteine.
4: Die Post ist da.
5: Wenn ihr Post aus Flensburg bekommt, dann freut ihr euch wahrscheinlich eher nicht so darüber, außer vielleicht ihr wartet in Lieferung Bier mit Bügelverschluss. Wenn der Absender allerdings das Kraftfahrtbundesamt ist, dann muss man wohl erstmal schlucken. In den nächsten Monaten verschicken die aber auch ganz harmlose Briefe, und zwar geht es nicht um Punkte, sondern um den Kilometerstand eures Autos. Das KBA, abgekürzt, hat jetzt nämlich mit der Fahrleistungserhebung 2026 eine Umfrage zum Thema Tachostand gestartet. Oh. Millionen zufällig ausgewählte Fahrzeughalter werden damit gebeten, zu zwei festgelegten Zeitpunkten ihre Fahrleistung zu übermitteln. Die Teilnahme ist komplett freiwillig und kann entweder online oder per Brief erfolgen. Mit diesen Daten und denen aus Straßenverkehrszählungen will der Bund eine Grundlage dafür schaffen, um Investitionen in Straßen und Brücken planen zu können. Und es soll ein ökologischer Fußabdruck des Fahrzeugsbestands erstellt werden. Also keine Panik, wenn bei euch demnächst ein Brief aus Flensburg im Kasten liegt.
6: Ich habe gestern einen Brief gekriegt, aber aus Elmshorn.
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0: Dienstag bei uns bei Delta Schwenker und Feist hier für euch. Und heute geht es um eine Situation, in der ihr innerlich innerhalb von 3 Sekunden komplett zerfallt. Jemand neben euch riecht unangenehm.
1: Ja, und jetzt kommt das Dilemma. Sagt ihr was und riskiert ihr, dass es sehr unangenehm wird? Oder sagt ihr gar nichts und lasst die Person den ganzen Tag weiter so durch die Gegend laufen? Ich glaube, dafür braucht es eine klare Freundschaftsskala. Quasi die 3 Stufen der Ehrlichkeit.
2: Stufe 1.
3: Ihr seid noch vorsichtig.
2: Willst du vielleicht ein Kaugummi?
3: Ich habe noch 1, aber nimm ruhig. Ja, das ist nicht ehrlich, sondern diplomatische Außenpolitik im Freundeskreis.
2: Stufe 2.
3: Ihr seid schon ein bisschen enger, dann darf es auch direkter werden.
2: Ich glaube, dein Dio hat heute gekündigt.
3: Immer noch mit Humor, aber die Message kommt an, hoffentlich.
2: Stufe 3.
3: Das ist echte Freundschaft. Unter 4 Augen, nicht vor der ganzen Gruppe.
2: Also ich sag's dir, weil ich dich echt mag, aber du riechst heute ein bisschen streng.
1: Ja, und das ist unangenehm für beide. Aber vielleicht ist das genau der Punkt. Gute Freunde sagen euch nicht alles brutal ins Gesicht, aber sie lassen euch auch nicht ahnungslos in ein Date, ein Bewerbungsgespräch oder eine volle Bahn steigen.
0: Also, Dilemma Dienstag. Seid ihr Team Sagen, weil echte Freundschaft, oder Team lieber Schweigen, weil ich möchte überleben? Schickt's gerne rüber an die 0431 986 98611 per WhatsApp-Sprachnachricht oder ihr ruft einfach an. Gleiche Nummer 0431 986 98611. Wir sind gespannt.

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1: Bevor ihr ihn hört, Ariana Grande wollte nie festlegen, worum es in We Can't Be Friends genau geht. Sie sagte selbst, jede und jeder solle den Song auf die eigene Geschichte beziehen. Vielleicht fühlt er sich genau deshalb für viele so persönlich an. Hier ist Ariana Grande mit We Can't Be Friends bei Delta.

0: Richtung Rendsburg zwischen Achterwehr und Bredenweg ist ein Auto liegen geblieben. Und Achtung, auch in Hamburg auf der B75 Wilhelmsburger Reichstraße zwischen Kornweide und Wilhelmsburg, da liegt leider ein totes Tier auf der Straße. Für euch gleich, she did it again. Tyler und Sarah Larsen hier für euch gleich.
1: Genau wie Hug Yourself. Von Kamrads. Und es ist ein großes Thema, das jetzt wieder Fahrt aufgenommen hat. Es geht um die generellen Sonntagsöffnungen von Läden. Mehr dazu gleich hier in den Delta News.
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1: 7:45 ist es.
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3: Mit Colin Mock. Gute Nachrichten für den Kieler Marineschiffbauer TKMS. Das Unternehmen hat den größten U-Boot-Auftrag in seiner Geschichte an Land gezogen. Finn Riebesel-Freundlieb.
4: Kanada will bis zu 12 U-Boote geliefert bekommen, konkret vom Typ 212CD, den haben Norwegen und Deutschland gemeinsam entwickelt. Auch die Bundesregierung, vor allem Verteidigungsminister Pistorius, hatte sich in der Vergangenheit mehrfach für den Deal stark gemacht. Pistorius war auch mehrmals zu Gesprächen in Kanada. Zahlen wurden offiziell nicht mitgeteilt, kanadische Medien gehen für Bau und Wartung aber von umgerechnet über 60 Milliarden Euro in den kommenden Jahrzehnten aus.
3: Schleswig-Holstein halbiert die Zahl der Landesunterkünfte für Flüchtlinge. Der Standort Kiel wird dauerhaft geschlossen. Die Einrichtungen Bostedt und Rendsburg gehen in den Reservebetrieb. Damit stehen ab 2027 3.500 Plätze zur Verfügung. Aktuell sind es 6.000. Hintergrund sind Sparmaßnahmen und die zurückgehende Zahl von Flüchtlingen. Das Elterngeld soll offenbar leicht erhöht werden. Das steht laut dem Magazin Politico in einem Gesetzentwurf von Bundesfamilienministerin Prien. Gleichzeitig soll das Elterngeld aber nur noch für maximal 12 Monate gezahlt werden. Und zwar nur, wenn beide Elternteile jeweils mindestens 3 Monate Elternzeit nehmen. Die Diskussion um generelle Sonntagsöffnungen von Läden nimmt Fahrt auf. Wirtschafts- und Tourismuspolitiker der CDU begrüßen den Vorstoß des Handelsverbands. Gewerkschaften und Sozialverbände warnen dagegen vor einem weiteren Aufweichen des Sonntagsschutzes. Trotz Einmischung von US-Präsident Trump. Die USA haben bei der Fußball-WM gegen Belgien mit 1:4 verloren und sind damit im Achtelfinale ausgeschieden. Und das, obwohl der beste US-Stürmer nach einer mehr als umstrittenen Entscheidung der FIFA doch in der Startelf stehen konnte. US-Präsident Trump hatte sich zuvor bei FIFA-Boss Infantino persönlich für Rotsünder Balogun eingesetzt. Belgien jubelt jetzt also. Im Viertelfinale wartet mit Spanien aber ein harter Brocken. Der Europameister hat sich am Abend mit 1:0 gegen Portugal durchgesetzt. Die nächsten Delta News gibt's in einer halben Stunde.
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0: Achtung auf der A210 Kiel Richtung Rendsburg zwischen Achterwehr und Bredenweg. Da ist ein Auto liegen geblieben, da vorsichtig fahren. Kommen wir zum Stop and Go, da gibt es mittlerweile ein bisschen. A1 Lübeck Richtung Hamburg zwischen Morfleet und der Norderelbbrücke 3 Kilometer. Dann A7 Hannover Richtung Flensburg zwischen Heimfeld und dem Elbtunnel 4 Kilometer. A24 Richtung Hamburg zwischen dem Kreuz Ost und Horn, da sind es 3 Kilometer. Achtung, auch in Hamburg auf der Wilhelmsburger Reichstraße zwischen Kornweide und Wilhelmsburg liegt ein totes Tier auf der Straße. Dann Bergedorfer Straße, ab Lobruck Landstraße gibt es Stop-and-Go und in Hamburg Viktoria-Allee, Höhe Alter Landstraße, da ist die Ampel aus. Die Polizei ist so nett und winkt euch darüber. Kann auch sein, dass sie einfach nur üben und dafür die Ampel ausgemacht haben, aber auf jeden Fall sind sie da. Und im Marmsdorf-Feuerteichweg immer noch zwischen Handweg und Marmsdorfer Weg gesperrt wegen Straßenfest, dauert noch bis 15 Uhr. Ach ja, und im Kreis Dithmarschen Kanalfähre Ostermoor ab 9 Uhr wegen Wartungsarbeiten außer Betrieb.
1: Es wird geblitzt auf der B199 Flensburg Richtung Niebel in Höhe Handewitt, 50 erlaubt. Wir haben die B431 Wedel-Elmshorn beidseitig zwischen Klein-Nordende und Elmshorn in der 50er-Zone. Dann noch die B76. Klassiker mittlerweile, steht in Höhe Elmschenhagen. Blitz stadteinwärts, also Eutin Richtung Kiel. Und es sind 70 für euch maximal drin. Und Bad Oldesloe macht den Abschluss hier mit der Segeberger Straße stadteinwärts. Da bestenfalls an die 50 halten. 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
2: Bei der Fußball-WM dürfen die beiden hier nicht mal den Mannschaftsbus von Italien fahren.
0: Nee.
2: Und die sind nicht mehr dabei. Ja. Hier sind Schwenker und Feist bei Delta.
0: Ja, wow. Portugal und USA seit gestern jetzt auch nicht mehr.
1: Richtig, das war's mit Sü. Ja. Zumindest bei der Fußball-Weltmeisterschaft.
0: Und das mit hat Anrufen sich ausgesüht. Bei der FIFA war es jetzt wahrscheinlich auch.
1: Das ist so.
0: Weil ich weiß nicht, ob das Trump auch noch für andere Länder machen würde.
1: Ja, das weiß ich nicht so genau. Aber das ist gar nicht die Frage, die wir heute stellen wollen am Dilemma-Dienstag. Es geht heute um was anderes. Es geht ums Thema Stinken. So, sagen wir, wie es ist.
0: Sagen wir, wie es ist.
1: Wir möchten eigentlich ganz gerne einfach nur von euch wissen, ist es okay, jemandem zu sagen, dass er oder sie unangenehm riecht, oder sollte man das lieber nicht tun? Und wie würdet ihr es machen? Traut ihr euch das oder sagt ihr, nee, da weiß ich nicht, habe ich Angst vor, dass der andere mir das übel nimmt?
0: Der könnte mich ja nicht mögen, ne? Ja. Das ist ja auch immer noch das größte Problem bei vielen. Also 0431 986 98611. Unsere Nummer, ihr mögt die hoffentlich und mögt euch auch euer Handy. Dann greift da jetzt mal hin, wählt die 0431 986 98611, ruft uns an, wir schnacken drüber oder schickt uns einfach eine WhatsApp-Sprachnachricht. Sagt ihr das euren Freundinnen und Freunden, wenn sie müffeln, egal wie, aus welcher Körperöffnung, oder sagt ihr, nee, halt dich einfach aus, ist ja vielleicht beim nächsten Mal wieder besser.
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0: Ey, wie klingen diese Sounds da in diesem Song so ein bisschen so, als wenn man auf so ein Tier drauf drückt. Miek, miek,
1: miek. Wie so ein Kinderkeyboard. Wie so ein
0: Kinder, ja genau, richtig, ja.
1: Schwenker und Feist für euch hier bei Delta, wir analysieren auch die Musik, aber wir sind heute in einem Dilemma-Dienstag wieder ist angekommen. So.
0: Richtig.
1: Es ist 7.57 Uhr und wir fragen euch, sagt ihr das euren Freundinnen und Freunden, Kumpels oder Kollegen, das ist ja auch ein bisschen fies, dann ist die Überwindung vielleicht noch ein bisschen größer, wenn sie doch irgendwie müffeln. Und wie macht ihr das? Also sagt ihr zum Beispiel sowas, guck mal hier, da gibt's zweimal Zahnpasta zum Preis von einem, ich bringe hier eine mit. Oder wie macht ihr das dann?
0: Guck mal hier, das Deo, hast du das mal probiert? Probier das mal.
1: Ja,
0: das
1: probier mal. Hier,
0: gut,
1: ich sprühe mal kurz ein.
0: Ich sprühe mal ganz kurz ein damit. Ja, so kann man das charmant lösen, ohne irgendwie ins Detail gehen zu wollen oder ohne direkt zu sein. Aber vielleicht seid ihr da anders drauf. Vielleicht geht ihr direkt in die Vollen oder seid eher zurückhaltend. Was ist da eure Meinung zu? Kollegen, Freunden sagen, dass sie stinken. Sagen wir, wie es ist. Macht ihr es nicht?
2: Moin, Delta. Also ich persönlich finde es okay, wenn man jemanden darauf hinweist, dass er vielleicht ein bisschen unangenehm riecht. Aber natürlich sollte man nicht beleidigend werden oder irgendwie übergriffig sein. Aber bei Freunden sowieso vollkommen okay. Und ich glaube, ich würde es auch selber wollen, dass man mir es einfach sagt, damit ich Bescheid weiß.
1: Mhm. Das geht mir auch so. Ich würde es auch unbedingt wissen wollen, lieber.
0: Ja, ist so. Ich meine, das ist ja bei den meisten so, ne?
3: Er hat sich das nicht ausgesucht.
0: So, richtig, wenn man streng riecht, das kann man mal mehr gar nichts für.
1: Ja, man kann da nicht immer was für. Also 0431 986 986 11. Wie sieht's bei euch aus? Sagt ihr das den Leuten, wenn sie ein bisschen müffeln? Und wie macht ihr das? Das ist die Frage. Schickt eine WhatsApp-Sprachnachricht oder ruft an 0431 986 986 11.

0: Wochen im Jahr haben die Leute da Ruhe. 50 Wochen im Jahr ist da eigentlich nicht so viel los. So, dann gibt es 14 Tage, wo da mal ein bisschen mehr los ist.
1: Ja.
0: Und da gibt es dann direkt mal ein paar Probleme. Delta hier mit Schwenker und Feist. Es geht um Wimbledon, das Tennisturnier in Großbritannien, in England. Und dieses Tennisturnier findet ja quasi inmitten eines Wohngebiets statt. Und jetzt ist es so,
1: dass... Es ist Kult.
0: Ja.
1: Seit Jahren ist das Kult.
0: Ja, aber nichtsdestotrotz finden die Anwohner das nicht so gut, wenn da in den späten Abendstunden noch so viele Leute unterwegs sind. Rund um die Center Courts.
1: Aber ja gut, da kann man ja mal ein, zwei Tage die Augen zudrücken.
0: Nee, kann man nicht.
1: Kann man nicht?
0: 23 Uhr Ortszeit, Schluss mit lustig. Kein Tennis mehr.
1: Okay, alles klar. So. Und das hat man da jetzt durchgesetzt?
0: Hat man da durchgesetzt, also gilt schon seit Eonier. Das hat jetzt auch Alexander Zverev zu spielen bekommen.
1: Okay.
0: Der hat nämlich gestern gespielt und musste ran gegen Jiří Lehečka. Ich hoffe, ich habe es richtig ausgesprochen.
1: Liebe Grüße.
0: So, auf jeden Fall Stand 6:4, 7:5. 3:3.
1: Oh, spannend.
0: Und dann musste das Spiel abgebrochen werden.
1: Wegen dieser 23 Uhr Ruhestörung?
0: Ja. Geht heute erst weiter. Vor einem Jahr in Runde 1 ist er ausgeschieden, also Alexander Zverev. Und zwar gegen einen französischen Tennisspieler. Musste da auch über 2 Tage ran und ist danach ausgeschieden. Aufgrund dieser Regelung. Also ob es jetzt aufgrund der Regelung war, weiß man nicht. Aber auf jeden Fall hat ihn das anscheinend ein bisschen aus dem Konzept gebracht.
1: Weil die Anwohner gesagt haben, hier ist 23 Uhr, das ist jetzt vorbei.
0: Ist so, ja.
1: Ist ja tatsächlich. Krass,
0: wirklich. Wahnsinn, oder?
1: Ja, 50 Wahnsinn.
0: Wochen im Jahr haben sie da Ruhe.
1: Ja, genau.
0: Und dann findet man...
1: Dann stellen sie sich einmal an. Anstatt das Turnier oder das Spiel wenigstens von Zverev nochmal eben zu Ende zu bringen.
0: Ja. Na gut, okay. Wegen Nachtruhe, muss man sich vorstellen. Man möchte da einfach nicht gestört werden, weil da laufen Leute vorbei, um irgendwie zur Bahn zu kommen oder wie auch immer, und das möchten sie nicht.
1: So ist der Engländer. Hat das kalte Duschen erfunden und natürlich das Recht auf Nachtruhe.
0: Ja, in Deutschland würde es mich nicht wundern.

0: 13 Minuten nach 8, Schwenker und Feist für euch hier gleich mit No Broke Boys.
1: Richtig. Wenn eure Hühner gerade irgendwie keinen Bock haben, Eier zu legen, spielt ihnen diesen Song vor, dann flutscht es wieder. Außerdem gleich hier Tampa City mit Self-Aware. Wie gesagt, voll ausgespielt hier nach den Delta News. Da geht es natürlich unter anderem auch um die Fußball-Weltmeisterschaft und um Donald Trump. Hat versucht, sich einzumischen, hat leider nichts gebracht. Ach, schade.
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2: 7:45 ist es.
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4: Mit Colin Mock. Die Bundesregierung hat sich mehrfach dafür stark gemacht. Jetzt ist der Deal fix. Der Kieler Marineschiffbauer TKMS bekommt einen Milliardenauftrag aus Kanada. Die dortige Regierung will bis zu 12 U-Boote haben. Kanadische Medien rechnen in den kommenden Jahrzehnten mit über 60 Milliarden Euro für Bau und Wartung. Das Elterngeld soll offenbar leicht erhöht werden. Das steht laut dem Magazin Politico in einem Gesetzentwurf von Bundesfamilienministerin Prien. Gleichzeitig soll das Elterngeld aber nur noch für maximal 12 Monate gezahlt werden. Und zwar nur, wenn beide Elternteile jeweils mindestens 3 Monate Elternzeit nehmen. Belgien trotz dem großen WM-Skandal und wirft die USA aus dem Turnier. Die Belgier haben das Achtelfinale nach dem Wirbel um die aufgehobene Sperre von US-Stürmer Balogun mit 4:1 gewonnen. Und treffen jetzt in der nächsten Runde auf Spanien. Der Europameister hat sich gegen Portugal mit 1:0 durchgesetzt. Die nächsten Delta News gibt's in einer halben Stunde.
5: Verkehr. So, einmal Vorsicht auf der A1 Fehmarn Richtung Lübeck. Zwischen Gremersdorf und Jahnshof, da liegt eine Metallplatte auf der Straße. Dann Achtung auf der A1 Hamburg-Lübeck in beiden Richtungen. Zwischen dem Dreieck Norderelbe und Südost, da sind Leute auf der Straße und da ist ein Auto liegen geblieben. A21 Kiel-Bargteheide, auch Achtung in beiden Richtungen, denn zwischen Liezen und Bad Oldesloe Nord, da läuft eine Entenfamilie, die wollen wir auch nicht überfahren haben. So, die A1 Lübeck Richtung Hamburg zwischen Borfleet und Norderelbrücke, 4 Kilometer Stop and Go. A7 Hannover Richtung Flensburg. Ab Heimfeld 3 Kilometer und A24 Richtung Hamburg ab dem Kreuz Ost auch nochmal 3 Kilometer. In Hamburg auf der Viktoria-Allee, Höhe der alten Landstraße, ist die Ampel aus und im Kreis Dithmarschen, Kanalfähre Ostermoor, wegen Wartungsarbeiten ab 9 Uhr bis ca. heute Mittag außer Betrieb.
6: Gucken wir auf die Blitzer. Die stehen rum und zwar einmal auf der B199 Flensburg Richtung Niebel, Höhe Handewitt, 50 dafür euch erlaubt. B431 Elmshorn-Wedel, beidseitig wurde einer hingestellt zwischen Kleinnordende und Elmshorn, 50er-Zone. Außerdem noch mit dabei Bad Oldesloe, Segeberger Straße stadteinwärts, 50 drin und das gilt auch für Legerade, Peter-Schmitz-Weg, beidseitig. Und ganz früh, heute Morgen, hat sich schon Ole gemeldet und gesagt, ja, er steht noch, der Blitzer auf der B76 und zwar Eutin Richtung Kiel, da blitzt es weiter in Höhe Elmschenhagen und es sind 70 für euch maximal drin. Ansonsten Verkehrsmeldungen natürlich immer zu finden bei uns in der Delta Plus App.
7: Ich habe in meiner Karriere schon viele Leute angesagt.
6: Ja. Und?
7: Aber sowas habe ich noch nicht erlebt.
6: Naja.
7: Hier sind Schwenker und Feist bei Delta.
5: Ich denke, das ist meiner positiv.
6: Ja, muss sein.
5: 18 Minuten nach 8 ist es. Wir sind Schwenker und Feist. Moin.
6: Hallo, heute ist Dilemma-Dienstag. Das bedeutet, wir möchten mit euch über ein Thema sprechen, was ein bisschen heikler ist vielleicht. Es geht ums Stinken. Und zwar möchten wir ganz gerne mal... Was denn?
5: Du hast es so schön gesagt und mich dabei so schön gefreut.
6: Wir möchten einfach von euch wissen, ist es okay, jemandem zu sagen, dass er oder sie etwas... unangenehm riecht, ein bisschen müffelt, ein bisschen stinkt. Sollte man das tun? Macht ihr das oder haltet ihr euch da eher zurück?
5: Kann ja auch sein, dass ihr einen Wink mit dem Zaunfall gebt, der ja immer funktioniert. Dann würden wir den ganz gerne auch mal hören. Also 0431 986 9861. Ja. Das ist unsere geruchslose Telefonnummer.
6: Richtig.
5: Da könnt ihr uns einfach eine WhatsApp-Sprachnachricht drüber schicken. Oder ihr ruft einfach an und wir reden drüber. 0431 986 9861. Erzählt mal, sagt ihr das den Menschen, wenn sie ein bisschen müffeln? Und wie macht ihr das?
6: Und gleich bekommen wir vielleicht in ein oder anderen Rat vom Knigge, wie man das eventuell ausdrücken könnte und ob man auch sowas ansprechen darf.
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0: ist leider wirklich ein echtes Dilemma, passend zu unserem Dilemma Dienstag. Ihr kommt morgens ins Büro und es schlägt euch ein sehr unangenehmer Schweißgeruch entgegen. Jetzt gerade im Sommer kann das natürlich ein bisschen häufiger mal vorkommen. Sehr, sehr widerlich. Schwenker und Feist hier für euch bei Delta.
1: Ja, und dann ist ja die große Frage, ignorieren, ansprechen und wenn ja, wie mache ich das eigentlich? Michael Meyer von der Deutschen Knigge-Gesellschaft hat da eine hoffentlich höfliche Lösung für uns parat. Michael, erzähl mal ganz kurz, wieso ist es denn so unangenehm, auf so einen Geruch hinzuweisen?
2: Weil es ein sensibles und sehr persönliches Thema ist und damit zu rechnen ist, dass die betroffene Person dann in der Reaktion sehr traurig oder ja, vielleicht sogar auch aggressiv werden kann.
0: Und das möchte man natürlich nicht, aber darf man den Geruch denn überhaupt ansprechen?
2: Hier gibt es keine pauschale Regelung, denn in der ersten Linie steht zu prüfen, muss ich die Person ansprechen, steht mir das überhaupt zu? Bin ich der Chef, dann habe ich vielleicht sogar eine Pflicht, das anzusprechen, weil wir Kundenkontakt haben. Bin ich nur ein Kollege, der im anderen Gebäude sitzt, dann sehr wahrscheinlich nicht.
1: Okay, Michael, worauf muss man denn besonders achten? Da kann ja auch ein bisschen was schief gehen und so weiter. Wie fädelt man sowas geschickt ein? Gibt es da von dir jetzt irgendwie so eine Schritt-für-Schritt-Anleitung?
2: Es gibt da ganz klar psychologisch wichtige Dinge. Beginnt damit zu sagen, darf nur im 1:1 die Ansprache erfolgen. Der zweite Schritt, es gibt einen sogenannten rhetorischen Vertrag, in dem man sagt, mir ist da was aufgefallen, kann ich kurz über dieses Thema mit dir sprechen. Und erst dann, wenn ich dieses Okay habe, habe die Zweisamkeit hergestellt, dann kann ich mich mitteilen und die Information geben.
0: Okay. Also, so macht man es bei der Deutschen Knigge-Gesellschaft. Vielen Dank an Michael Meyer. Ja, doch sehr zurückhaltend. Vielleicht seid ihr da ja ein bisschen offensiver unterwegs. Dann lasst uns das gerne wissen.
1: Ist es okay, jemandem zu sagen, dass er oder sie unangenehm riecht? Im Freundes-, Bekannten-, Kollegenkreis? Sagt gerne mal Bescheid, wie ihr das handhabt. Macht ihr es? Macht ihr es nicht? 0431 986 98611. Schickt uns da gerne mal eure Meinung zu per WhatsApp-Sprachnachricht oder klingelt bei uns durch. Stay.

0: 215.000 Leute sind am vergangenen Wochenende ins Volksparkstadion geströmt. Und nein, es hat ausnahmsweise mal nichts mit deinem HSV zu tun, Feist.
1: Schade.
0: Sondern mit Helene Fischer. Ah. Zwei Konzerte in zwei Tagen, riesige 360-Grad-Bühne, Akrobatik und so weiter, Flugeinlagen, dazu eine ziemlich fette Licht- und Pyroshow. Das muss man schon sagen. Ja, heute Abend geht's für sie direkt weiter und zwar im Stadion in Hannover. Und weil diese Tour so einen riesigen Aufwand mit sich bringt, hat das auch Folgen für die Truppe, die eigentlich sonst in dieser Arena zu Hause ist.
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0: Mannschaft muss umziehen. Helene Fischer vertreibt Zweitligisten.
1: Sorry, ich habe nur Helene Fischer gehört und dann irgendwie nicht weiter aufgepasst. Worum geht's nochmal genau?
0: Dass Helene Fischer einen Zweitligisten vertrieben hat, in diesem Fall Hannover 96.
1: Ah, okay. Wohin denn? In die dritte Liga oder was?
0: Nein, Mann.
1: Ah, okay. Dann liefen wahrscheinlich ihre Songs in der Kabine. Da würde ich auch Reißaus nehmen.

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1: Es ist 8:45.
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5: Mit Colin Mock. Die Einmischung von US-Präsident Trump bei der Fußball-WM hat nichts gebracht. Die USA haben gegen Belgien mit 1:4 verloren und sind im Achtelfinale ausgeschieden. Und das, obwohl der begnadigte Rotzünder Balogun in der Startelf stand. Dirk Justus berichtet.
6: Mit viel Wut im Bauch haben die Belgier die USA aus dem Stadion in Seattle gefegt. US-Präsident Trump hatte sich ja zuvor bei FIFA-Boss Infantino persönlich für Balogun eingesetzt. Und das hatte in der Fußballwelt massiv für Empörung gesorgt. Mit der Pleite ist somit auch der letzte WM-Gastgeber raus aus dem Turnier. Mal sehen, ob Gianni Infantino wieder einen Anruf aus dem Weißen Haus bekommt, denn man weiß ja, wie Donald Trump mit Niederlagen so umgeht. Ebenfalls im Viertelfinale ist Europameister Spanien nach einem 1:0 gegen Portugal.
5: Es ist ein echter Milliardencoup für die deutsche Rüstungsindustrie. Der Kieler Marineschiffbauer TKMS soll Kanada mit bis zu 12 neuen U-Booten ausstatten. Mehr von Cornelius Dreger.
7: Es ist der bislang größte Einzelauftrag für TKMS. Das genaue Volumen wurde nicht genannt. Kanadische Medien sprechen aber von bis zu 62 Milliarden Euro in den kommenden Jahrzehnten. Das deutsche Rüstungsunternehmen hat sich gegen einen Konkurrenten aus Südkorea durchgesetzt. Bis Ende kommenden Jahres sollen die Verträge fertig sein. Das erste U-Boot soll dann 2033 schwimmen. Kanzler Merz begrüßt die Entscheidung. Er spricht von einem starken Zeichen der transatlantischen und europäischen Zusammenarbeit in der Verteidigungsindustrie.
5: Bringen mögliche Sonntagsöffnungen den Innenstädten wirklich etwas? Darüber wird weiter gestritten. Der DGB warnt, profitieren würden vor allem große Handelsketten. Kleine Läden gerieten weiter unter Druck. Der Tourismuskoordinator der Bundesregierung Ploss hält dagegen. Er erwartet neue Impulse für die Innenstädte. Gibt es ein Zeichen von Geschlossenheit oder kommt es zum Eklat? Das ist vor dem NATO-Gipfel heute und morgen in der Türkei völlig unklar. Letztes Jahr einigten sich die Mitgliedsländer, die Verteidigungsausgaben deutlich zu erhöhen. Trotzdem beschwert sich US-Präsident Trump darüber, dass sie zu niedrig sind. Die nächsten Delta-News gibt's in einer halben Stunde.
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1: Achtung, A1 Hamburg-Lübeck in beiden Richtungen. Zwischen dem Dreieck Norderelbe und dem Dreieck Südost, da sind Leute auf der Straße und es ist ein Auto liegen geblieben. Dann A1 Bremen Richtung Lübeck ab dem Maschener Kreuz. 5 Kilometer Stop and Go. A1 Richtung Hamburg ab Morfleet bis zur Norderelbbrücke nochmal 4 Kilometer. Die A7 spielt auch mit. Hannover Richtung Flensburg ab Heimfeld nochmal 6 Kilometer. In Hamburg B5 Breitenfelder Straße Höhe Falkenried. Da ist die Ampel aus. Seid da vorsichtig auf jeden Fall an der Kreuzung. Und Viktoria Allee Höhe Alte Landstraße. Auch da ist die Ampel aus. Seid auch da vorsichtig an der Kreuzung. Im Kreis Dithmarschen Kanalfähre Ostermoor wegen Wartungsarbeiten bis heute Mittag außer Betrieb. Und jetzt kommen die Blitzer von Feist.
8: In der Tat. B199 Flensburg Richtung Niebel. In Höhe Handewitt stehen sie in der 50er-Zone. Ebenfalls 50 erlaubt für euch auf der B431 Wedel-Elmshorn. Beidseitig zwischen Klein-Nordende und Elmshorn. Wie gesagt, 50. Ein bisschen schneller dürft ihr sein auf der B76. Da stehen sie mit ihrem Blitzeranhänger in Richtung Stadt, also stadteinwärts Richtung Kiel. und es blitzt in Höhe Elmschenhagen 70. Bad Oldesloe, Segeberger Straße stadteinwärts, 50er Zone, ein Blitzer aufgebaut und in Legerade Peter-Schmitz-Weg beidseitig ebenfalls 50 erlaubt. Ansonsten guck mal rein bei uns in die Delta Plus App, dann nochmal alles zum Thema Staus und Blitzern.
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1: Ja, Krisenmodus. 8.49 Uhr ist es. Wir sind's für euch und haben eine Frage heute hier am Dilemma-Dienstag. Und zwar, sagt ihr das den Kolleginnen und Kollegen oder den Freundinnen und Freunden, wenn sie ein bisschen müffeln und vor allem, wie macht ihr das? Also, jemand stinkt, sprecht ihr es an oder macht ihr es nicht?
8: Wir haben schon vorhin vom Knigge gehört, vom Knigge höchstpersönlich quasi, dass es so ist, dass man ein bisschen vorsichtiger sein sollte, ein bisschen zurückhaltend an die ganze Sache rangehen, aber sagen kann man schon. Es ist natürlich so, dass man ein bisschen Angst vor der Reaktion hat, dass man es einem vielleicht übel nimmt, wenn man sowas zu hören bekommt, aber eigentlich ist es ja schon angebracht, oder was meint ihr? Macht ihr es? Sagt es jemandem, wenn jemand stinkt oder nicht? 0431 986 986 11, WhatsApp-Sprachnachricht. Oder gerne mal anrufen. Eure Meinung dazu hätten wir ganz gerne hier mal gehört heute am Delta-Dilemma-Dienstag.
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0: hier ist so ein 2:1-Deal für ein Deo und auch für Zahnpasta. Ich bring dir da mal ein bisschen was mit, vielleicht nutzt du das. Oder wir machen eine Challenge. Wer kann schneller Zähne putzen? Komm mal mit auf Klo. Das wären vielleicht auch mal die ein oder anderen versteckten Hinweise.
1: Kreativ.
0: Der Wink mit dem Zaunpfahl, weißt du, um jemanden anders zu sagen, du müffelst irgendwie ein bisschen.
1: Mhm.
0: Das ist der Dilemma-Dienstag heute hier bei Delta.
1: Wir sind Schwenker und Feist für euch, eure beiden Stinker hier vom Dienst. Und wir möchten ganz gerne mal von euch wissen, ist es okay, jemandem zu sagen, dass er oder sie unangenehm riecht? Zum Beispiel Kolleginnen oder Kollegen oder auch im Freundeskreis. Sagt ihr es einer Person, die ein bisschen müffelt, oder sagt ihr es nicht? Und wie macht ihr es? 0431 986 98611. Wir haben was bekommen.
2: Hallo, liebes Delta-Team, hier ist die Susan. Zu eurem Thema, ja, ich hatte schon mehrere Situationen. Eine war damals, hatte ich eine Auszubildende, hab ihr dann gesagt, Mensch, hast du nicht mal Deo zur Hand? Und daraufhin sagte sie, warum brauchst du eins? Ich so, roch so an meinen Achseln, sag, nee, ich glaube nicht unbedingt, aber ich sag, vielleicht du. Das war so der erste. Und dann habe ich auch Patienten, denen ich sage, wenn sie sehr stark nach Knoblauch riechen, sage ich, uiuiui, das war ja wohl eine Knoblauchfeier gestern. Ja, und dann sagen sie, oh, riech nach Knoblauch. Ich sage, riechen ist gut. richtig, also ich bin relativ offen. Also ich habe auch schon Leuten in der Bahn, ich fahre auch manchmal mit der Bahn, oder im Restaurant gesagt, dass der Hosenstall aufsteht. Also weil ich möchte das ja auch. Ne? Dass wenn irgendwas ist, ich irgendwo was hängen habe oder unangenehm rieche, möchte ich ja auch, dass mir das jemand sagt. Also, und ich nicht die ganze Zeit so rumlaufe.
0: Ja, finde ich cool, dass sie da so offen mit umgeht, wirklich.
1: Absolut, ja. Es ist ja auch irgendwie eine Form von Höflichkeit, einen anderen darauf aufmerksam zu machen, dass irgendwie irgendwo was hängen könnte.
0: Wenn du den ganzen Tag mit der offenen Hose rumrennst, fragst du dich am Abend auch, wieso hat es mir denn keiner gesagt?
1: Ja, das stimmt allerdings. Wie seht ihr das Ganze? Es geht ums Thema Müffeln, Stinken. Ist es okay, jemandem zu sagen, dass er oder sie etwas unangenehm riecht? Macht ihr das auch? Ganz egal, aus wo auch immer. Ob nun unter den Achseln, ob nun aus dem Mund, wie auch immer, haut das gerne mal raus.
0: Schickt uns gerne eine WhatsApp-Sprachnachricht an die 0431 986 98611 oder ruf genau da an, dann schnacken wir mal rüber.
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0: denn da los? Brauchen die vielleicht mal einen neuen Dieselgenerator oder was ist da? Was stimmt nicht mit Kuba?
1: Ich kann es nicht sagen.
0: Es
1: klang auf jeden Fall anscheinend irgendwie so da.
0: Ja, genau.
1: Zack, und dann war es dunkel.
0: Das dritte Mal in diesem Jahr ist auf ganz Kuba, ist ja eine Insel, dementsprechend der ganze Strom ausgefallen.
1: Ja, das heißt, es konnte kein Rum mehr gemacht werden,
0: nee.
1: Es konnten keine Zigarren mehr gedreht werden, da musste wieder von Hand gedreht werden,
0: genau.
1: Anscheinend wahrscheinlich.
0: Jedenfalls nicht maschinell.
1: Keine Maschinen mehr, die liefen, also von daher musste man sich da irgendwie ein bisschen umorientieren und umgewöhnen. Ja, dreimal innerhalb kürzester Zeit, ne,
0: ja,
1: ist da der Strom weg gewesen.
0: Dreimal schon in einem Jahr, das ist schon für die ganze Insel, weißt du, für so einen kleinen Ort, okay, meinetwegen, ne, so kleine, so eine, zwei Straßen mal irgendwie dunkel.
1: Ja.
0: Aber da komplett Kuba. Aber Stromausfall ist ja genau das, was man sich auch gestern teilweise wahrscheinlich im Morgenmagazin bei Ikimel gewünscht hätte, wenn ich mir mal die Zuschauerinnen und Zuschauer da so angeguckt habe.
1: Ja.
0: Ich kann immer noch drüber lachen. Ich fand's voll witzig.
1: Das war ein reiner Fiebertraum.

0: 11 Minuten nach 9 ist es Schwenker und Feist für euch hier gleich mit Hate That I Made You Love Me. Ariana Grande gibt's hier gleich nach unseren Daytime News.
1: Und ich weiß nicht, was du sagst, aber ich finde, es klingt nach einem Taylor Swift Song.
0: Ein bisschen, ne?
1: So auch von der Musik her und so weiter.
0: Vielleicht hat sie mitgeschrieben.
1: Du, alles ist möglich. Auf jeden Fall hat das leichte Taylor Swift Vibes. Calvin Harris, Jesse auch gleich hier mit Satisfy.

ist ja ein spannendes Thema, gerade jetzt in den Sommerferien hier bei uns in Schleswig-Holstein, wo es eventuell auch mal in die Ferne geht. Auf jeden Fall sollen Fluggäste in der EU mehr Rechte bekommen. Was alles damit drin ist, in diesem Paket, dazu gleich mehr hier bei uns in den Delta.

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7: Es ist 8:45.
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8: Mit Colin Mock. Gute Nachrichten für den Kieler Marineschiffbauer TKMS. Das Unternehmen hat den größten U-Boot-Auftrag in seiner Geschichte an Land gezogen. Kanada will bis zu 12 U-Boote geliefert bekommen. Zahlen wurden offiziell nicht mitgeteilt. Kanadische Medien gehen aber von ungerechnet über 60 Milliarden Euro in

0: obwohl der begnadigte Rotzünder Balogun in der Startelf stand. Auch Europameister Spanien ist eine Runde weiter, nach einem 1:0 gegen Portugal. Die nächsten Delta-News gibt's in einer halben Stunde.
1: Verkehr. A1 Bremen Richtung Lübeck zwischen dem Maschner Kreuz und dem Dreieck Norderelbe. 5 Kilometer Stop and Go. Dann nochmal A1 Lübeck Richtung Hamburg. Abmauflet 4 Kilometer. Auf der A7 in Richtung Flensburg ab Heimfeld bis zum Elbtunnel 6 Kilometer. Dann ist die Hauptstraße in Pahlen, die Eiderbrücke besser gesagt, die ist bis heute Nachmittag gesperrt. Wir haben in Hamburg die Amsingstraße bis Willy-Brandt-Straße. Da gibt es Stop and Go. Außerdem nochmal Viktoria-Allee Höhe Alte Landstraße in Hamburg. Da ist die Ampel aus. Seid vorsichtig an der Kreuzung. Und im Kreis Dithmarschen ist die Kanalfähre Ostermoor wegen Wartungsarbeiten bis heute Mittag noch außer Betrieb.
2: Dann gucken wir uns mal die Blitzer an. B199 Stehense Flensburg Richtung Niebel ist eine 50er-Zone, Höhe Handewitt. B431 Wedel-Elmshorn, beidseitig wurde einer hingestellt zwischen Klein-Nordende und Elmshorn. 50er-Zone. Maximal 70 sind für euch erlaubt auf der B76 und zwar in Höhe Elmschenhagen. Blitz des Eutin Richtung Kiel. Dann haben wir noch einen in Bad Oldesloe, Segeberger Straße statt einwärts, 50 erlaubt. Und bei euch in Legerade, Peter Schmidt Weg beidseitig. Da solltet ihr auch maximal nur 50 drauf haben.
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1: Ja, um 17 Minuten nach 9 heute am Dilemma-Dienstag mit der Frage, sagt ihr das den Menschen, wenn sie ein bisschen müffeln oder eher nicht, weil ihr sagt, nachher mag der oder die mich nicht mehr, das lasse ich lieber.
2: Mhm. Wir haben vom Knigge vorhin schon gehört, bisschen vorsichtig das Ganze angehen, aber eigentlich gehört es sich jemand Bescheid zu sagen, wenn es ein bisschen strenger riecht. Also, wenn ein Kollege, eine Freundin, ein Freund, jemand in der Verwandtschaft stinkt, wird das ausgesprochen, höflichst drauf aufmerksam gemacht oder nicht? Gerne mal eure Meinung dazu raushauen. 0431 986 98611. Seid ihr da ganz offen, geht frei raus oder haltet ihr euch zurück? 0431 986 98611. Wir hätten gerne eure WhatsApp-Sprachnachrichten zu dem Thema hier heute am Dilemma-Dienstag oder ihr klingelt durch.
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0: Dilemma Dienstag. Sagt ihr das den Menschen, wenn sie stinken oder halt nicht? Das ist unsere Frage. Beantwortet die gerne per Telefon oder WhatsApp-Sprachnachricht 0431 986 9811. Es geht also um Gerüche.
1: So ist es, ja. Und Gerüche ist ein spannendes Thema auf jeden Fall. Woher sie kommen und was am schlimmsten stinkt. Kollegin Pia hat da ein paar Infos zu.
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3: Warum riecht Regen nach Regen?
4: Vorab erstmal, das, was wir bei einem Sommerregen so feiern, hat sogar einen Namen. Petrichor nennt sich das Ganze. Und Regen riecht nach Regen, weil das kommt von Pflanzenölen, die bei Trockenheit in den Boden sickern. Wenn es regnet, vermischt sich das mit Geosmin, einem Stoff, den Bakterien im Boden produzieren. Unser Gehirn ist super empfindlich dafür. Riechen tun wir nämlich Geosmin schon ab 0,1 Nanogramm pro Liter Luft.
5: Woher kommt der typische Schwimmbadgeruch?
4: Die meisten von uns denken, ja, ist halt Chlor, ne? Aber nein, das riecht eher neutral. Der eigentliche Geruch kommt vom Stoff Trichloramin und der entsteht, wenn Chlor auf Schweiß, Hautschuppen und ja, auch auf Urin trifft.
6: Das ist ja ekelhaft.
4: Je mehr Schwimmer und Schwimmerinnen, desto mehr Schwimmbad im Geruch. Also wenn es richtig krass chlorig riecht, lieber nicht reinspringen.
5: Warum riechen manche Dinge komisch gut?
4: Viele Lieblingsgerüche sind gelernt, zum Beispiel das Gummi von Luftballons auf Kindergeburtstagen oder auch das erste Fahrrad, so frisch ausgepackt, riecht nach Schmieröl, aber löst Glück aus. Unser Gehirn verknüpft Gerüche mit Emotionen, also Kindheitserinnerung gleich guter Vibe gleich Lieblingsgeruch.
5: Was ist eigentlich der schlimmste Geruch der Welt?
4: Die Wissenschaft sagt Buttersäure. Riecht nämlich nach Erbrochenem und ist in ranziger Butter, Schweiß und schlecht gewordener Milch enthalten. Also wenn ihr euch mal wieder denkt, euer Mitbewohner hat nach der letzten Feier, wo es das ein oder andere Glas zu viel gab, die Küche ruiniert, vielleicht war es auch einfach nur Buttersäure.
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1: Mein Gott, bin ich toll.
2: Na Leute, jetzt nochmal schnell die Strandfigur aufpumpen, also Proteine rein und ab ins Fitti. Also einfach ist das gar nicht. Kaum ein Ernährungsthema sorgt gerade für so viele Diskussionen wie Proteine. Auf Social Media schwören die einen auf riesige Eiweißmengen, andere behaupten 0,8 Gramm pro Kilo Körpergewicht würden ja völlig ausreichen. Kein Wunder, dass man irgendwann den Überblick verliert. Tatsächlich empfehlen die meisten Ernährungsorganisationen für eine gesunde, erwachsene Person rund 0,83 Gramm Protein pro Kilogramm Körpergewicht am Tag.
3: Okay.
2: So allerdings sehen viele Forschende diesen Wert eher als Mindestmenge, um zu funktionieren, also um keinen Mangel zu haben. Mhm. Wer Muskelaufbau will, der soll ja mindestens 2 Gramm pro Kilo Körpergewicht nehmen. Aber Studien zeigen längst, mehr als 1,6 Gramm kann der Körper gar nicht stemmen, hat also auch keinen Effekt mehr. Zum Glück soll es aber auch nicht schädlich sein. Ach ja, und Muskelaufbau nur alleine durch viele Shakes oder so könnt ihr eh vergessen. Leute, tut mir leid, ohne Training geht gar nichts und damit bin ich raus.
4: Pumpen, Proteine.
5: Ah, die Post ist da.
3: Wenn ihr Post aus Flensburg bekommt, dann freut ihr euch wahrscheinlich eher nicht so darüber, außer vielleicht ihr wartet in Lieferung Bier mit Bügelverschluss. Wenn der Absender allerdings das Kraftfahrtbundesamt ist, dann muss man wohl erstmal schlucken. In den nächsten Monaten verschicken die aber auch ganz harmlose Briefe, und zwar geht es nicht um Punkte, sondern um den Kilometerstand eures Autos. Das KBA, abgekürzt, hat jetzt nämlich mit der Fahrleistungserhebung 2026 eine Umfrage zum Thema Tachostand gestartet.
2: Oh.
3: Millionen zufällig ausgewählte Fahrzeughalter werden damit gebeten, zu 2 festgelegten Zeitpunkten ihre Fahrleistung zu übermitteln. Die Teilnahme ist komplett freiwillig und kann entweder online oder per Brief erfolgen. Mit diesen Daten und denen aus Straßenverkehrszählungen will der Bund eine Grundlage dafür schaffen, um Investitionen in Straßen und Brücken planen zu können. Und es soll ein ökologischer Fußabdruck des Fahrzeugsbestands erstellt werden. Also keine Panik, wenn bei euch demnächst ein Brief aus Flensburg im Kasten liegt.
6: Ich habe gestern einen Brief gekriegt, aber aus Elmshorn.
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neue Justin Bieber Konzerte. Aber er sagt, er ist ausgebrannt. Er kommt erstmal nicht nach Deutschland. Sie ist in Deutschland zu Hause. Und gleich hier auch bei mir in der Delta Playlist. Tiffany Harris mit Vertigo.

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4: 9.46 Uhr.
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5: Mit Colin Mock. Der Rekordauftrag für TKMS sorgt regelrecht für Jubelschreie bei der Landesregierung. Kanada will beim Kieler Rüstungskonzern für über 60 Milliarden Euro mehrere U-Boote bauen lassen. Schleswig-Holsteins Wirtschaftsminister Matzen sagt:
6: Das ist nicht nur für TKMS eine gute Nachricht, sondern insgesamt für die Zulieferindustrie, für die Industrie hier bei uns im Norden. Man sieht, dass hiermit die weltbeste nicht-atomare U-Boote sich durchsetzen.
5: Und von Ministerpräsident Günther heißt es, in Kiel kommen seit Generationen Verlässlichkeit, Ingenieurskunst und technologische Stärke zusammen. Was bringen mögliche Sonntagsöffnungen den Innenstädten wirklich? Darüber ist eine breite Diskussion entbrannt, nachdem die Bundesregierung angekündigt hat, dass Bäckereien sonntags länger öffnen dürfen sollen. Mehr von Cornelius Dreger.
7: Der DGB kritisiert, dass vielen Beschäftigten der einzige planbar freie Tag genommen würde, wenn Läden sonntags generell öffnen dürfen. In den Innenstädten würden außerdem kleine Geschäfte durch große Handelsketten weiter verdrängt. Die Folge: trostlose Innenstädte mit den immer gleichen Ketten. Tourismuskoordinator Ploss hält in den Funke-Zeitungen dagegen. Er sagt, so könnten Einzelhändler mit dem Onlinehandel mithalten und das würde in den deutschen Innenstädten einen Schub verleihen.
5: Das Elterngeld soll offenbar leicht erhöht werden. Das steht laut dem Magazin Politico in einem Gesetzentwurf von Bundesfamilienministerin Prien. Gleichzeitig soll das Elterngeld aber nur noch für maximal 12 Monate gezahlt werden. Und zwar nur, wenn beide Elternteile jeweils mindestens 3 Monate Elternzeit nehmen. Mehr Europa und Trump nicht verärgern. Das sind im Prinzip die Ziele für einen erfolgreichen NATO-Gipfel, der heute in der Türkei startet. Europa will zeigen, dass es mehr Verantwortung übernimmt. Außerdem soll mit der klaren Unterstützung für die Ukraine ein Zeichen Richtung Russland gesendet werden. Trotz Einmischung von US-Präsident Trump. Die USA haben bei der WM gegen Belgien mit 1:4 verloren und sind damit im Achtelfinale ausgeschieden. Und das, obwohl der begnadigte Rotzünder Balogun in der Startelf stand. Auch Europameister Spanien ist eine Runde weiter, nach einem 1:0 gegen Portugal. Die nächsten Delta News gibt's in einer Stunde.
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8: Gegenstände liegen auf der A255 Richtung Hamburg Süd zwischen Vettel und der Elbinsel. A1 Richtung Lübeck zwischen dem Aschner Kreuz und dem Dreieck Norderelbe 7 Kilometer Stau, halbe Stunde dauert's länger. In der Gegenrichtung 3 Kilometer zwischen Wildstedt und der Norderelbbrücke und A7 Richtung Flensburg zwischen Ausbruch und dem Elbtunnel 4 Kilometer. In Pahlen ist auf der Hauptstraße die Eiderbrücke bis heute Nachmittag gesperrt und die Kanalfähre Ostermoor fährt bis heute Mittag nicht, da laufen nämlich Wartungsarbeiten. Die A23 Richtung Heide zwischen Heidelstedt und Halzenbeck-Ruppunda ist nur einspurig wegen der Baustelle und es blitzt auf der B199 Richtung Niebüll bei Handewitt, Bad Oldesloe, Segeberger Straße stadteinwärts und Legerade, Peter-Schmitz-Weg beidseitig. Das wär's gewesen. Gute Reise euch.
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8: Die schlimmen Bilder aus Venezuela nach dem Erdbeben haben wir bestimmt alle in den Nachrichten gesehen. Shakira haben die so sehr berührt, dass sie gesagt hat, sie haut da jetzt mal 500.000 Dollar raus als Spende. Finden wir eine gute Sache und hören sie gleich mit ihrem aktuellen WM-Hit. Die gibt's direkt nach Tiffany Harris mit Wording.

0: man nichts? Bleibt es unangenehm? Sagt man es? Wird es höchstwahrscheinlich unangenehm? Die große Frage, die wir euch heute stellen, ist: Darf man Leuten sagen, dass sie unangenehm riechen?
1: Ja, auf jeden Fall. Einfach direkt. Dann kann man direkt handeln und dann passt das.
2: Ja, schon. Also jetzt nicht von einer großen Menschengruppe. Wenn man einfach sagt, wenn man Deo dabei hat oder so, hey, brauchst du Deo?
3: Einfach direkt und ehrlich und trotzdem diskret. Also bei fremden Leuten würde ich sagen, ist die Hemmschwelle sehr groß. Bei Friends würde ich schon sie darauf hinweisen oder ihnen Deo-Parfüm geben, wenn ich welches hätte.
4: Ich denke schon. Ja, wenn es meine Freunde sind, können sie mir das so direkt sagen, wie sie wollen.
5: Einmal habe ich es getan bei jemandem, beim Freund. Ich habe ihm gesagt, ich glaube, es wird Zeit, dass du vielleicht mal Zähne putzt. Ich habe das Gefühl, du riechst komisch aus dem Mund.
4: Ja, weil das ist eine Freundschaft, dass man dich darauf hinweist, damit du nicht jetzt stinkend durch die Gegend gehst.
6: Ich würde jetzt nicht daneben stehen und irgendwie Nase rümpfen oder mir die Nase zu halten. Das geht natürlich dann auch. Und sonst, wenn es jemand ist, dem ich es ungern sagen würde, weil ich genau wüsste, der wäre dann beleidigt oder so, dann würde ich halt versuchen, das für mich so zu gestalten, dass es am wenigsten schlimm ist. Also ein paar Meter Abstand nehmen vielleicht. Aber wie genau ich es machen würde, würde ich sagen, hängt davon ab, in welchem Verhältnis ich mit der Person stehe.
0: Ja, absolut. Also ich glaube, wenn man jetzt in der Bahn 10 Minuten mit jemandem zusammensteht und der riecht, dann hält man das einfach aus. Aber wenn man jetzt zum Beispiel jeden Tag auf der Arbeit zum stinkenden Kollegen sich setzen muss, unangenehm. Also haut doch mal raus, ob ihr selbstbewusst genug seid, das euren Freunden oder Kollegen zu sagen oder ob ihr dann doch eher den Gestank aushaltet. 0431 986 986 11.

0: Schön, dass ihr mit dabei seid. Mein Name ist Sanjoshua und jetzt gibt's Ray.
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0: Bevor ihr ihn hört, wusstet ihr eigentlich, dass sich Prada mal ganz anders angehört hat? Hatte auch einen anderen Namen. Hieß ursprünglich Ferrari Horses, gemeinsam halt gemacht mit D-Bloggy

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1: Klingt ganz cool. Aber so richtig vom Hocker gehauen hat diesen Song wohl keiner. Also da ist nicht groß was chartmäßig passiert, bis dann der bis dato noch unbekannte DJ Castell diesen Song geremixed hat. Und diese Remix-Version nannte sich Prada und ging zack viral und hat sich auch in unsere Herzen gespielt. Hier sind Castell, Ray und Deep Rock Europe auf Delta mit Prada.
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muss man ein bisschen Pause lassen hinter diesem Song, weil ich finde, der hat so einen krassen Vibe, oder? Callum Scott gibt wirklich alles. And you are the reason. Oh, was eine tolle Ballade.

0: Becky G, Sorry Papi und noch so viel mehr. Guter Delta Sound, bleibt da einfach mal dran.
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1: Stellen über Zeug auf die Autobahn bei uns im Norden. A1 Richtung Lübeck zwischen dem Maschner Kreuz und dem Dreieck Norderelbe 7 Kilometer, halbe Stunde plus. In der Gegenrichtung 3 Kilometer zwischen Wildstedt und der Norderelbrücke. A7 Richtung Flensburg zwischen Hausbruch und Elbtunnel 4 Kilometer Stau. Dann die A21 Richtung Bagdeheide. Noch bis heute Abend in beiden Richtungen gesperrt zwischen Nettelnsee und Trappenkamp, weil der Asphalt wird angepinselt und ihr wollt die Farbe nicht am Reifen haben. In Thalen ist auf der Hauptstraße die Eiderbrücke bis heute Nachmittag gesperrt, dann stockt es noch auf vielen Straßen in Hamburg. Wo genau, checkt ihr bei uns in der Delta Plus App aus. Noch kurz der Hinweis für die Kanalfähre Ostermoor, die ist bis heute Mittag wegen Wartungsarbeiten außer Betrieb. Dann die Blitzer, B431 beidseitig zwischen Kleinnordende und Elmshorn, Kiel, Elmschenhagen, Rüsterstraße, dabei der Feuerwehr und Bad Oldesloe, Segeberger Straße, stadteinwärts. Gute Reise euch durch den Norden.
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1: So, und Alex Warren gibt's jetzt hier bei mir in der Show mit Fever Dream. Ein absoluter Fiebertraum war das auch, was gestern Morgen im Morgenmagazin passiert ist. Da ist Ikimel aufgetreten. Also, Leute, wenn ihr irgendwie auf Social Media darum herumgekommen seid, dass euch noch kein Video von diesem Auftritt reingespült wurde, dann müsst ihr euch das angucken. Das ist einer der denkwürdigsten Fernsehmomente, glaube ich, des Jahres, weil es gab noch nie so eine große Bild-Bild-Schere. Also das Publikum hat so entsetzt geguckt, dass selbst Ikimel über ihr Playback lachen musste.

0: Sorry but not sorry, möchte ich sagen, zu den USA. Delta ist hier mit wieder Joshua. Also es tut einem ja immer leid, wenn jemand bei der WM ausscheidet, gerade wenn es das Gastgeberland ist. Aber in dem Fall habe ich mich wirklich gefreut, als ich heute Morgen aufgewacht bin und das Ergebnis auf meinem Handy gesehen habe. Unser WM-Reporter Dirk Justus fasst die letzte Nacht nochmal zusammen.
1: Mit viel Wut im Bauch haben die Belgier die USA im WM-Achtelfinale mit 4:1 aus dem Stadion in Seattle gefegt. Und das, obwohl der beste US-Stürmer Polarin Balogun nach einer mehr als umstrittenen FIFA-Entscheidung in der Startelf stehen konnte. US-Präsident Trump hatte sich zuvor bei FIFA-Boss Infantino persönlich für den Rotsünder eingesetzt und das hat in der Fußballwelt massiv für Empörung gesorgt. Mit der Pleite ist somit auch der letzte WM-Gastgeber raus aus dem Turnier. Mal sehen, ob Gianni Infantino wieder einen Anruf aus dem Weißen Haus bekommt, denn man weiß ja, wie Donald Trump mit Niederlagen so umgeht. Belgien jedenfalls bekommt es im Viertelfinale jetzt mit Spanien zu tun. Der Europameister besiegte Portugal mit Cristiano Ronaldo mit 1:0. Es war wohl das letzte WM-Spiel von CR7. Dementsprechend kullerten beim 41-Jährigen nach Abpfiff auch Tränen. Die Fans applaudierten. Und wir sagen Adeus.
0: Ja, und so langsam stehen ja auch die letzten Spiele bei der WM an. Also jetzt ist ja noch 1,5 Wochen Turnier. Aber so viel kommt nicht mehr, um nochmal Punkte gut zu machen bei der Tipprunde auf der Arbeit oder mit Freunden. Wo steht ihr eigentlich so generell, würde mich mal interessieren. Weil ich muss mich wirklich noch ranhalten, um hier bei der Arbeit ein paar Kinogutscheine einzusacken. Die gibt's nämlich für die ersten Plätze. Was gibt's bei euch? Würde mich mal interessieren. 0431 986 98611. Ja, für euch gibt's den Mann, der mal seinen Namen selber singt, auf die Ohren mit Savage Love. Achso, das sagt er auch noch selber. Na gut.

Marlon Rudette war der Frontmann von Metafix. Die sind ja mittlerweile Geschichte. Mit Musik hat er aber nie aufgehört. Er hat im Hintergrund für viele andere Künstler geschrieben, zum Beispiel für Jax Jones. Dieses Ring Ring. Gesungen übrigens von Mabel. Die ist, by the way, seine Halbschwester. Also so klein ist manchmal der Kreis im Musikbusiness hier, Mabel. Klar, kennt man. Aber auch Marlon Rudette kennt man mit seinen eigenen großen Hits. Er schreibt nämlich auch noch für sich selbst und das nicht unerfolgreich, beweist dieser Track hier namens When the Beat Drops Out. When the beat

0: Camouflage von Milky Chance, gerade gespielt auf Delta. Als nächstes gibt es einen Mann, der wirklich Ehre bewiesen hat, weil er sagt, mir hat die Therapie total gut geholfen. Deswegen will ich euch auch damit helfen, falls ihr euch das nicht leisten könnt. Luis Capaldi hat einfach mal 734.000 kostenlose Therapiestunden klargemacht für seine Fans, weil er sagt, Therapie ist so wichtig. Er ist seit über einem Jahr in Therapie und er sagt, er zieht die auch immer noch weiter durch, auch wenn es ihm jetzt mal gut geht. Aber auch an guten Tagen muss man sich weiter um seine mentale Gesundheit kümmern. Das sollte man nicht nur quasi machen, wenn es schon quasi ganz alles am Boden ist in Sachen Stimmung. Eine gute Einstellung und ein guter Song. Der jetzt hier kommt auf der Delta-Playlist von ihm. Hier ist Someone You Loved.
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2: Mit Colin Mock. Die Landesregierung ist begeistert über den Großauftrag für TKMS. Das Kieler Unternehmen soll für den Rekordwert von über 60 Milliarden Euro mehrere U-Boote für Kanada bauen. Schleswig-Holsteins Wirtschaftsminister Klaus-Ruhe Madsen sagt:
3: Der 212 CD wurde nicht nur von den Norwegern bestellt, sondern auch von den Deutschen. Jetzt noch den Kanadiern dazu. Das ist ein sehr starkes Signal an die Mitarbeiterinnen und Mitarbeiter. Und vor allen Dingen ist es auch ein gutes für die Zusammenarbeit. Hier sieht man, wie die Technologie auch von uns hier im Norden sich durchsetzt und dass wir eine Stärkung des Industriestandorts in den nächsten Jahren erleben werden.
2: Was noch fehlt, ist die Unterschrift auf den Verträgen. Die soll aber bis Ende 2027 kommen, heißt es. Die Diskussion um generelle Sonntagsöffnungen von Läden nimmt Fahrt auf. Wirtschafts- und Tourismuspolitiker der CDU begrüßen den Vorstoß des Handelsverbands. Gewerkschaften und Sozialverbände warnen dagegen vor einem weiteren Aufweichen des Sonntagsschutzes. Bundesfamilienministerin Prien plant neue Regeln beim Elterngeld. Es soll monatlich leicht erhöht, aber dafür nicht mehr so lang gezahlt werden, schreibt das Magazin Politico. Der Mindestbetrag soll auf 330 Euro im Monat steigen. Statt bisher 14 Monate soll das Geld aber nur noch maximal 12 Monate gezahlt werden. Noch exakt ein Monat bis zum Start der Zweitligasaison. Bei Holstein Kiel läuft die Vorbereitung auf Hochtouren. Am Freitag testet das Team von Trainer Tim Walter gegen Sønder Jyske aus Dänemark. Danach geht's ins Trainingslager nach Österreich. Es folgen unter anderem Tests gegen Mainz und Hoffenheim, bevor Anfang August der Start in Darmstadt ansteht. Belgien trotz dem großen WM-Skandal und wirft die USA aus dem Turnier. Die Belgier haben das Achtelfinale nach dem Wirbel um die aufgehobene Sperre von US-Stürmer Balogun mit 4:1 gewonnen. Und treffen jetzt in der nächsten Runde auf Spanien. Der Europameister hat sich gegen Portugal mit 1:0 durchgesetzt. Die nächsten Delta-News gibt's in einer Stunde.
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4: A1 Richtung Hamburg zwischen Morfleet und der Norderelbbrücke 2 Kilometer Stau. 3 Kilometer haben wir auf der A7 Richtung Flensburg zwischen Hausbruch und Elbtunnel. A21 Richtung Bergleide zwischen Nettelsee und Trappenkamp. Bis heute Abend in beiden Richtungen die Sperre, weil da Markierungsarbeiten laufen. Die Blitzer haben wir auf der B431 beidseitig zwischen Kleinortende und Elmshorn, Kiel-Elmschenhagen, Rüsterstraße bei der Feuerwehr und Rea B430. Ortseinwärts, alle Staus, alle Blitzer bei uns im Web und in der App.
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4: Wir müssen mal hier applaudieren für Harry Styles, weil der gute Mann hat einen neuen Rekord gebrochen. Er hat nämlich 12 Shows im Wembley Stadion gespielt. So viel hat noch kein Künstler am Stück in einem Stadion performt. Also er hat jetzt Taylor Swift und Coldplay übertroffen. Sie hatte 8, die Jungs haben 10 Shows hintereinander gespielt und Harry Styles jetzt einfach mal 12. Und zur Belohnung spielen wir ihn hier in der Show mit American Girls.

0: Hebel, wie oft putzt ihr am Tag Zähne? Zweimal? Oder seid ihr so die Streber, die dem Zahnarzt ein gutes Gefühl geben wollen und sagen dreimal und dann natürlich auch mit Zahnseide? Selbst wenn ihr dreimal putzt, kommt ihr nicht an ihren Zahnputzscore ran. Katy Perry ist ein richtiger Zahnputzfreak. Sie putzt einfach mal 6-mal täglich die Zähne. Also, sie sagte auch mal, die Zahnbürste ist das Wichtigste in meinem Handgepäck. Das ist schon crazy. 6-mal am Tag, also das habe ich auch gemacht, aber da hatte ich noch eine Zahnspange.
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0: Sachen sagen wie:
1: Guck mal, hier ist so ein 2-zu-1-Deal für ein Deo und auch für Zahnpasta. Ich bring dir da mal ein bisschen was mit, vielleicht nutzt du das. Oder wir machen eine Challenge. Wer kann schneller Zähne putzen? Komm mal mit auf Klo.
0: Dann seid ihr wahrscheinlich die Stinker in dieser Freundschaftsbeziehung. Delta ist hier mit wieder Joshua. Sollen euch eure Freunde sagen, wenn ihr irgendwie unangenehm riecht? Beziehungsweise sagt ihr das auch anderen? Das ist heute die große Frage am Delta-Dilemma-Dienstag.
2: Moin Delta, also ich persönlich finde es okay, wenn man jemanden darauf hinweist, dass er vielleicht ein bisschen unangenehm riecht. Mhm. Aber natürlich sollte man nicht beleidigend werden oder irgendwie übergriffig sein. Aber bei Freunden sowieso vollkommen okay. Und ich glaube, ich würde es auch selber wollen, dass man mir es einfach sagt, damit ich Bescheid weiß.
0: Sagt Delta-Hörerin Clara, und auch Katharina hat sich reingemeldet.
3: Moin Delta Radio. Also ich finde schon, dass man das jemandem sagen darf, wenn er stinkt oder unangenehm riecht. Man muss natürlich ein bisschen Fingerspitzengefühl an den Tag legen. Also wenn jemand ein bisschen empfindlicher ist bei dem Thema, oder man kennt ja eigentlich die Leute, denen man sowas sagt, vielleicht, dann macht man das natürlich sehr behutsam und vorsichtig. Ansonsten kann man auch ruhig schon mal sagen, vielleicht wäre mal wieder duschen gut. Aber ich finde, grundsätzlich sollte man es schon jemandem sagen dürfen, freundlich, höflich. Und mit einem entsprechenden Fingerspitzengefühl.
0: Ja, und habt ihr dieses Fingerspitzengefühl schon bewiesen, Leute? Haut's doch mal gerne raus. Habt ihr das schon mal jemandem gesagt? Würdet ihr das überhaupt jemandem sagen? Oder sagt ihr, nee, da halte ich lieber den Geruch aus. Ich traue mich auf gar keinen Fall, das jemandem ins Gesicht zu sagen. 0431 986 986 11. Das ist die Nummer zu mir ins Studio.

0: und Passenger. Außerdem Olivia Dean, So Easy to Fall in Love. Und es ist so easy, auch einfach gute Musik zu hören. Dafür müsst ihr lediglich dranbleiben.
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4: Verkehr. A1 Richtung Hamburg zwischen Morfleet und der Norderelbrücke 2 Kilometer Stau, 10 Minuten dauert's länger. Die A7 Richtung Flensburg zwischen Waldershof und dem Elbtunnel auch hier 2 Kilometer Stau. A21 Richtung Berg der Heide zwischen Nettelsee und Trappenkamp noch bis heute Abend eine Sperrung in beide Richtungen. Dann haben wir die Elbfähre Glückstadt-Wischhafen in Richtung Glückstadt, eine Stunde Wartezeit. Gar nicht fährt aktuell die Kanalfähre Ostermoor und A23 zwischen Heide Süd und Heide West nach

Yacht gechartert und sie macht eine Cabrio-Tour. Ich habe das Gefühl, Cabrios sterben irgendwie aus, oder? Sieht man kaum noch auf der Straße. Aber Olivia Dean fährt im Urlaub zumindest mit einem. Und hier kriegt ihr sie jetzt mit So Easy

dieser Beat hier macht gute Laune von Alex Warren. Und der Beat von Samba, ich will nicht sagen, der zieht einen runter, aber der klingt schon eher so ein bisschen traurig düster, oder? Undress heißt der Song, zu dem dieser Beat gehört. Ich bin jetzt hier auf der Delta Playlist. Hab einen schönen Dienstagmittag.

0: ist hier bei Delta und ich werde wohl diesen einen Auftritt bei Gefragt gejagt lange in Erinnerung behalten, weil das war schon sehr witzig, was da in der Schnellraterunde passiert ist.
1: In welcher Stadt in NRW befindet sich in der Lichtburg der hierzulande größte Kinosaal?
2: Essen.
1: Welchen Buchstaben muss man in Ralf entfernen, um den Namen eines telegenen Außerirdischen zu erhalten?
2: P.
1: Entschuldige bitte. Das ist schon ein Jahresrückblick verdächtig. Das ist stark.
0: Ja. Also Leute, ganz ehrlich, wozu beschäftigt man Comedy-Autoren im Radio, ne? Wenn man es so einfach haben kann. Also manche Kandidaten sind einfach Gold wert. Hier ist David.

Manchmal bin ich wirklich erstaunt darüber, was wir so im Delta Radio Musikarchiv haben. Diesen Song hier kennen wir natürlich alle von Pharrell Williams. Wir haben den aber auch

Ich erzähle euch das aber nicht ohne Grund. Ich komme auf Pharrell Williams, weil der hat vor Jahrzehnten mit Beyoncé einen Song geschrieben. Der ist da aber irgendwie in der Schublade verstaubt. Bis jetzt, denn zum Unabhängigkeitstag der USA hat Beyoncé gesagt, ich hau den Song jetzt endlich mal rein in die Playlisten bei Delta, bei allen Streamern, wo auch sonst man Musik gerne konsumiert. Und wir möchten da jetzt einmal gemeinsam mit euch reinhören in diese ganz, ganz neue und gleichzeitig alte Beyoncé-Nummer namens Morning Dew.

0: Und vorher noch der Blick auf die Straßen. Vorsicht, Reifenteile liegen gerade auf der A1 Richtung Lübeck zwischen Billstedt und Öjendorf.
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0: 11.46 Uhr.
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11: Mit Colin Mock. Der Rekordauftrag für TKMS sorgt regelrecht für Jubelschreie bei der Landesregierung. Kanada will beim Kieler Rüstungskonzern für über 60 Milliarden Euro mehrere U-Boote bauen lassen. Schleswig-Holsteins Wirtschaftsminister Matzen sagt:
12: Das ist nicht nur für TKMS eine gute Nachricht, sondern insgesamt für die Zulieferindustrie, für die Industrie hier bei uns im Norden. Man sieht, dass hiermit die weltbeste nicht-atomare U-Boote sich durchsetzen.
11: Und von Ministerpräsident Günther heißt es, in Kiel kommen seit Generationen Verlässlichkeit, Ingenieurskunst und technologische Stärke zusammen. Was bringen mögliche Sonntagsöffnungen den Innenstädten wirklich? Darüber ist eine breite Diskussion entbrannt, nachdem die Bundesregierung angekündigt hat, dass Bäckereien sonntags länger öffnen dürfen sollen. Mehr von Cornelius Dreger.
13: Der DGB kritisiert, dass vielen Beschäftigten der einzige planbar freie Tag genommen würde, wenn Läden sonntags generell öffnen dürfen. In den Innenstädten würden außerdem kleine Geschäfte durch große Handelsketten weiter verdrängt. Die Folge: trostlose Innenstädte mit den immer gleichen Ketten. Tourismuskoordinator Ploss hält in den Funke-Zeitungen dagegen. Er sagt, so könnten Einzelhändler mit dem Onlinehandel mithalten und das würde den deutschen Innenstädten einen Schub verleihen.
11: Bundesfamilienministerin Prien plant neue Regeln beim Elterngeld. Es soll monatlich leicht erhöht, aber dafür nicht mehr so lang gezahlt werden, schreibt das Magazin Politico. Der Mindestbetrag soll auf 330 Euro im Monat steigen. Statt bisher 14 Monate soll das Geld aber nur noch maximal 12 Monate gezahlt werden. Die französische Rechtspopulistin Le Pen erfährt heute, ob sie bei der Präsidentschaftswahl im nächsten Jahr antreten kann. Das Pariser Berufungsgericht verkündet sein Urteil um die Veruntreuung von EU-Geldern. Laut einer Gerichtsentscheidung aus dem letzten Jahr darf Le Pen 5 Jahre nicht für ein öffentliches Amt kandidieren. Bei der Fußball-WM ist heute erneut der Titelverteidiger gefordert. Die Argentinier treffen in ihrem Achtelfinale auf Ägypten. Eigentlich eine klare Angelegenheit für Messi und Co. Trotzdem ist man gewarnt, gegen Kap Verde schrammte Argentinien an einer Blamage vorbei. Außerdem spielt noch die Schweiz gegen Kolumbien. Die nächsten Delta News gibt's in einer Stunde.
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0: A1 Richtung Lübeck zwischen Wildstedt und Oeyendorf. Da liegen Reifenteile. Dann A1 Richtung Hamburg zwischen Morflede und Oderelbrücke. 2 Kilometer Stau. A7 Richtung Hamburg zwischen Stellingen und im Elbtunnel 5 Kilometer, weil im Elbtunnel ist ein Auto liegen geblieben, dadurch nur 2 Spuren frei. Die Blitzer haben wir gerade auf der B199 Richtung Niebüll bei Handewitt, Kiel-Elmschenhagen, Rüsterstraße, da bei der Feuerwehr und Reha BF430 osteinwärts. 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
0: Während ihr am Wochenende gechillt habt, hat Feiern richtig Stress gehabt.
6: Kurze Frage, kann mir jemand von euch erklären, was die letzten beiden Tage passiert ist? Was war das für ein Wochenende?
0: Ja, er hat einfach mal direkt auf 2 Festivals gespielt, aber er hat richtig Bock auf diesen positiven Stress, wie er sagt. Er hat sich's ja auch selber so ausgesucht und er freut sich über diesen vollen Terminkalender, hat er uns im Delta-Interview verraten.
14: Jetzt beginnt so richtig der Festivalsommer, also den ganzen Juli durch bis Anfang August rein spielen wir fast jedes Wochenende 1 oder sogar 2 Shows. Deswegen, jetzt bin ich voll in diesem Festival-Auftreten, Sonne, mit den Menschen irgendwie diese Emotionen teilen und darauf freue ich mich extrem.
0: Ja. Leute, kurzer Hänger in meiner eigenen Festplatte da oben gehören. Ich wollte euch sagen, dass der Feiern gleich kommt.

0: komisch ist, dann sag mir das. Weil wenn ich stinke, dann will ich das wissen, dann will ich da einfach dann nämlich schnellstmöglichst was gegen tun. Aber eigentlich riecht man es ja auch selber. Oder? Das ist eine große Frage heute am Dilemma-Dienstag. Gibt ja genug Leute, wo man mit der Nase rümpft und dann so denkt, oh, es wäre gut, wenn du vielleicht doch nochmal was änderst. Könnt ihr das so raushauen? Susan in der Show.
1: Hallo, liebes Delta-Team, hier ist die Susan. Zu eurem Thema, ja, ich hatte schon mehrere Situationen. Eine war damals, hatte ich eine Auszubildende, hab ihr dann gesagt, Mensch, du, hast du nicht mal Deo zur Hand? Und daraufhin sagte sie, warum brauchst du eins? Ich so, roch so an meinen Achseln, sag, nee, ich glaube nicht unbedingt, aber ich sag, vielleicht du. Das war so der erste. Und dann habe ich auch Patienten, denen ich sage, wenn sie sehr stark nach Knoblauch riechen, sage ich, uiuiui, das war ja wohl eine Knoblauchfeier gestern. Ja, und dann sagen sie, oh, riech nach Knoblauch. Ich sage, riechen ist gut. richtig, also ich bin relativ offen. Also ich habe auch schon Leuten in der Bahn, ich fahre auch manchmal mit der Bahn oder im Restaurant gesagt, dass der Hosenstall auch steht. Also weil ich möchte das ja auch, ne? Dass wenn irgendwas ist, ich irgendwo was hängen habe oder unangenehm rieche, möchte ich ja auch, dass mir das jemand sagt.
0: Ja,
1: also, und
0: verstehe.
1: Ich nicht die ganze Zeit so rumlaufe.
0: Ich meine, so Sachen, die man innerhalb von 10 Sekunden ändern kann, sag mir da gerne Bescheid. So Hose zumachen kriege ich schnell hin. 0431 986 986 11. Wie sieht's bei euch aus? Traut ihr euch da jemanden anzusprechen? Ja oder nein? 0431 986

Ist schon wild, was manchmal so im Internet hervorkommt. Delta hier mit wieder Joshua und mit Erling Haaland. Der ist ja seines Zeichens Stürmerstar und spielt gerade ganz erfolgreich bei der Weltmeisterschaft mit Norwegen. Tatsächlich sich von Runde zu Runde. Und jetzt ist ein Video aufgetaucht, wo Erling Haaland noch als Jugendlicher unterwegs war und aus Langeweile mal einen Song gemacht hat mit seinen Freunden, haben sie sogar ein kleines Musikvideo gedreht, so hört sich das an.

Das klingt einfach direkt wirklich nach so einer typischen Kalke-Nummer. Richtig geil. Er hat auch einfach bei Insta gefragt, ey Erling, sollen wir das releasen? Sind wir mal gespannt, ob da in nächster Zeit eine Vollversion auf uns zukommt. Jetzt kriegt er auf jeden Fall einen bereits releaseden Hit von Kygo zusammen mit Khalid und Griffin. Hier kommt Save My Love. Habt einen schönen Dienst.

0: 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Die Headline des Tages.
1: Mannschaft muss umziehen. Helene Fischer vertreibt Zweitligisten.
2: Sorry, ich habe nur Helene Fischer gehört und dann irgendwie nicht weiter aufgepasst. Worum geht's nochmal genau?
1: Dass Helene Fischer einen Zweitligisten vertrieben hat, in diesem Fall Hannover 96.
2: Ah, okay. Wohin denn? In die dritte Liga oder was?
1: Nein, Mann.
2: Ah, okay. Dann liefen wahrscheinlich ihre Songs in der Kabine. Da würde ich auch Reis ausnehmen.
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7: Hier einmal der flotte Blick auf die Autobahn im Norden, A7 Richtung Hamburg. Zwischen Jagel und Schubi laufen Rehe. Dann die A1 Richtung Hamburg. Zwischen Morfleet und der Norderelbrücke 2 Kilometer. A7 Richtung Hamburg. Zwischen dem Dreieck Nordwest und dem Elbtunnel 7 Kilometer Stau. 25 Minuten on top. A21 Richtung Bergheide. Zwischen Nettelsee und Trappenkamp. Da laufen Markierungsarbeiten.

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1: Und gleich, ich sehe sie auf uns zukommen. Eine neue Folge von Hinter dem Hit. Vor noch der Mann, der gesagt hat, dass er seine Fans gar nicht verdient, weil die sind so ultra krass. Die Rede ist von Zomboy, kriegt er jetzt.

0: Könnt ihr jemanden so direkt ins Gesicht sagen, dass er unangenehm riecht? Beziehungsweise würdet ihr das selber hören wollen, wenn es denn bei euch der Fall ist? Delta-Hörerin Nina in der Show.
1: Moin Delta, also ich finde es ein bisschen schwierige Frage, jemandem zu sagen, ob derjenige stinkt oder nicht. Ich würde sagen, so bei Freunden kann man das auf jeden Fall machen, weil man dann ja auch weiß, wie die reagieren. Das kann man dann so ein bisschen einschätzen. Deshalb würde ich mir wahrscheinlich bei Leuten, die ich nicht kenne oder nur so fluchtartig kenne, dann doch mal den Kommentar verkneifen. Aber ich finde, bei Freunden kann man es easy sagen.
0: Ja, da hast du absolut recht. Es kommt schon darauf an, wie close man miteinander ist. Und deswegen haben wir mal hier eine Skala entwickelt, wie ehrlich man in einer Freundschaft sein kann.
2: Stufe 1.
3: Ihr seid noch vorsichtig.
2: Hast du vielleicht ein Kaugummi?
3: Ich habe noch eins, aber nimm ruhig. Ja, das ist nicht ehrlich, sondern diplomatische Außenpolitik im Freundeskreis.
2: Stufe 2.
3: Ihr seid schon ein bisschen enger, dann darf es auch direkter werden.
2: Ich glaube, dein Dio hat heute gekündigt.
3: Immer noch mit Humor, aber die Message kommt an, hoffentlich.
2: Stufe 3.
3: Das ist echte Freundschaft. Unter vier Augen, nicht vor der ganzen Gruppe.
2: Also ich sag's dir, weil ich dich echt mag, aber du riechst heute ein bisschen streng.
0: Habt ihr irgendwelche Ideen, wie man das diplomatisch gut ausdrücken kann, dass man mit der Geruchssituation jetzt gerade nicht so zufrieden ist? Dann meldet euch rein. 0431 986 986 11. Das ist die Nummer für eure WhatsApp-Sprachnachrichten. Und anrufen könnt ihr darüber natürlich auch.
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0: mein Name ist San Joshua und jetzt gibt's einen Song, den ihr wirklich alle kennt. Lady Gaga ist das mit Just Dance.
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0: Wusstet ihr eigentlich, dass sie diesen Song in gerade mal 10 Minuten geschrieben hat? Er hat's auf ihr Debütalbum geschafft und ich glaube, Leute, mehr muss ich nicht sagen, weil the rest is history.

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3: Mit Colin Mock. Die Landesregierung ist begeistert über den Großauftrag für TKMS. Das Kieler Unternehmen soll für den Rekordwert von über 60 Milliarden Euro mehrere U-Boote für Kanada bauen. Schleswig-Holsteins Wirtschaftsminister Klaus Ruhe-Madsen sagt:
4: Der 212 CD wurde nicht nur von den Norwegern bestellt, sondern auch von den Deutschen. Jetzt noch den Kanadiern dazu. Das ist ein sehr starkes Signal an die Mitarbeiterinnen und Mitarbeiter. Und vor allen Dingen ist es auch ein gutes für die Zusammenarbeit. Hier sieht man, wie die Technologie auch von uns hier im Norden sich durchsetzt und dass wir eine Stärkung des Industriestandorts in den nächsten Jahren erleben werden.
3: Was noch fehlt, ist die Unterschrift auf den Verträgen. Die soll aber bis Ende 2027 kommen, heißt es. Die Kieler Staatsanwaltschaft hat im Fall der seit über einem Jahr vermissten Frau aus Nöhr Anklage wegen Totschlags gegen den Ehemann erhoben. Der 50-Jährige sitzt seit 2 Wochen in U-Haft. Der Mann soll die 43-Jährige im gemeinsamen Haus in Nöhr umgebracht und dann verscharrt haben. Alle Suchaktionen blieben erfolglos. Bringen mögliche Sonntagsöffnungen den Innenstädten wirklich etwas? Darüber wird weiter gestritten. Der DGB warnt, profitieren würden vor allem große Handelsketten. Kleine Läden gerieten weiter unter Druck. Der Tourismuskoordinator der Bundesregierung Ploss hält dagegen, er erwartet neue Impulse für die Innenstädte. Raucher müssen ab nächstem Jahr tiefer in die Tasche greifen. Die Bundesregierung hat eine höhere Tabaksteuer auf den Weg gebracht. Bis 2030 könnte eine Schachtel Zigaretten bis zu 11 Euro kosten. Das soll mehr Geld in die Staatskasse spülen und dafür sorgen, dass weniger geraucht wird. Bei der Fußball-WM ist heute erneut der Titelverteidiger gefordert. Die Argentinier treffen in ihrem Achtelfinale auf Ägypten. Eigentlich eine klare Angelegenheit für Messi und Co. Trotzdem ist man gewarnt, gegen Kap Verde schrammte Argentinien an einer Blamage vorbei. Außerdem spielt noch die Schweiz gegen Kolumbien. Die nächsten Delta-News gibt's in einer Stunde.
5: Verkehr. Vorsicht, Drehe laufen auf der A7 Richtung Hamburg zwischen Jagel und Schubi. Ein Unfall auf der A7 Richtung Hamburg zwischen dem Dreieck Nordwest und Stellingen. A20 Richtung Rostock zwischen Mönckhagen und dem Kreuz Lübeck ist ein Auto liegen geblieben und Fahrzeugteile liegen auf der A21 Richtung Bagdaheide zwischen Einfahrt Bad Oldesloe Süd und Remsbüttel. Die A1 Richtung Hamburg zwischen Moorfleet und der Norderelbbrücke 2 Kilometer Stau. A7 Richtung Hamburg zwischen dem Dreieck Nordwest und dem Elbtunnel 7 Kilometer, eine knappe halbe Stunde dauert es länger. Und es gibt Hochwasser, dadurch können in den Stadtteilen St. Pauli, Altona und Ottensen tiefer gelegene Parkplätze überspült werden, also fahrt eure Karre dann mal schleunigst weg. An der Elbfähre Glückstadt Wischhafen gibt es gerade Wartezeiten von 1 Stunde und dann haben wir noch die Blitzer auf der B199 Richtung Niebüll bei Handewitt, Kiel, Elbenschenhagen, Rüsterstraße bei der Feuerwehr und Mölln-Hemmshirt. Alle Staus, alle Blitzer bei uns im Web und in der App.
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5: Es war die Hochzeit des Jahres, des Jahrzehnts, möchte man eigentlich sagen. Von Taylor Swift und ihrem Travis in New York haben sie ja geheiratet. Und mittlerweile kommen so ein paar Details raus. Getraut wurden die beiden nämlich zum Beispiel von Schauspieler Adam Sandler. Und der hat dabei gesagt, küsst euch jeden Tag bei jeder Gelegenheit. Egal, ob ihr ins Bett geht oder zur Arbeit geht. Küsst euch. Och, das ist ja sehr romantisch. Oder die meisten Singles sagen jetzt wahrscheinlich,
6: ich kann kotzen.
5: Hier kriegt ihr den Taylor jetzt auf Delta. Mit Opal.

0: Hey!
1: Ich bin nicht verrückt geworden, Leute. Ich habe mich nur mal gerade für den Background Call beworben bei Beyoncé. Da muss man genau das können.
0: Hey!
1: Glaubt ihr mir nicht? Dann hört mal ganz genau zu in Texas Hold'em.

0: Wenn eine Mannschaft bei der Weltmeisterschaft ausscheidet, dann schmeißt der Trainer oft direkt danach hin. Außer bei der deutschen Nationalmannschaft, da hat es ein bisschen gedauert, bis dann Julian Nagelsmann seinen Rücktritt bekannt gegeben hat. Aber gestern Abend hat die Mannschaft gespielt und verloren und dann wurde direkt gesagt, okay, tschüss, das war's für mich. Welcher Trainer jetzt hingeschmissen hat, das checken wir gleich. Vorher sagt unser WM-Reporter Dirk Justus noch, was denn heute Abend uns so erwartet bei den letzten Spielen im 16. Finale.
1: Jetzt ist wieder der Titelverteidiger gefordert. Die Argentinier müssen in ihrem Achtelfinale gegen Ägypten ran. Für Messi und Co. eigentlich eine klare Angelegenheit. Trotzdem ist man gewarnt. Gegen Kap Verde schrammte Argentinien nur knapp an einer Blamage vorbei. Man musste in die Verlängerung und schaffte den Sprung in die nächste Runde. Am Ende nur durch ein Eigentor vom Gegner. Die Schweizer bekommen es in ihrem Achtelfinale auch mit einer Mannschaft aus Südamerika zu tun. Es ist Geheimfavorit Kolumbien mit Bayern-Star Luis Diaz. Keine leichte Aufgabe für die Defensive der Eidgenossen. Und in der Offensive muss man jetzt auf einen Leistungsträger verzichten. Johan Mansambi fällt wegen einer Knieverletzung aus. Unterdessen hat der nächste Nationalcoach eines WM-Teilnehmers hingeschmissen. Portugals Trainer Roberto Martinez hat nach dem Aus seiner Mannschaft gegen Spanien seinen Rücktritt verkündet. Ohne den WM-Titel habe es keinen Sinn mehr, weiterzumachen.
0: Ja, und damit stehen jetzt schon die ersten Viertelfinalpartien fest. Frankreich gegen Marokko. Ab Donnerstag 22 Uhr starten wir dann also damit rein. Freitag spielt dann Spanien gegen Belgien und die Norweger treffen auf England. Video.

0: seht ihr hier gleich mit Summer 12 to 12. Außerdem mit dabei Kami Kamerad. Kami Katzenkamerad, wie ich ihn ja liebevoll nenne. Hug yourself gleich.
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0: A21 Richtung Backer Heide. Zwischen der Einfahrt Bad Oldesloe Süd und Tremsbüttel liegen Fahrzeugteile. Dann ein Unfall auf der B200 Richtung Husum. Zwischen Flensburg-Duburg und Zentrum. Danke, dass ihr an die Rettungsgasse denkt. A1 Richtung Hamburg. Zwischen Morfleet und Norderelbbrücke 2 Kilometer Stau. 7 Kilometer auf der A7 Richtung Hamburg. Zwischen dem Dreieck Nordwest und dem Elbtunnel macht ein Plus von einer halben Stunde. Die A21 ist zwischen Nettelsee und Trappenkamp wegen Markierungsarbeiten bis heute Abend in beiden Richtungen gesperrt. Und in Thalen ist auf der Hauptstraße die Eiderbrücke bis heute Nachmittag ebenfalls dicht. An der Elbfähre Glückstadt-Wischhafen gibt es gerade Wartezeiten von einer Stunde. Und die Blitzer haben wir in Bad Oldesloe auf der Segeberger Straße stadteinwärts, Mölln, Hemmschert und Heikendorf, der neue Heikendorfer Weg, beidseitig. Gute Reise!
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0: Gerüche, man liebt sie oder man hasst sie. Also, ich hoffe, ihr hasst nicht alle Gerüche, sonst geht ihr ziemlich schwer durchs Leben. Aber manche Gerüche mag man sehr gerne, wie zum Beispiel Regen. Manche findet man total ekelhaft und über manche scheiden sich die Geister. Also zum Beispiel, manche lieben ja den Tankstellengeruch total und andere eher nicht so. Woher kommt es? Das checken wir aus in dieser halben Stunde. Jetzt erstmal Kamerad.

0: Am Samstag habe ich Geburtstag, Leute. Delta ist hier mit wieder Joshua. Und was ich aber so ein bisschen vermisse, ist das, was man als Kind hatte. Ne? Da musste man dann früh ins Bett. Die Eltern sind auch länger aufgeblieben. Meine Mutter hat dann Kuchen gebacken. Und wenn dann dieser Geruch nachts aus der Küche so hochzog in mein Zimmer, habe ich so richtig gefeiert, weil ich wusste, morgen gibt es einen richtig leckeren Kuchen. Aber der Geruch von so frischem Kuchen, das ist auch einfach mit das Geilste, was es gibt, oder? Kollegin Pia hat mal recherchiert, was es noch für schöne Gerüche gibt und vor allem, was auch der schlimmste Geruch der Welt ist.
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2: Warum riecht Regen nach Regen?
3: Vorab erstmal, das, was wir bei einem Sommerregen so feiern, hat sogar einen Namen. Petrichor nennt sich das Ganze. Und Regen riecht nach Regen, weil das kommt von Pflanzenölen, die bei Trockenheit in den Boden sickern. Wenn es regnet, vermischt sich das mit Geosmin, einem Stoff, den Bakterien im Boden produzieren. Unser Gehirn ist super empfindlich dafür. Riechen tun wir nämlich Geosmin schon ab 0,1 Nanogramm pro Liter Luft.
2: Woher kommt der typische Schwimmbadgeruch?
3: Die meisten von uns denken, ja, ist halt Chlor, ne? Aber nein, das riecht eher neutral. Der eigentliche Geruch kommt vom Stoff Trichloramin und der entsteht, wenn Chlor auf Schweiß, Hautschuppen und ja, auch auf Urin trifft.
4: Das ist ja ekelhaft.
3: Je mehr Schwimmer und Schwimmerinnen, desto mehr Schwimmbad im Geruch. Also wenn es richtig krass chlorig riecht, lieber nicht reinspringen.
2: Warum riechen manche Dinge komisch gut?
3: Viele Lieblingsgerüche sind gelernt, zum Beispiel das Gummi von Luftballons auf Kindergeburtstagen oder auch das erste Fahrrad, so frisch ausgepackt, riecht nach Schmieröl, aber löst Glück aus. Unser Gehirn verknüpft Gerüche mit Emotionen, also Kindheitserinnerung gleich guter Vibe gleich Lieblingsgeruch.
2: Was ist eigentlich der schlimmste Geruch der Welt?
3: Die Wissenschaft sagt Buttersäure, riecht nämlich nach Erbrochenem und ist in ranziger Butter, Schweiß und schlecht gewordener Milch enthalten. Also wenn ihr euch mal wieder denkt, euer Mitbewohner hat nach der letzten Feier, wo es das ein oder andere Glas zu viel gab, die Küche ruiniert. Vielleicht war es auch einfach nur Buttersäure.
4: Ekelhaft.
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Papierparkscheine gehören der Vergangenheit an. Das verspricht ein neues Pilotprojekt, was heute in Hamburg an den Start gegangen ist. Delta ist hier mit wieder ein Joshua. Es gibt jetzt nämlich zwei Testgebiete, in denen Scanfahrzeuge unterwegs sind, die einfach während der Fahrt die Nummernschilder der dort parkenden Autos checken, um dann zu sehen, ob da jemand einen gültigen Parkschein hat oder halt eben nicht. Bis zu 1500 Kennzeichen sollen so pro Stunde kontrolliert werden. Das sind extrem viel mehr, als es sonst die menschlichen Mitarbeiter geschafft haben. Die haben nämlich so pro Stunde gerade mal 50 Autos kontrollieren können. Aber keine Sorge, die Mitarbeiter der Parkraumüberwachung werden jetzt nicht durch die Autos ersetzt, denn die Strafzettel, die sollen weiterhin von Menschen geschrieben werden. Alles, was sonst noch wichtig ist, hört ihr gleich bei uns in den Delta News. Die gibt's stündlich im Radio und jederzeit in der kostenlosen Delta Plus App.

0: macht auch Bock. Drop Dead Oliver Rodrigo ist das. Kriegt ihr in 3 Minuten.
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0: Viertel vor 2 wird's in 55 Sekunden.
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7: Mit Holger Dilk. Der Rekordauftrag für TKMS sorgt für großen Jubel in der Landesregierung. Kanada will beim Kieler Rüstungskonzern für über 60 Milliarden Euro mehr U-Boote bauen lassen. Schleswig-Holsteins Wirtschaftsminister Matzen.
8: Das ist nicht nur für TKMS eine gute Nachricht, sondern insgesamt für die Zulieferindustrie, für die Industrie hier bei uns im Norden. Man sieht, dass hiermit die weltbeste nicht-atomare U-Boote sich durchsetzen.
7: Und von Ministerpräsident Günther heißt es, in Kiel kommen seit Generationen Verlässlichkeit, Ingenieurskunst und technologische Stärke zusammen. Polizei und Kampfmittelräumdienst sind am Morgen in Itzehoe ausgerückt. Anwohner hatten die Einsatzkräfte gerufen, weil mitten auf der Straße ein Kanister mit Zündschnur stand. Auch Böller und eine Wunderkerze waren an der Konstruktion befestigt. Die Polizei ermittelt und sucht Zeugen. Aus der Opposition und von Gewerkschaften hagelt es Kritik an den Plänen von Familienministerin Prien zum Elterngeld. Es soll monatlich leicht erhöht, dafür aber nicht mehr so lange gezahlt werden. Jana Klonikowski.
9: Die Linken finden, Bezugsdauer senken geht gar nicht. Sie sprechen von einer Bankrotterklärung einer Regierung, die Kinder offensichtlich nur noch als Luxusgut begreift. Die Grünen warnen vor einem falschen Signal an Eltern. Wenn es nach Prien geht, soll es Elterngeld nur noch für maximal 12 Monate geben, statt wie bisher 14. Der Mindestbetrag soll auf 330 Euro im Monat steigen. Das ist viel zu wenig, heißt es vom Deutschen Gewerkschaftsbund.
7: Die Diskussionen um generelle Sonntagsöffnungen von Läden nimmt Fahrt auf. Wirtschaft- und Tourismuspolitiker der CDU begrüßen den Vorstoß des Handelsverbands. Gewerkschaften und Sozialverbände warnen dagegen vor einem weiteren Aufweichen des Sonntagsschutzes. Bei der Fußball-WM ist heute erneut der Titelverteidiger gefordert. Die Argentinier treffen in ihrem Achtelfinale auf Ägypten. Eigentlich eine klare Angelegenheit für Messi und Co. Trotzdem ist man gewarnt, gegen Kap Verde schrammte Argentinien an einer Blamage vorbei. Außerdem spielt die Schweiz noch gegen Kolumbien. Die nächsten Delta-News gibt's in einer Stunde.
0: Verkehr. Holz liegt auf der A23 Richtung Hamburg zwischen Hanau-Hademarschen und Schenefeld. B200 Richtung Husum zwischen Flensburg-Duburg und Zentrum ist ein Unfall passiert. A1 Richtung Hamburg zwischen Morfleet und Norderelbrücke 2 Kilometer Stau. Die A7 Richtung Hamburg zwischen dem Dreieck Nordwest und dem Elbtunnel 5 Kilometer. Dann haben wir noch eine gesperrte Eiderbrücke bis heute Nachmittag. Und die Elbfähre Glückstadt-Wischhafen hat Wartezeiten von 1 Stunde im Gepäck. Blitzer, Kiel, Elmschenhagen, Rösterstraße bei der Feuerwehr, Bad Oldesloe, Segeberger Straße statt einwärts und Legerade der Peter-Schmitz-Weg beidseitig. Das wär's gewesen. Gute Reise euch durch den Norden. 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
0: Hallo, ich freue mich über alle, die mit am Start sind. Und ich kann euch verraten, es gibt gleich Throwback Sound von Macklemore, Thrift Shop, vorher Olivia Rodrigo, Drop That.

Jetzt gucken wir nochmal ganz schnell auf die Straßen, weil da ist gerade ein bisschen was passiert auf der A7 Richtung Hamburg zwischen Neumünster Mitte und Süd. Ein Unfall, danke, dass ihr an die Rettungsgasse denkt, und eine Ölspur auf der A7 Richtung Hamburg zwischen

0: Ja, und sie wurde jetzt auch mal von einem Fan gefragt, wie sie eigentlich mit diesem ganzen Hass umgeht. Und da hat sie das hier gesagt.
1: Am Ende ist es ja so, dein Leben ist dein Leben, mein Leben ist mein Leben. Und ich muss am Ende glücklich sein mit dem, wie mein Leben ist, wie ich bin, was ich habe, was ich mache, mein Job, meine Karriere, mein Aussehen, mein Umfeld. Wenn ich es nicht bin, dann versuche ich, was zu ändern. Aber ich ändere nichts, nur weil jemand anders eine Meinung dazu hat oder einen negativen Kommentar abgibt oder so.
0: Ja, sehr gute Einstellung von Leonie. Und jetzt kriegt ihr einen sehr guten Song. Sorry an alle Hater, hier ist Remedy.

0: unserem Delta Radio TikTok Hit Track Stream von Noli und Silent Eddy. Shake it to the max gleich.
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3: Der wird ja wohl noch stehen, oder Ole? Er kennt doch unsere 0431 986 9861 mittlerweile so gut, aha, dass er sich immer um diese, aha, Uhrzeit meldet.
4: Aha. Der Ole hier, schönen guten Morgen.
3: Ole, hallo, steht der Blitzer da noch?
4: Auf jeden Fall, ja.
3: Okay, das war auch nur ein Trick von uns. Wir wollten nur wissen, ob es dir gut geht, weil viele bei uns auch hier im Sender mittlerweile wegen Schnupfen und Erkältung irgendwie mal ausfallen.
4: Mhm. Ich bin stabil, mir geht's gut und bitte kein Schnupfen. Ist mein letzter Tag, ab morgen habe ich Urlaub.
2: Okay, wie lange müssen wir auf dich verzichten?
4: 3 Wochen, aber dann ist er bestimmt auch wieder weg.
3: Fährst du ja weg? Bist du unterwegs?
4: Ja, kleine Ostseetour ist geplant, ganz entspannt.
3: Ja, Ole, dann wünschen wir dir eine ganz tolle Zeit.
2: Ganz wirklich tolle Zeit, schönen Urlaub. Ole, wir hören uns.
3: Ole, vielen Dank, mach's gut, ciao.
4: Euch auch vielen Dank, schöne
2: danke
4: Zeit, ciao.
2: Dankeschön, ciao.
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0: Der Blick auf die Autobahn im Norden. Ein Unfall passiert auf der A7 Richtung Hamburg zwischen Neumünster Mitte und Neumünster Süd. Die A1 Richtung Hamburg zwischen Morfleet und der Norderelbrücke 2 Kilometer Stau. A7 Richtung Hamburg zwischen dem Dreieck Nordwest und dem Elbtunnel 5 Kilometer 25 Minuten on top. Dann ist noch die Eiderbrücke bis heute Nachmittag gesperrt. Außerdem laufen Markierungsarbeiten, deswegen ist die A21 dicht zwischen Tilsee und Trappenkamp bis in den Abend hinein. In Marmsdorf ist der Feuerteichweg zwischen dem Handweg und dem Marmsdorfer Weg wegen eines Straßenfestes noch bis heute Nachmittag in beiden Richtungen gesperrt. An der Elbfähre Glückstadt-Wischhafen gibt es in beiden Richtungen eine Stunde Wartezeit. Und dann die A7 Richtung Hamburg zwischen Bahrenfeld und Othmarschen nur 2 Spuren frei, weil Öl ausgelaufen ist. Die Blitzer Kiel-Elmschenhagen, Rüsterstraße, da bei der Feuerwehr, Mölln-Hemmscher und Heikendorf, der Neuheikendorfer Weg, beidseitig. Gute Fahrt euch durch den Norden.
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0: Am Dilemma-Dienstag, da klären wir mit euch teilweise wirklich sehr unangenehme Themen. Heute ist es so eins, nämlich sagt ihr Leuten, wenn sie stinken.
12: Hallo, liebes Delta-Radio-Team. Früher wäre mir das sicherlich total unangenehm gewesen, jemandem zu sagen, was er nach Schweiß riecht oder unangenehmen Mundgeruch hat. Aha. Heutzutage muss ich sagen, bin ich da tatsächlich so ehrlich und sage es einfach.
0: Ja.
12: Vor allem, wenn ich mit einer Person länger zu tun habe. Beispielsweise bei Arbeitskollegen oder Freunden finde ich das sogar ein Muss. Aber immer respektvoll und nicht bloßstellend oder lächerlich machend.
0: Absolut, ganz, ganz wichtig. Der letzte Satz von Delta-Hörerin Christine. Wie seht ihr das? Meldet euch gerne rein an der 0431 986 986 11.

0: WM-Sound von Shakira und Burna Boy gerade gespielt auf Delta. Die WM 2026 macht sportlich viel Bock, außer auf den Fakt, dass Deutschland halt sehr früh ausgeschaltet wurde. Ja, kann man auch so sagen. Ausgeschieden ist, war eigentlich mein geplanter Satz, aber egal. Was auch echt nervt, sind diese dämlichen Trinkpausen, weil da auch so viel Werbung reingeballert wird. Und das kritisiert auch ein Getränkeunternehmen, was einfach jetzt mal im Fernsehen schön so einen Spot während so einer Trinkpause gebucht hat, wo sie natürlich ordentlich ihr Produkt in die Kamera halten, aber dieses Video sieht sehr amateurhaft aus. Es ist nur so hochkant, Handy-Selfie-mäßig produziert und eigentlich wird in diesem Video auch die ganze Zeit gesagt, wie scheiße man diese Trinkpausen findet.
1: So, geehrte Zettel-Publikum, ich habe nur 15 Sekunden, diese Spots sind arschteuer. Liebe Grüße an die FIFA, WM wird jedes Jahr besser. Diese Trinkpausen auch super für die Wirtschaft, für den Sport. So wie viel habe ich noch? Achso, ja, kauf mal bitte.
0: Ja, und da war der Spot dann schon zu Ende. Sag mal, wie viel habt ihr jetzt für diese 15 Sekunden bezahlt?
2: Fünfstelligen Betrag für

Gleich ist die moderierende Parfümwolke am Start. Amy mit dem Delta Radio Nachmittag. Das war's schon wieder, denn 5 Stunden ging wieder mit euch wie im Flug vorbei. Wir hören uns aber morgen wieder, wenn ihr mögt, ab 9:45.

0: Handtricks mit Gulden. Hier ist der Delta-Nachmittag. Ich bin Amy und wir schauen mal direkt auf die Straßen. Vorsicht einmal auf der 1 Lübeck Richtung Hamburg. In Höhe Tunnel Morfleet haben wir eine ungesicherte Unfallstelle. Taylor Swift gibt's gleich mit The Fate of Ophelia. Und auch Kygo, Khalid und Griffin, Save My Love.
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0: Viertel vor drei haben wir's.
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2: Mit Holger Dilk. Eine gute Nachricht für die gemeinsame Sicherheit und für die deutsche Wirtschaft, so hat Bundeskanzler Friedrich Merz auf den milliardenschweren U-Boot-Deal mit Kanada reagiert. Kanada will seine neue U-Boot-Flotte von TKMS in Kiel bauen lassen. Auch weil die USA unter Trump nicht mehr verlässlich sind, wollen Kanada und Europa enger zusammenarbeiten. Und dieser Deal ist eben ein Teil davon, so Merz.
3: Es ist Ausdruck einer auf Dauer angelegten Partnerschaft. Diese Partnerschaft fußt auf gemeinsamen Interessen und auf gemeinsamen Werten und sie reicht weit über die Sicherheits- und Verteidigungspolitik hinaus.
2: Ein Kanister mit einer Schnur dran hat in Itzehoe den Kampfmittelräumdienst auf den Plan gerufen. Ein Anwohner hatte den Gegenstand auf der Straße stehen gesehen und die Polizei gerufen. Im Kanister befanden sich Benzin, Knallkörper und eine Wunderkerze. Die Einsatzkräfte entschärften den Sprengsatz. Wer den Kanister auf der Straße abgestellt hat, ist noch unklar. Die Polizei sucht Zeugen. Bundesfamilienministerin Prien bekommt Gegenwind für ihre Pläne zum Elterngeld. Künftig soll es pro Monat etwas mehr geben, dafür wird es nicht mehr so lange gezahlt. Die Grünen sprechen von einem falschen Signal an Eltern, die Linken von einer Bankrotterklärung. Wenn es nach Prien geht, soll das Elterngeld nur noch maximal 12 Monate ausgezahlt werden, statt wie bisher 14. Der Mindestbetrag soll auf 330 Euro im Monat steigen, das ist aber zu wenig, heißt es vom Deutschen Gewerkschaftsbund. Fluggäste in Europa bekommen mehr Rechte. Das EU-Parlament hat beschlossen, dass Eltern kostenlos einen Sitzplatz neben ihren Kindern buchen können. Ab 3 Stunden Verspätung gibt es weiterhin eine Entschädigung, wenn die Airline schuld ist. Betroffene sollen schneller erfahren, wo sie den Antrag stellen können. Bei der Fußball-WM hat die Schweiz heute einen schweren Gegner vor der Brust. Im Achtelfinale geht's gegen Geheimfavorit Kolumbien. Die Schweizer müssen dabei auf Shootingstar Johan Mansambi verzichten. Er hat sich am Knie verletzt. Außerdem spielt Titelverteidiger Argentinien gegen Ägypten. Die nächsten Delta-News gibt's in einer Stunde.
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0: Schauen wir auf die A1 Lübeck Richtung Hamburg zwischen Mofleth und der Norderelbbrücke 2 Kilometer. A7 Flensburg-Hamburg zwischen Neumünster-Mitte und Neumünster Süd haben wir 3 Kilometer Stau nach einem Unfall. A7 Flensburg-Hamburg zwischen dem Dreieck Nordwest und dem Elbtunnel 5. Und wir gucken mal auf die Blitzer Kiel, Elmschenhagen, Rüsterstraße in Höhe der Feuerwehr, Mölln, Hemsshirt bei der Schule, Heikendorf, Neuheikendorfer Weg beidseitig und Reha B430 ortseinwärts. Alle Staus, alle Blitzer, die gibt's bei uns in der App und auch im Web.
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0: So, und wir starten jetzt erstmal rein in diesen Dienstagnachmittag. Und zwar gemeinsam jetzt mit Taylor Swift, The Fate of Ophelia, Kygo Khalid und Griffin mit Save My Love und unserem Album der Woche. Es kommt von Dua Lipa. Und

The Fate of Ophelia von Taylor Swift. Hier ist der Delta-Nachmittag um kurz vor drei. Ich bin Amy, moin, und wir hören jetzt rein in ein Album, was ihr unbedingt mal live erleben solltet, was sich sehr gut anbietet, denn es ist ein Live-Album. Dua Lipa hat nämlich bei ihrem Konzert in Mexiko einfach mal die Aufnahme gedrückt und gesagt, wir schneiden das Ganze hier einfach mal mit, um für alle, die zum Beispiel nicht dabei sein können oder das Ganze einfach nochmal erleben wollen, das Erlebnis fürs Auto zu bieten, zum Stream oder eben auch für zu Hause. Und genau da hören wir diese Woche mal rein. Es ist unser Album der Woche und das hier ist Levitating, live from Mexico.

Topic Becky G, sorry Papi, wir haben es kurz nach drei hier am Delta-Nachmittag und bei dem Wetter draußen wird es Zeit für so einen kleinen Mutwechsel, oder? Beamt euch doch jetzt einfach mal in den Pool mit einem schönen Cocktail in der Hand und der passenden Musik.

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6: Verkehr. Schauen wir auf die A1, Lübeck Richtung Hamburg, zwischen dem Kreuz Ost und dem Kreuz Südost 5 Kilometer Stau. A7, Flensburg Richtung Hamburg, zwischen der Münster Mitte und der Münster Süd 3 Kilometer. Und A7, Flensburg Hamburg, zwischen dem Dreieck Nordwest und dem Elbtunnel 5. Die A20, Lübeck Richtung Bad Segeberg, ist zwischen Geschendorf und dem Übergang zur B206 nach einem Unfall vollgesperrt. Und auf der B207, Heiligenhafen Fehmarn, ist noch die Fehmarn-Sundbrücke in beiden Richtungen wegen starken Windes für leere LKW und PKW mit Anhänger gesperrt. An der Elbphilie-Glückstadt für Schafen braucht ihr noch eine gute Stunde länger und es wird geblitzt. Kiel, Emschenhagen, Rusterstraße in Höhe der Feuerwehr, Stockelsdorf, Segeberger Landstraße stadtauswärts. Heikendorf, Neu-Heikendorfer Weg beidseitig, dann noch Reha, B430, ortseinwärts und Jevenstedt-Backhorn in der 70er. Alle Staus, alle Blitzer bei uns in der App und auch im Web.
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6: Es geht jetzt gemeinsam rein in euren Feierabend und das mit neuer Musik von Katy Perry, wo ich wirklich sagen muss, dass ich den Song richtig gut finde. Also ich habe den jetzt wirklich schon auch einige Male gehört und das macht bei jedem Hören mehr Spaß. Katy Perry, Watch It Burn, neu bei uns, vorher Tiffany Harris mit Vertigo.

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0: Mitreden statt nur zuhören. An immer mehr Hochschulen bekommen Studierende jetzt einen festen Platz am Entscheidungstisch. Heißt, neben Professorinnen, Professoren und der Hochschulleitung sitzt zukünftig auch eine Stimme von Studis mit im Rektorat. Das neue Amt heißt studentischer Prorektor oder studentische Prorektorin. Und die gewählte Person vertritt dann eben die Interessen von euch Studis, bringt ihre Perspektive mit rein und hilft halt auch bei den wichtigen Entscheidungen mit. Heißt also auch, die Person kann damit beeinflussen, wofür eigentlich so Kohle ausgegeben wird. Immer mehr Hochschulen führen jetzt genau dieses Modell ein und auch hier bei uns in Schleswig-Holstein soll bald nachgezogen werden.
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Walk von Quops, hier ist Delta um Punkt 15.30 Uhr jetzt an der Zeit und wir schauen jetzt schon mal eine Stunde nach vorne, denn da wird es weitergehen mit dem Achtelfinale beim Wimbledon Tennis Turnier, denn gestern war es so, dass sich die Anwohner eventuell ein bisschen beschwert haben, dass es hier zu einer Ruhestörung kommt und deshalb das Spiel nicht zu Ende gespielt worden ist. Ja, man denkt, man erlebt gerade alles im Sport. Ja, tut man, Leute. Also, auf jeden Fall geht es gleich weiter. 16.30 Uhr, Zverev fliegt auf jeden Fall, was die ganzen Sätze angeht, vorne und ich denke auch mal, dass er das zu Ende machen wird, aber das liegt ja immer noch in seiner Hand. Wir halten euch natürlich auf dem Laufenden bei uns. Wie gesagt, 16.30 Uhr geht's weiter.

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6: Viertel vor vier.
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7: Mit Holger Dilk. Der Milliardenauftrag aus Kanada sorgt für Rückenwind bei TKMS in Kiel. Kanada will mehrere U-Boote beim Kieler Rüstungskonzern bauen lassen für mehr als 60 Milliarden Euro. Entsprechend groß ist die Freude in Schleswig-Holstein. Neben der Landesregierung begrüßt auch die IG Metall Küste den Auftrag. Bezirksleiter Daniel Friedrich spricht von einem wichtigen Signal.
8: Die Aufträge zeigen, dass wir gut unterwegs sind, aber klar ist auch, die Verantwortung heißt, wir müssen die Aufträge abliefern und dafür müssen wir jetzt auch schauen, dass wir die richtigen Leute einstellen, dass wir die Werften auch in die Lage versetzen, um diese vielen Aufträge abarbeiten zu können. Das geht nur mit anderen zusammen und das ist der Auftrag an alle Beteiligten der maritimen Industrie in Norddeutschland. Kooperieren statt abgrenzen, das schaffen wir nur zusammen.
7: Polizei und Kampfmittelräumdienst sind am Morgen in Itzehoe ausgerückt. Anwohner hatten die Einsatzkräfte gerufen, weil mitten auf der Straße ein Kanister mit Zündschnur stand. Auch Böller und eine Wunderkerze waren an der Konstruktion befestigt. Die Polizei ermittelt und sucht Zeugen. Aus der Opposition und von Gewerkschaften hagelt es Kritik an den Plänen von Familienministerin Prien zum Elterngeld. Es soll monatlich leicht erhöht, dafür aber nicht mehr so lange gezahlt werden. Jana Klonikowski.
9: Die Linken finden, Bezugsdauer senken geht gar nicht. Sie sprechen von einer Bankrotterklärung einer Regierung, die Kinder offensichtlich nur noch als Luxusgut begreift. Die Grünen warnen vor einem falschen Signal an Eltern. Wenn es nach Prien geht, soll es Elterngeld nur noch für maximal 12 Monate geben, statt wie bisher 14. Der Mindestbetrag soll auf 330 Euro im Monat steigen. Das ist viel zu wenig, heißt es vom Deutschen Gewerkschaftsbund.
7: Bei der Fußball-WM ist heute erneut der Titelverteidiger gefordert. Die Argentinier treffen in ihrem Achtelfinale auf Ägypten. Eigentlich eine klare Angelegenheit für Messi und Co. Trotzdem ist man gewarnt, gegen Kap Verde schrammt Argentinien an einer Blamage vorbei. Außerdem spielt die Schweiz noch gegen Kolumbien. Die nächsten Delta-News gibt's in einer Stunde.
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6: Schauen wir auf die A1, lieber Richtung Hamburg, zwischen dem Kreuz Ost und dem Kreuz Südost 5 Kilometer Stau. A7 Flensburg-Hamburg zwischen der Münster-Mitte und der Münster-Süd 6 Kilometer nach einem Unfall, sowie A7 Flensburg-Hamburg zwischen dem Dreieck Nordwest und dem Elbtunnel 5. Außerdem wird geblitzt Kiel, Emschenhagen, Rüsterstraße in Höhe der Feuerwehr, Stockitzdorf, Segeberger Landstraße statt auswärts, Heikendorf, Neu-Heikendorfer Weg beidseitig und Reha, B430 Orts einwärts sowie Jevenstedt Backhorn in der 70er. 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
6: Ja Leute, heute ist nicht nur Dienstag, sondern eben auch
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6: Wir kümmern uns wieder um eure moralischen Fragen und heute ist es wirklich ein Thema, das hatte ich jetzt erst am Wochenende auch wieder in der Bahn. Neben mir, beziehungsweise gegenüber von mir im Zweier. Boah, Leute, Das war wirklich schwierig. Also schwierig mit hart an Grenze, was das Thema Geruch angeht. So kurz davor, dass ich was sagen wollte, dann dachte ich so, oh nee, ich kenne die Person ja gar nicht. Und dann war es mir irgendwie unangenehm. Jetzt so im Nachhinein denke ich mir, es hätte mir die Fahrt erleichtert, einfach mal was zu sagen. Aber irgendwie habe ich mich da nicht getraut. Deshalb sagt mal ehrlich jetzt, ist es eurer Meinung nach okay, jemandem zu sagen, dass er oder sie unangenehm riecht? Wie ist eure Meinung dazu? 0431 986 986 11. Meldet euch gerne mal rein per WhatsApp-Sprache.

0: Ich bin Abi und heute ist vor allem auch
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0: Wir sprechen heute und auch sonst jeden Dienstag über ziemlich viele moralische Fragen. Heute geht es um ein Thema, was auf jeden Fall bei niemandem schon mal im Leben vorbeigegangen ist, nämlich dieser Moment, wenn ihr irgendwo steht, Bahnfahrt, auf Konzerten seid, auf einer Messe und so weiter. Vielleicht auch sogar auf der Arbeit im Büro, wo ihr euch nur so denkt, die Person riecht wirklich nicht mehr so gut. Aber ist es denn eigentlich okay, jemandem das zu sagen?
2: Moin, Delta Radio, Katharina hier. Also ich finde schon, dass man das jemandem sagen darf, wenn er stinkt oder unangenehm riecht. Man muss natürlich ein bisschen Fingerspitzengefühl an den Tag legen. Also wenn jemand ein bisschen empfindlicher ist bei dem Thema oder man kennt ja eigentlich die Leute, denen man sowas sagt, vielleicht, dann macht man das natürlich sehr behutsam und vorsichtig. Ansonsten kann man auch ruhig schon mal sagen, vielleicht wäre mal wieder duschen. Gut, aber ich finde, grundsätzlich sollte man es schon jemandem sagen dürfen, freundlich, höflich und mit einem entsprechenden Fingerspitzengefühl.
0: Ich bin gespannt auf eure Meinung 0431 986 986 11.

0: ist ein echtes Dilemma. Ihr kommt morgens ins Büro und es schlägt euch wirklich nur so ein ekliger, unangenehmer Schweißgeruch entgegen. Absolut widerlich. Das hier, ich bin Amy und da ist die große Frage, ignoriert man es, spricht man es an und wenn ja, wie? Deshalb ist jetzt Michael Meyer von der Deutschen Knigge-Gesellschaft bei mir und hat auf jeden Fall auch eine höfliche Lösung für uns parat. Sag mal, darf man den Geruch denn eigentlich ansprechen?
1: Hier gibt es keine pauschale Regelung, denn in der ersten Linie steht zu prüfen, muss ich die Person ansprechen, steht mir das überhaupt zu? Bin ich der Chef, dann habe ich vielleicht sogar eine Pflicht, das anzusprechen, weil wir Kundenkontakt haben. Bin ich nur ein Kollege, der im anderen Gebäude sitzt, dann sehr wahrscheinlich nicht.
0: Okay, und wie fädel ich sowas geschickt ein? Hast du da irgendwie eine Schritt-für-Schritt-Anleitung?
1: Es gibt da ganz klar psychologisch wichtige Dinge. Beginnt damit zu sagen, darf nur im 1:1 die Ansprache erfolgen. Der zweite Schritt, es gibt einen sogenannten rhetorischen Vertrag, in dem man sagt, mir ist da was aufgefallen, kann ich kurz über dieses Thema mit dir sprechen. Und erst dann, wenn ich dieses Okay habe, habe die Zweisamkeit hergestellt, dann kann ich mich mitteilen und die Information geben.
0: So, und jetzt mal ganz kurz die andere Perspektive. Wie reagiert man denn als, ich sag mal, unangenehm riechende Person am besten?
1: Die beste Reaktion ist immer, sich sofort mit einem Dank zu bedanken, zu sagen, wow, das ist ja sehr, sehr nett, dass du mich so ansprichst. Da kann ich gut was mit anfangen. Ich kann dann sogar nachfragen, war das heute nur so? War das gestern auch so? Und bekomme dann gezielte Informationen und kann reagieren und werde auch in der Zukunft hilfreiches Feedback bekommen.
0: Jo, danke dir, Michael von der Deutschen Knigge-Gesellschaft. Ihr wisst jetzt auf jeden Fall fürs nächste Mal besser Bescheid.

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8: Schauen wir auf die A1, liebe Richtung Hamburg, zwischen dem Kreuz Ost und dem Kreuz Südost 5 Kilometer. A7 Flensburg-Hamburg zwischen Neumünster Mitte und Neumünster Süd 6 Kilometer nach einem Unfall. Und A7 Flensburg-Hamburg zwischen dem Dreieck Nordwest und dem Elbtunnel 5. Die A20 Lübeck Richtung Bad Segeberg ist zwischen Geschendorf und dem Übergang zur B206 nach einem Unfall noch voll gesperrt. Und im Kreis Nordfriesland ist der Süderdeich zwischen St. Peter-Ording und Osterende wegen Bergungsarbeiten noch gesperrt. Die Blitzer Kiel, Emschenhagen, Rüsterstraße in Höhe der Feuerwehr, Mölln, Hemmschört bei der Schule, Stockitzdorf, Segeberger Landstraße, Straße stadtauswärts, dann noch Heikendorf, Neu-Heikendorfer Weg und Jevenstedt-Parkhorn, dann der 70er. Alle Staus, alle Blitzer bei uns in der App und auch im Web.
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8: Ikimel hat das Fernsehen und auch das Internet auseinandergenommen. Was genau bei der Künstlerin, Musikerin und Rapperin und Ikone, was man nicht alles zu ihr sagen könnte, gerade los ist, schauen wir uns gleich an.

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1: Es gibt Auftritte, nach denen ihr so denkt, ja, war ganz nett. Und dann gibt's Ikimel. Ihr wisst schon, die von diesem Song hier. Die hatte jetzt nämlich einen Auftritt im ZDF MoMA, dem Morgenmagazin, also zwischen Nachrichten, Wetter, Kaffeetasse und Klatsch und Tratsch. Und da hat sie einfach mal einen ziemlich, ja, versauten Fußballsong rausgehauen. Die Moderatorinnen und Moderatoren sahen aus, als hätten sie versehen die Familien-WhatsApp-Gruppe geöffnet und auch die Leute im Publikum saßen da eher so, als wären sie im falschen Film gewesen. Im Netz wird sie genau dafür gefeiert. Viele schreiben so, ja, war unangenehm, aber eben auch maximal unterhaltsam. Andere finden, das hatte im Frühstücksfernsehen absolut nichts verloren. Ich bin da klarer Meinung, Leute. Ich sag, Ikimel ist das Beste, was der Musikindustrie passieren konnte. Und wer inzwischen immer noch nicht gecheckt hat, wer Ikimel ist, was sie für eine Figur ist und was der Sinn dahinter ist, sollte sich auf jeden Fall mal ein bisschen genauer mit ihr befassen. Denn dass diese Frau eine sehr intelligente Frau ist und auch ziemlich weise ist, sollte sich das mal ein bisschen genauer anschauen. Aber ich sag mal ganz ehrlich, so oder so, Mission erfüllt, denn viele reden über sie, Tour sold out nahezu, und ich bin ganz ehrlich, Mutter Iki auf D1, ich bleib dabei.
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0: Overdrive von Ofenbach und Norma Jean Martin. Hier ist der Delta-Nachmittag. Ich bin Amy und jetzt gibt's was von Dominik Feig.
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0: Bevor ihr ihn hört, dieser Song ist quasi 5 Jahre geteased worden. 5 Jahre, das muss man sich mal überlegen. So lange dauert keine einzige Promophase. Aber die Fans haben gesagt, ey Dominik, was ist eigentlich mit diesem Song? Bring ihn jetzt endlich raus. Und jetzt ist er draußen und ihr liebt ihn wirklich richtig doll. Hier ist Dominik Feig mit White.

The Middle von Zed Grey und Marin Morris. Hier ist der Delta-Nachmittag und wir schauen mal kurz auf die Straßen. B200 Husumer Straße, Flensburg Richtung Husum. Zwischen Wanderup und Süderzollhaus finden Bergungsarbeiten statt.

0: Harry Styles gibt's auch gleich mit American Girls.
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0: 4:45.
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7: Mit Holger Dilk. Eine gute Nachricht für die gemeinsame Sicherheit und für die deutsche Wirtschaft. So hat Bundeskanzler Friedrich Merz auf den milliardenschweren U-Boot-Deal mit Kanada reagiert. Kanada will seine neue U-Boot-Flotte von TKMS in Kiel bauen lassen. Auch weil die USA unter Trump nicht mehr verlässlich sind, wollen Kanada und Europa enger zusammenarbeiten. Und dieser Deal ist eben ein Teil davon, so Merz.
8: Es ist Ausdruck einer auf Dauer angelegten Partnerschaft. Diese Partnerschaft fußt auf gemeinsamen Interessen und auf gemeinsamen Werten. Und sie reicht weit über die Sicherheits- und Verteidigungspolitik hinaus.
7: Die Schleifähre Missunde 3 fällt erneut aus. Erst machte Niedrigwasser einen Betrieb unmöglich. Nun hat es heute gleich 2 Defekte gegeben. Ein poröser Hydraulikschlauch konnte schnell ersetzt werden. Am Mittag allerdings ist dann schon wieder etwas kaputt gegangen. Der Fährbetrieb wurde für heute komplett eingestellt. Auch beim Elterngeld will Familienministerin Prien den Rotstift ansetzen und das kommt bei vielen nicht gut an. Die Opposition ist empört, die Linken etwa sprechen von einem schlechten Scherz, die Grünen von einem fatalen Signal an Familien. Das Elterngeld soll in Zukunft leicht erhöht, aber auch kürzer ausgezahlt werden, so der Plan von Prien. Auch Unions-Bundestagsfraktionschef Spahn hält das für notwendig.
9: Wir können nicht auf Dauer bei den laufenden Ausgaben deutlich über den Einnahmen liegen. Deswegen sind diese Entscheidungen in all diesen Bereichen schwierig, in Teilen bitter, aber notwendig.
7: Prince Harry und Elton John sind mit ihrer Klage gegen Teile der englischen Boulevardmedien gescheitert. Sie hatten unter anderem der Daily Mail illegale Recherchemethoden und Bespitzelung vorgeworfen, das aber nicht ausreichend beweisen können, sagte jetzt das zuständige Gericht. Bei der Fußball-WM hat die Schweiz heute einen schweren Gegner vor der Brust. Im Achtelfinale geht's gegen Geheimfavorit Kolumbien. Die Schweizer müssen dabei auf Shootingstar Juan Manzambi verzichten. Er hat sich am Knie verletzt. Außerdem spielt Titelverteidiger Argentinien gegen Ägypten. Die nächsten Delta-News gibt's in einer Stunde.
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0: Schauen wir auf die A1 Richtung Hamburg zwischen dem Kreuz Ost und dem Kreuz Südost 5 Kilometer. A7 Flensburg-Hamburg zwischen der Münster-Mitte und der Münster-Süd 6 Kilometer nach einem Unfall. Außerdem A7 Flensburg-Hamburg zwischen dem Dreieck Nordwest und dem Elbtunnel 5 und A25 Hamburg Richtung Gestacht zwischen der Auffahrt Dreieck Südost und Neu-Alamö-West 3 Kilometer. Die Blitzer Mölln-Hemmschört bei der Schule, Stockelsdorf, Segeberger Straße stadtauswärts, Heikendorf, Neu-Heikendorfer Weg und Jevenstedt, Barkhorn in der 70er. Alle Staus, alle Blitzer bei uns in der App und auch im Web.
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0: Und wir starten rein in euren Feierabend jetzt mit Musik von Miles Smith, Nice to Meet You und

0: Neue Musik gibt's gleich von der frisch vermählten Taylor Swift, I Knew It, I Knew You, außerdem Miles Smith und Niall Horan, Drive Safe, aber das ist nicht alles.
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0: Denn wir kümmern uns auch heute wieder um eure Dilemmas. Heute geht's um die Frage, ob man eigentlich mal seinen Mund aufmacht, wenn jemand unangenehm riecht und wenn ja, wie sagt man das dieser Person? 0431 986 986 11, ihr habt euch schon fleißig reingemeldet.
2: Hallo liebes Delta Team, hier ist die Susan. Zu eurem Thema, ja, ich hatte schon mehrere Situationen. Eine war damals, hatte ich eine Auszubildende, hab ihr dann gesagt, Mensch, du, hast du nicht mal Deo zur Hand? Und daraufhin sagte sie, warum brauchst du eins? Ich so, roch so an meinen Achseln, sag, nee, ich glaube nicht unbedingt, aber ich sag, vielleicht du. Das war so der erste. Und dann habe ich auch Patienten, denen ich sage, wenn sie sehr stark nach Knoblauch riechen, sage ich, oi, oi, oi, das war ja wohl eine Knoblauchfeier gestern. Ja, und dann sagen sie, oh, riech nach Knoblauch. Ich sage, riechen ist gut. richtig, also ich bin relativ offen. Also ich habe auch schon Leuten in der Bahn, ich fahre auch manchmal mit der Bahn, oder im Restaurant gesagt, dass der Hosenstall aufsteht. Also weil ich möchte das ja auch. Ne? Dass wenn irgendwas ist, ich irgendwo was hängen habe oder unangenehm rieche, möchte ich ja auch, dass mir das jemand sagt. Also und ich nicht die ganze Zeit so rumlaufe.
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0: Das ist Dilemma Dienstag hier bei Delta und heute geht es um eine Situation, in der ihr innerlich innerhalb von 3 Sekunden komplett zerfallt. Jemand neben euch riecht nicht mehr so ganz angenehm. Und jetzt kommt das Dilemma. Sagt man was oder riskiert man, dass es super unangenehm wird? Oder sagt ihr nichts und lasst die Person den ganzen Tag weiter so durch die Gegend laufen? Ich glaube, dafür braucht es eine klare Freundschaftsskala. Hier, die 3 Stufen der Ehrlichkeit. Stufe 1.
1: Ihr seid noch vorsichtig.
2: Hast du vielleicht ein Kaugummi?
1: Ich habe noch eins, aber nimm ruhig. Ja, das ist nicht ehrlich, sondern diplomatische Außenpolitik im Freundeskreis.
2: Stufe 2.
1: Ihr seid schon ein bisschen enger, dann darf es auch direkter werden.
2: Ich glaube, dein Dio hat heute gekündigt.
1: Immer noch mit Humor, aber die Message kommt an, hoffentlich.
2: Stufe 3.
1: Das ist echte Freundschaft. Unter 4 Augen, nicht vor der ganzen Gruppe.
2: Also ich sag's dir, weil ich dich echt mag, aber du riechst heute ein bisschen stark.
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7: Schauen wir auf die A1 Lübeck Richtung Hamburg zwischen dem Kreuz Ost und dem Kreuz Südost 5 Kilometer Stau. A1 Bremen Richtung Lübeck zwischen Harburg und dem Dreieck Norderelbe 3 Kilometer. A7 Flensburg-Hamburg zwischen der Münster Mitte und der Münster Süd 6 Kilometer und A7 Flensburg-Hamburg zwischen dem Dreieck Nordwesten im Elbtunnel 3. Die A20 Lübeck Richtung Bad Segeberg ist zwischen Geschendorf und dem Übergang zur B206 nach einem Unfall noch voll gesperrt. Und im Kreis Nordfriesland ist der Süderdeich zwischen St. Peter-Ording und Osterende derzeit noch wegen Bergungsarbeiten gesperrt. Die Blitzer Mölln, Hemmschürt bei der Schule, Stockelsdorf, Segeberger Landstraße, Heikendorf, Neuheutendorfer Weg und Jevenstedt, Barkon in der 70er. Alle Staus, alle Blitzer bei uns in der App und auch im Web.
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7: Es geht rein in euren Feierabend jetzt mit Musik von Martin Garrix und Ed Sheeran und Bruno Mars. I just might.
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0: was war das für eine Aufregung im Vorfeld? Aber trotz Einmischung von US-Präsident Donald Trump steht Belgien nach einem deutlichen Sieg gegen die USA im Viertelfinale. Und ich muss sagen, hat mich schon ein bisschen gefreut. Dirk Justus ist bei mir.
1: Mit viel Wut im Bauch haben die Belgier die USA im WM-Achtelfinale mit 4:1 aus dem Stadion in Seattle gefegt. Und das, obwohl der beste US-Stürmer Folarin Balogun nach einer mehr als umstrittenen FIFA-Entscheidung in der Startelf stehen konnte. US-Präsident Trump hatte sich zuvor bei FIFA-Boss Infantino persönlich für den Rotsünder eingesetzt. Und das hatte in der Fußballwelt massiv für Empörung gesorgt. Mit der Pleite ist somit auch der letzte WM-Gastgeber raus aus dem Turnier. Mal sehen, ob Gianni Infantino wieder einen Anruf aus dem Weißen Haus bekommt. Denn man weiß ja, wie Donald Trump mit Niederlagen so umgeht. Belgien jedenfalls bekommt es im Viertelfinale jetzt mit Spanien zu tun. Der Europameister besiegte Portugal mit Cristiano Ronaldo mit 1:0. Es war wohl das letzte WM-Spiel von CR7. Dementsprechend kullerten beim 41-Jährigen nach Abpfiff auch Tränen. Die Fans applaudierten und wir sagen Adeus.

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1: Und bei dem Wetter draußen wird es Zeit für so einen kleinen Mutwechsel, oder? Beamt euch doch jetzt einfach mal in den Pool mit einem schönen Cocktail in der Hand und der passenden

0: Selena Gomez und Marshmello Wolf, wir haben 17:42 hier am Dienstag auf Delta. Gleich gibt's Taylor Swift für euch. I knew it, I knew you gleich, genauso wie Miles Smith und Neil Hall.
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0: Viertel vor sechs.
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4: Mit Holger Dilk. Kanada will mehrere U-Boote bei TKMS in Kiel bauen lassen für über 60 Milliarden Euro. Bundeskanzler Friedrich Merz spricht von einer guten Nachricht für die gemeinsame Sicherheit und für die deutsche Wirtschaft. Und auch hier in Schleswig-Holstein ist man mehr als zufrieden, auch bei der IG Metall Kiel-Neumünster. Geschäftsführerin Stefanie Schmolina.
5: Die Auftragssituation in Gänze ist erstmal sehr, sehr zukunftssichernd. Das ist richtig gut und richtig wichtig. Deswegen haben wir auch letzte Woche einen Zukunftstarifvertrag verhandelt, der nochmal genau diese Fragen auch beinhaltet. Nämlich, wie sieht es jetzt eigentlich aus mit der Arbeitskapazität? Wir müssen ja auch langfristig nochmal drauf gucken, dass so ein Großauftrag auch vernünftig abgearbeitet wird. Dafür braucht es Fachkräfte und gute Leute.
4: Bei einer Kontrolle auf dem Rastplatz Ur-Ost auf der A7 hat der Zoll in einem Auto über 1 Kilogramm Kokain gefunden. Der 22-jährige Fahrer gab an, von den Drogen nichts zu wissen, weil das Auto von mehreren Personen genutzt werde. Ein Haftbefehl wurde zunächst außer Vollzug gesetzt. Die weiteren Ermittlungen hat die Kripo Rendsburg übernommen. Aus der Opposition und von Gewerkschaften hagelt es Kritik an den Plänen von Familienministerin Prien zum Elterngeld. Es soll monatlich leicht erhöht, dafür aber nicht mehr so lange gezahlt werden. Jana Klonikowski.
6: Die Linken finden, Bezugsdauer senken geht gar nicht. Sie sprechen von einer Bankrotterklärung einer Regierung, die Kinder offensichtlich nur noch als Luxusgut begreift. Die Grünen warnen vor einem falschen Signal an Eltern. Wenn es nach Prien geht, soll es Elterngeld nur noch für maximal 12 Monate geben, statt wie bisher 14. Der Mindestbetrag soll auf 330 Euro im Monat steigen. Das ist viel zu wenig, heißt es vom Deutschen Gewerkschaftsbund.
4: Anders als Julian Nagelsmann behält DFB-Sportdirektor Rudi Völler seinen Job. Das hat Völler jetzt selbst in einem Statement bekannt gegeben. Die Entscheidung sei nach Gesprächen mit der DFB-Spitze und auch mit Bundestrainer-Wunschkandidat Jürgen Klopp gefallen, so Völler. Die nächsten Delta-News gibt's in einer Stunde.
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0: Schauen wir einmal auf die A1 Lübeck Richtung Hamburg. Zwischen Bill steht unter Norderelbbrücke 5 Kilometer. A1 Bremen Richtung Lübeck zwischen Harburg und dem Dreieck Norderelbe 3. Sowie A7 Flensburg Richtung Hamburg zwischen dem Dreieck Nordwest und dem Elbtunnel 3. Die A20 Lübeck-Bad Segeberg ist zwischen Geschendorf und dem Übergang zur B206 nach einem Unfall beidseitig gesperrt. Und auf der B207 Heiligenhafen-Fehmarn ist die Fehmarn-Sundbrücke in beiden Richtungen wegen des starken Windes für leere LKW und PKW mit Anhängern gesperrt. Im Kreis und Friesland ist noch der Süderdeich zwischen St. Peter-Ording und Osterende wegen Bergungsarbeiten gesperrt und es wird geblitzt noch in Mölln, Hemmschwert bei der Schule, Stocketsdorf, Segeberger Landstraße, Heikendorf, Neu-Heikendorfer Weg und Jevenstedt, Barkon der 70er. Alle Staus, alle Blitzer bei uns in der App und auch im Web.
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0: Neue Musik gibt's gleich von der frisch vermählten Taylor Swift, I Knew It, I Knew You, außerdem Miles Smith und Niall Horan, Drive Safe. Aber das ist nicht alles.
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0: Denn wir kümmern uns auch heute wieder um eure Dilemmas. Heute geht es um die Frage, ob man eigentlich mal seinen Mund aufmacht, wenn jemand unangenehm riecht. Und wenn ja, wie sagt man das dieser Person? 0431 986 986 11. Ihr habt euch schon fleißig reingemeldet.
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0: Der Soundtrack zum neuen Toy Story Film Taylor Swift I Knew It, I Knew You hier am Delta Nachmittag und wir sind mittendrin.
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0: Ja, das habt ihr bestimmt auch schon mal erlebt. Ihr sitzt in der Bahn oder auf einem Konzert, wenn nicht sogar in der Schule oder auf der Arbeit und dachtet euch nur so, boah, oh mein Gott, hat die Person entweder verlernt zu duschen oder jemals gekannt, wie man Deo benutzt. Diese Person riecht einfach unangenehm und ihr denkt euch nur so, halte ich das jetzt noch aus oder sage ich irgendwas mit dem Hintergedanken, dass diese Person vielleicht das nicht so cool findet. 0431 986 986 11. Was ist eure Meinung dazu?
2: Moin Delta. Also ich finde es eine bisschen schwierige Frage, jemandem zu sagen, ob derjenige stinkt oder nicht. Ich würde sagen, so bei Freunden kann man das auf jeden Fall machen, weil man dann ja auch weiß, wie die reagieren. Das kann man dann so ein bisschen einschätzen. Deshalb würde ich mir wahrscheinlich bei Leuten, die ich nicht kenne oder nur so fluchtartig kenne, dann doch mal den Kommentar verkneifen. Aber ich finde, bei Freunden kann man es easy sagen.
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0: von Jessie J. Hier ist der Data-Nachmittag. Ich bin Amy und wir klären hier heute mal am Dilemma-Dienstag, woher Gerüche eigentlich zu kommen und was am schlimmsten stinkt. Denn wie ist das eigentlich? Würdet ihr das zu jemandem sagen, wenn er unangenehm riecht? Ich bin gespannt auf eure Antwort. 0431 986 986 11.
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2: Warum riecht Regen nach Regen?
3: Vorab erstmal, das, was wir bei einem Sommerregen so feiern, hat sogar einen Namen. Petrichor nennt sich das Ganze. Und Regen riecht nach Regen, weil das kommt von Pflanzenölen, die bei Trockenheit in den Boden sickern. Wenn es regnet, vermischt sich das mit Geosmin, einem Stoff, den Bakterien im Boden produzieren. Unser Gehirn ist super empfindlich. Finde ich dafür. Riechen tun wir nämlich Geosmin schon ab 0,1 Nanogramm pro Liter Luft.
2: Woher kommt der typische Schwimmbadgeruch?
3: Die meisten von uns denken, ja, ist halt Chlor, ne? Aber nein, das riecht eher neutral. Der eigentliche Geruch kommt vom Stoff Trichloramin und der entsteht, wenn Chlor auf Schweiß, Hautschuppen und ja, auch auf Urin trifft.
4: Das ist ekelhaft.
3: Je mehr Schwimmer und Schwimmerinnen, desto mehr Schwimmbad im Geruch. Also wenn es richtig krass chlorig riecht, lieber nicht reinspringen.
2: Warum riechen manche Dinge komisch gut?
3: Viele Lieblingsgerüche sind gelernt, zum Beispiel das Gummi von Luftballons auf Kindergeburtstagen oder auch das erste Fahrrad, so frisch ausgepackt, riecht nach Schmieröl, aber löst Glück aus. Unser Gehirn verknüpft Gerüche mit Emotionen, also Kindheitserinnerung gleich guter Vibe gleich Lieblingsgeruch.
2: Was ist eigentlich der schlimmste Geruch der Welt?
3: Die Wissenschaft sagt Buttersäure, riecht nämlich nach Erbrochenem und ist in ranziger Butter, Schweiß und schlecht gewordener Milch enthalten. Also wenn ihr euch mal wieder denkt, euer Mitbewohner hat nach der letzten Feier, wo es das ein oder andere Glas zu viel gab, die Küche ruiniert. Vielleicht war es auch einfach nur Buttersäure.
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7: Auf der A7 Hamburg-Flensburg Vorsicht. Zwischen Schleswig-Jagel und Schleswig-Schubi sind in beiden Richtungen Rehe auf der Fahrbahn. Auf der A1 Bremen Richtung Lübeck gibt es 3 Kilometer Stau zwischen Harburg und dem Dreieck Norderelbe. Und in der Gegenrichtung stockt es zwischen dem Dreieck Hamburg-Südost und der Norderelbbrücke auf 2 Kilometern. Auf der A7 Flensburg Richtung Hamburg staut es sich zwischen dem Dreieck Nordwest und dem Elbtunnel auf 3 Kilometern. In Hamburg stockt es auf der Amsingstraße zwischen dem Deichtortunnel und der B75 Billhorner Röhrendamm. Außerdem stockt es auf der B75 zwischen der Waldstraße und der B4 Amsingstraße. Und die A20 Lübeck-Bad Segeberg ist zwischen Geschendorf und dem Übergang zur B206 nach einem Unfall in beiden Richtungen gesperrt. Geblitzt wird in Neumünster auf der Wassbeker Straße und es blitzt auch in Stockelsdorf auf der Segeberger Landstraße stadtauswärts. 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
8: Ihr habt Bock, als Studi so ein bisschen was zu verändern? Könnt ihr. Ab bald. Wie genau? Das erzähle ich euch gleich nach Glockenbach und Tom Walker mit Home und hier ist Somber mit Homeworker.
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0: Mitreden statt nur zuhören. An immer mehr Hochschulen bekommen Studierende jetzt einen festen Platz am Entscheidungstisch. Heißt, neben Professorinnen, Professoren und der Hochschulleitung sitzt zukünftig auch eine Stimme von Studis mit im Rektorat. Das neue Amt heißt studentischer Prorektor oder studentische Prorektorin. Und die gewählte Person vertritt dann eben die Interessen von euch Studis, bringt ihre Perspektive mit rein und hilft halt auch bei den wichtigen Entscheidungen mit. Heißt also auch, die Person kann damit beeinflussen, wofür eigentlich so Kohle ausgegeben wird. Immer mehr Hochschulen führen jetzt genau dieses Modell ein und auch hier bei uns in Schleswig-Holstein soll bald nachgezogen werden.
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0: Es gibt ja wirklich viele unterschiedliche Optionen, wie ihr eurem Ex-Freund oder der Ex-Freundin nochmal so einen kleinen Dämpfer nach der Trennung geben könnt. Moin, hier ist Delta, ich bin Amy und Ray dachte sich genau das auch.
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0: Bevor ihr ihn hört, Ray hat für mich auf jeden Fall den Move des Jahres gemacht. Sie ist nämlich zum Lieblingspub ihres Ex-Freundes gefahren und hat da jetzt so eine blaue Plakette hingeklebt, natürlich in Absprache, wo eben draufsteht, Ray erlebte hier den größten Herzschmerz. Tja, kann man auf jeden Fall mal machen, Ray.
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1: Mit Holger Dilk. Kanada will mehrere U-Boote bei TKMS in Kiel bauen lassen für über 60 Milliarden Euro. Bundeskanzler Friedrich Merz spricht von einer guten Nachricht für die gemeinsame Sicherheit und für die deutsche Wirtschaft. Und auch hier in Schleswig-Holstein ist man mehr als zufrieden, auch bei der IG Metall Kiel-Neumünster. Geschäftsführerin Stefanie Schmoliner.
2: Die Auftragssituation in Gänze ist erstmal sehr, sehr zukunftssichernd. Das ist richtig gut und richtig wichtig. Deswegen haben wir auch letzte Woche einen Zukunftstarifvertrag verhandelt, der nochmal genau diese Fragen auch beinhaltet, nämlich wie sieht es jetzt eigentlich aus mit der Arbeitskapazität. Wir müssen ja auch langfristig nochmal drauf gucken, dass so ein Großauftrag auch vernünftig abgearbeitet wird. Dafür braucht es Fachkräfte und gute Leute.
1: Die Schleifähre Missunde 3 fällt erneut aus. Erst machte Niedrigwasser einen Betrieb unmöglich. Nun hat es heute gleich zwei Defekte gegeben. Ein poröser Hydraulikschlauch konnte schnell ersetzt werden. Am Mittag allerdings ist dann schon wieder etwas kaputt gegangen. Der Fährbetrieb wurde für heute komplett eingestellt. Auch beim Elterngeld will Familienministerin Prien den Rotstift ansetzen und das kommt bei vielen nicht gut an. Die Opposition ist empört, die Linken etwa sprechen von einem schlechten Scherz, die Grünen von einem fatalen Signal an Familien. Das Elterngeld soll in Zukunft leicht erhöht, aber auch kürzer ausgezahlt werden, so der Plan von Prien. Auch Unions-Bundestagsfraktionschef Spahn hält das für notwendig.
3: Wir können nicht auf Dauer bei den laufenden Ausgaben deutlich über den Einnahmen liegen. Deswegen sind diese Entscheidungen in all diesen Bereichen schwierig, in Teilen bitter, aber notwendig.
1: Anders als Julian Nagelsmann behält DFB-Sportdirektor Rudi Völler seinen Job. Nach dem enttäuschend frühen WM-Aus hat es auch Spekulationen über Völlers Zukunft gegeben. Jetzt sagt er aber klar.
4: Nach vielen Gesprächen, auch hier im Verband, angefangen mit Bernd Neuendorf, Aki Watzke, viele aus der Liga, die gesagt haben, du musst auf jeden Fall weitermachen. Nicht, dass ich unbedingt immer schwach werden muss, aber ich kann auch schlecht Nein sagen. Und natürlich, was wichtig war, dass es natürlich auch ein Gespräch gab schon zwischen Jürgen Klopp und mir. Und da hat sich schnell rauskristallisiert, dass das am Ende dann auch funktionieren kann und wird.
1: Die nächsten Delta-News gibt's in einer Stunde.
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5: Auf der A23 Heide Richtung Hamburg. Vorsicht, zwischen Itzehoe Süd und Legerdorf ist eine ungesicherte Unfallstelle. Auf der A7 Hamburg-Flensburg sind zwischen Schleswig-Jagel und Schleswig-Schubi in beiden Richtungen Rehe auf der Fahrbahn. Auf der A7 Flensburg Richtung Hamburg gibt es zwischen dem Dreieck Nordwest und dem Elbtunnel 3 Kilometer Stau. In Hamburg stockt es auf der Amsingstraße zwischen dem Deichtortunnel und der B75 Billhorner Röhrendamm. Außerdem stockt es auf der B75 zwischen der Bürgerweide und der Billhorner Brückenstraße, und zwar zwischen der Waldstraße und der B4 Amsingstraße. Die A20 Lübeck-Bad Segeberg ist zwischen Geschendorf und dem Übergang zur B206 nach einem Unfall in beiden Richtungen gesperrt. Und auf der B207 Heiligenhafen-Fehmarn ist die Fehmarn-Sundbrücke in beiden Richtungen wegen starken Windes für leere Lkw und Auto mit Anhänger gesperrt. Geblitzt wird in Neumünster auf der Was-Beker Straße und ein Blitzer steht auch in Heikendorf auf dem Neu-Heikendorfer Weg beidseitig. 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
6: Alle Themen des Tages gibt's auf jeden Fall hier gleich wieder bei mir in FOMO. Außerdem Haven mit Iran und hier ist Taylor Swift mit Opalite.

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1: Das Achtelfinale bei der Fußball-WM geht heute auf die Zielgerade. Hier ist der Delta-Nachmittag. Ich bin Amy. Die letzten beiden Partien dieser Runde stehen jetzt an. Zwei Partien, die es in sich haben könnten. Allerdings nur auf den zweiten Blick. Bei mir ist jetzt Dirk Justus.
2: Jetzt ist wieder der Titelverteidiger gefordert. Die Argentinier müssen in ihrem Achtelfinale gegen Ägypten ran. Für Messi und Co. eigentlich eine klare Angelegenheit. Trotzdem ist man gewarnt. Gegen Kap Verde schrammte Argentinien nur knapp an einer Blamage vorbei. Man musste in die Verlängerung und schaffte den Sprung in die nächste Runde, am Ende nur durch ein Eigentor vom Gegner. Die Schweizer bekommen es in ihrem Achtelfinale auch mit einer Mannschaft aus Südamerika zu tun. Es ist Geheimfavorit Kolumbien mit Bayern-Star Luis Diaz. Keine leichte Aufgabe für die Defensive der Eidgenossen. Und in der Offensive muss man jetzt auf einen Leistungsträger verzichten. Johan Mansambi fällt wegen einer Knieverletzung aus. Unterdessen hat der nächste Nationalcoach eines WM-Teilnehmers hingeschmissen. Portugals Trainer Roberto Martinez hat nach dem Aus seiner Mannschaft gegen Spanien seinen Rücktritt verkündet. Ohne den WM-Titel habe es keinen Sinn mehr, weiterzumachen.
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1: Jeden Dienstag besprechen wir hier unterschiedliche Fragen, wo es vor allem manchmal auch so um die Moral geht von der Geschichte. Es geht heute um das Szenario, was ich jetzt auch wieder am Wochenende hatte. Da saß ich in der Bahn und neben mir saß jemand, es war warm und so weiter, da will ich auch dazu sagen, aber hat jetzt nicht so ganz angenehm gerochen und ich musste nur 4 Stunden im Zug sitzen. Da war ich so wirklich so, stehe ich jetzt auf und sag was oder sage ich einfach lieber gar nichts. 0431 986 986 11, das waren eure Antworten.
2: Moin Delta, also ich finde es eine bisschen schwierige Frage, jemandem zu sagen, ob derjenige stinkt oder nicht. Ich würde sagen, so bei Freunden kann man das auf jeden Fall machen, weil man dann ja auch weiß, wie die reagieren. Das kann man dann so ein bisschen einschätzen. Deshalb würde ich mir wahrscheinlich bei Leuten, die ich nicht kenne oder nur so fluchtartig kenne, dann doch mal den Kommentar verkneifen. Aber ich finde, bei Freunden kann man es easy sagen.
3: Moin Delta, also ich persönlich finde es okay, wenn man jemanden darauf hinweist, dass er vielleicht ein bisschen unangenehm riecht. Aber natürlich sollte man nicht beleidigend werden oder irgendwie übergriffig sein. Aber bei Freunden sowieso vollkommen okay. Und ich glaube, ich würde es auch selber wollen, dass man mir es einfach sagt, damit ich Bescheid weiß.
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3: Auf der A7 Flensburg Richtung Hamburg staut es sich zwischen dem Dreieck Nordwest und dem Elbtunnel auf 3 Kilometern. In Hamburg stockt es auf der Amsingstraße zwischen dem Deichtortunnel und der B75, dem Billhorner Röhrendamm. Auf der B75 in Hamburg stockt es zwischen der Bürgerweide und der Billhorner Brückenstraße, genauer zwischen der Waldstraße und der B4 der Amsingstraße. Die A20 Lübeck-Bad Segeberg ist zwischen Geschendorf und dem Übergang zur B206 nach einem Unfall in beiden Richtungen gesperrt. Außerdem ist auf der B207 Heiligenhafen-Fehmarn die Fehmarn-Sundbrücke in beiden Richtungen wegen starken Windes für leere Lkw und Auto mit Anhänger gesperrt. Geblitzt wird in Neumünster auf der Was-Beker-Straße. Ein Blitzer steht auch in Heikendorf auf dem Neu-Heikendorfer Weg beidseitig und in Stockelsdorf auf der Segeberger Landstraße stadtauswärts. 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
4: Das waren die falschen Songs. Mutter Iggy hat das Fernsehen mal wieder auseinandergenommen. Was genau da los ist und was Iggy Mel gemacht hat, das schauen wir uns gleich an nach Topic und Becky G. Außerdem Olivia Rodrigo mit Drop Dead.
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1: Es gibt Auftritte, nach denen ihr so denkt, ja, war ganz nett. Und dann gibt's Ickimel. Ihr wisst schon, die von diesem Song hier. Die hatte jetzt nämlich einen Auftritt im ZDF MoMA, dem Morgenmagazin, also zwischen Nachrichten, Wetter, Kaffeetasse und Klatsch und Tratsch. Und da hat sie einfach mal einen ziemlich, ja, versauten Fußballsong rausgehauen. Die Moderatorinnen und Moderatoren sahen aus, als hätten sie versehen die Familien-WhatsApp-Gruppe geöffnet und auch die Leute im Publikum saßen da eher so, als wären sie im falschen Film gewesen. Im Netz wird sie genau dafür gefeiert, viele schreiben so, ja, war unangenehm, aber eben auch maximal unterhaltsam. Andere finden, das hatte im Frühstücksfernsehen absolut nichts verloren. Ich bin da klarer Meinung, Leute. Ich sag, Ickimel ist das Beste, was der Musikindustrie passieren konnte, und wer inzwischen immer noch nicht gecheckt hat, wer Ickimel ist, was sie für eine Figur ist und was der Sinn dahinter ist, sollte sich auf jeden Fall mal ein bisschen genauer mit ihr befassen, denn dass diese Frau eine sehr intelligente Frau ist und auch ziemlich weise ist, sollte sich das mal ein bisschen genauer anschauen. Aber ich sag mal ganz ehrlich, so oder so, Mission erfüllt, denn viele reden über sie, Tour sold out nahezu, und ich bin ganz ehrlich, Mutter Iki auf D1, ich bleib dabei.
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Jawohl, Charles, Swedish House Mafia. Hier ist der Delta-Nachmittag. Ich bin Amy und ich gebe jetzt ab an Kollegin Melle mit der Delta-Frische-Theke. Eine Stunde lang gibt's nur neue Musik, unter anderem von Bad Moms Jay. Wir haben Fat Tony, außerdem Sienna Spyro, Johnny Mahoro und noch ganz viel mehr. Also bleibt einfach dran und wir hören uns mal.

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3: Mit Holger Dilk. Der Milliardenauftrag aus Kanada sorgt für Rückenwind bei TKMS in Kiel. Kanada will mehrere U-Boote beim Kieler Rüstungskonzern bauen lassen für mehr als 60 Milliarden Euro. Entsprechend groß ist die Freude in Schleswig-Holstein. Neben der Landesregierung begrüßt auch die IG Metall Küste den Auftrag. Bezirksleiter Daniel Friedrich spricht von einem wichtigen Signal.
4: Die Aufträge zeigen, dass wir gut unterwegs sind, aber klar ist auch, die Verantwortung heißt, wir müssen die Aufträge abliefern und dafür müssen wir jetzt auch schauen, dass wir die richtigen Leute einstellen, dass wir die Werften auch in die Lage versetzen, diese vielen Aufträge abarbeiten zu können. Das geht nur mit anderen zusammen und das ist der Auftrag an alle Beteiligten der maritimen Industrie in Norddeutschland. Kooperieren statt abgrenzen, das schaffen wir nur zusammen.
3: Die Schleifähre Missunde 3 fällt erneut aus. Ein poröser Hydraulikschlauch konnte am Vormittag noch ersetzt werden. Dann allerdings ist noch etwas anderes kaputt gegangen. Einzelheiten von Eme Kasten.
5: Seit dem Mittag steht die Missunde 3 nun wieder und das wird wohl noch eine Weile so bleiben. Den Schaden wollen sich die Experten des Landesbetriebs Küstenschutz, Nationalpark und Meeresschutz ab dem Morgen anschauen. Was für ein Defekt aufgetreten ist, ist noch unklar. Am Wochenende war die Schleifähre schon nicht gefahren, weil der Wasserstand zu niedrig war.
3: Kommende Woche werden die Sanierungsarbeiten der A215 und A210 bei Kiel fortgesetzt. Einen Monat lang gibt es eine Baustelle zwischen der Anschlussstelle Blumenthal und Kiel Mitte. Gesperrt sind in dieser Zeit die Abfahrten zum Mettenhof Zubringer und die Zufahrt zur A210 in Richtung Rendsburg. Umgeleitet wird der Verkehr über die Ausfahrt Citypark. Ein Kanister mit einer Schnur dran hat in Itzehoe den Kampfmittelräumdienst auf den Plan gerufen. Ein Anwohner hatte den Gegenstand auf der Straße stehen gesehen und die Polizei gerufen. Im Kanister befanden sich Benzin, Knallkörper und eine Wunderkerze. Die Einsatzkräfte entschärften den Sprengsatz. Wer den Kanister auf der Straße abgestellt hat, ist noch unklar. Die Polizei sucht Zeugen. Anders als Julian Nagelsmann behält DFB-Sportdirektor Rudi Völler seinen Job. Nach dem enttäuschend frühen WM-Aus hat es auch Spekulationen über Völlers Zukunft gegeben. Jetzt sagt er aber klar.
6: Nach vielen Gesprächen, auch hier im Verband, angefangen mit bei Neuendorf, Aki Watzke, viele aus der Liga, die gesagt haben, du musst auf jeden Fall weitermachen. Nicht, dass ich unbedingt immer schwach werden muss, aber ich kann auch schlecht Nein sagen. Und natürlich, was wichtig war, dass es natürlich auch ein Gespräch gab schon zwischen Jürgen Klopp und mir. Und da hat sich schnell rauskristallisiert, dass das am Ende dann auch funktionieren kann und wird.
3: Die nächsten Delta-News gibt's in einer Stunde.
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7: Auf der A20 Lübeck-Bad Segeberg ist die Autobahn zwischen Geschendorf und dem Übergang zur B206 nach einem Unfall in beiden Richtungen gesperrt. Auf der B207 Heiligenhafen-Fehmarn ist die Fehmarn-Sundbrücke in beiden Richtungen wegen starken Windes für leere Lkw und Auto mit Anhänger. Und in Vrist ist im Wittenkampfsweg der Bahnübergang aufgrund von Gleisarbeiten noch bis Ende der Woche gesperrt. Geblitzt wird in Stockelsdorf auf der Segeberger Landstraße stadtauswärts und es blitzt auch in Neumünster auf der Wasbeker Straße. 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
1: Schönen guten Abend. Melle hier mit der Frische Theke. Und was habe ich euch alles Schönes mitgebracht? Mark Forster mit einem neuen Track, Johnny Mahoro, Sienna Spyro. Wir hören rein ins neue Madonna-Album, Upsilon, mal wieder einen fantastischen Song rausgehauen. Justin Bieber hat seine Coachella-Performance veröffentlicht. Fat Tony hat mal wieder einen Track gemacht mit einer Lady, mit der er mal ein ganzes Album gemacht hat. Mich sehr drüber gefreut. Bowser hat einen der größten deutschsprachigen Hits der letzten Jahre aufgelegt, hören wir auch gleich. Jetzt starten wir aber erstmal mit dem Sommerbanger von Bad Moms J. Und damit herzlich willkommen zur frischen Theke der KW 27. Wenn ihr das Ganze jetzt am Dienstag hört, dann ist das die Wiederholung. Dann gibt es die neue Ausgabe am kommenden Freitag. Mel ist hier. Schönen Abend für euch. Viel Spaß mit der frischen Theke.
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Das waren Julian Brown aus Schwabach, Luis Freitag aus Hannover, Jakob Rott aus Bad Nauheim, Tim Schecker aus Frankfurt am Main und Bene Schulz aus Gießen. Zusammen sind sie seit 2021 die Elevator Boys. Hier ist Melis Mixtape bei Delta. Und das war deren neuer Song Love Me Better. Und jetzt kommen wir hier zu einem Song, der vor 11 Jahren ein Top-10-Hit hier in Deutschland war. Außerdem in Österreich und ein Top-20-Hit in der Schweiz. Und zwar Wolke 4 von Philipp Dittberner. Vor 11 Jahren war die Musikindustrie auch noch gänzlich eine andere. Und das sieht man schon daran, dass dieser Song 600.000 Einheiten, Achtung, verkauft hat. Nicht 600.000 Mal gestreamt wurde, das wäre gar nicht so viel. 600.000 Menschen sind losgegangen und haben eine CD von diesem Song gekauft. Jetzt, 11 Jahre später, hat Philipp Dittberner diesen Song zusammen mit Bowser neu aufgelegt. Es gibt neue Textpassagen, aber das Grundgerüst ist Wolke 4 geblieben. Gibt's jetzt hier in der frischen Theke bei Delta.

0: Wie oft kommt's vor, dass man bei einem deutschen Musiker sagen kann, und der hat beim Coachella gespielt? Gar nicht so häufig, aber bei ihm war es in diesem Jahr der Fall. Marlon Hofstadt aus Berlin war das mit seinem neuesten Track Party People hier in der Frischetheke bei Delta. Die gibt's immer freitagsabends ab 20 vor 9 und am Dienstagabend nochmal ab 20 vor 8. Ich bin Melle. Und jetzt machen wir hier weiter mit einem Duo, was ich so doll liebe. Also das ist nicht offiziell ein Duo, aber sie haben vor jetzt inzwischen 9 Jahren ein Album zusammen gemacht. Alle Liebe nachträglich hieß das. 10 Tracks waren drauf, unter anderem der Banger Romcom. Und zwar war das 2017 das gemeinsame Album von Fat Tony und Mine. Jetzt hat Fat Tony sein neues Album Drama Endet Nie veröffentlicht mit 15 neuen Songs. Und einen davon hat er mit Mine gemacht. Und den würde ich euch jetzt hier gerne spielen. In der Frischetheke bei Delta. Hier ist Lange nicht mehr gut. Fat Tony und Mine bei Delta.
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1: Da habe ich mir ja in diesem Jahr die Nacht um die Ohren gehauen, um seine Performance beim Coachella zu sehen. Justin Bieber war das hier in der frischen Theke bei Delta. Und diese Performance vom Coachella hat Justin Bieber jetzt als Live-Album veröffentlicht. Haben wir gerade gehört. Das war der Song Daisies. So, das bringt uns jetzt zu Absilon. Wer jetzt gerade das erste Mal mit ihm in Berührung kommt und euch das musikalisch gefällt, dann hört gern auch nochmal ein bisschen zurück. Es gibt schon ein Album und diverseste Singles. Der ist textlich eine absolute Bank. Der hat jetzt einen neuen Song veröffentlicht namens Null. Und gleichzeitig ist eine Version erschienen, die trägt den Titel A Color Show. Ich habe das erst nicht so richtig gerafft. Ich versuch's mal so gut wie möglich wiederzugeben. Colors ist so eine Art Musikplattform, die sehen sich so als Kurator für Musik, weil es ja unglaublich viel davon gibt und die möchten Künstlern eine besondere Plattform geben und die in ein besonders gutes Licht stellen, so habe ich es verstanden. Und deshalb hat Absilon eben in diesen Studios eine andere Version von seinem Song Null aufgenommen. Den möchte ich euch jetzt gerne spielen, aber eben große Bitte auch, wenn ihr es noch nicht getan habt, hört euch mal an, was Absilon sonst schon so veröffentlicht hat. Unfassbar interessanter Musiker. Gibt's jetzt hier in der frischen Theke bei Delta.
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1: Auf geht's in die zweite halbe Stunde von der Frische Theke. Hier ist Melle und ich habe in dieser halben Stunde noch neue Musik von euch. Von Roger G., Mark Foster, Johnny Mahoro, Sienna Spyro. Und wir starten jetzt mit Madonna. Album Nummer 15 ist jetzt erschienen und das erste seit Madame X, das war 2019, auch mal 7 Jahre her. Und das Album heißt Confession 2 und ist sozusagen die inhaltliche und soundliche Fortsetzung von Confessions on a Dance Floor. Das war Madonnas 10. Album. Da war der große Hit Hang Up zum Beispiel drauf. So, ich würde euch jetzt gerne einen Song aus diesem Album spielen. Der Song heißt Bizarre und den hat sie zusammen mit Martin Garrix gemacht. Denn das ganze Album Confessions dreht sich soundlich um Dance Music und damit kennt sich Martin Garrix natürlich aus.
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Sie hatte mich ja bei der Line Fenster runter und Bad Bunny singt von Liebe. Mariam, FYI, war das hier in der Frische Theke bei Delta mit ihrem neuen Song Fiebertraum. Mariam ist Anfang 30, hat iranische Wurzeln und hat 2022 das iranische Lied Baraye gecovert und dann auch zum Beispiel bei der 1Live Krone zusammen mit Nico Santos gespielt. Und dafür gab es dann ein Jahr später beim Preis für Popkultur auch den Preis in der Kategorie Bewegendste Geschichte. Sie hat seit 2020 drei EPs veröffentlicht und war Anfang des Jahres mit Better Off auf Tour. Und das war eben gerade ihr neuer Song Fiebertraum. Hier in der Frische Theke bei Delta, ich bin Melle. Und ich habe euch was Neues von Sienna Spyro mitgebracht, denn stimmt das nicht so ganz, aber zumindest ein kleines bisschen. Sie hat ja in diesem Jahr ihr Album Visitor rausgebracht mit dem Riesenhit Die on This Hill. Und weil man das so macht, gibt's ja immer auch noch einen zweiten Durchlauf. Meistens nennt sich das denn Deluxe. Und dann gibt's noch ein bisschen Bonusmaterial. In diesem Fall 4 weitere Tracks, unter anderem Song, den sie geschrieben hat für den Devil Wears Prada 2 Soundtrack und eine Unplugged-Version von Die on This Hill. Spiele ich euch jetzt hier in der Frische Theke bei Delta. 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

In diesem Song geht es darum, irgendwann im Laufe des Erwachsenwerdens, wann auch immer das anfängt und wann auch immer es aufhört, vermutlich nie, zu akzeptieren, dass man vieles sich vorstellen kann und planen kann, aber dass das Leben am Ende des Tages doch ganz schön unvorhersehbar ist. Der Song heißt Manchmal, der Künstler ist Johnny Mahoro und hier ist wie jeden Freitag und Dienstagabend die frische Theke bei Delta. Ich bin Melle und würde euch gerne eine neue Künstlerin vorstellen. Also für mich war sie bis heute neu. Das heißt nicht, dass von euch nicht schon jemand von ihr gehört haben könnte. Sie hat 750.000 monatliche HörerInnen. Kann schon sein, dass die bei dem einen oder anderen von euch schon mal am Ohr vorbeigeschrappt ist. Sie kommt aus England, ist ein Essex Girl, 23 und hat vor 4 Jahren ihren ersten Song veröffentlicht. Jetzt ist gerade eine EP von ihr erschienen mit 7 Songs drauf, wo man sich mal einen ganz guten Überblick verschaffen kann über diese UK-Künstlerin. Hier ist Erin LeCount mit dem Opener von dieser EP. Hier ist The Cinema bei Delta in der Frische.

0: musste ich lachen, als ich Mark Forsters Posting zu seinem neuen Song gesehen habe. Er hat nämlich geschrieben, der passende Song zum WM-Aus droppt heute. Der Song heißt Müde, ihr habt ihn gerade gehört. Und mit Lines wie, ich brauche eine Pause, ich bin müde. Oder was soll das Grau in meinem Spiegel, ich will nach Hause, ich bin müde. Ich glaube, der Song hat einen ernsteren Hintergrund. Ich fand es aber amüsant, dass er das selbst, wie das so seine Art ist, einen kleinen Gag gemacht hat. So, wir sind jetzt hier am Ende von der Frische Theke bei Delta. Ich bin Melle. Schönen Abend. Bevor ich euch hier in den Abend entlasse, das Beste hebt man sich ja immer bis zum Schluss auf. Und das ist, na klar, der neue Song von Roger G. Also ich glaube, aufgefallen ist er mir das erste Mal, weil er Familiencontent macht, ohne Kinder zu zeigen. Das ist schon mal gut. Und er ist wahnsinnig lustig. Er ist meinungsstark und sehr stabil, sich für die richtigen Dinge, wie ich finde, einzusetzen und seine Reichweite, die inzwischen auch wirklich echt groß ist. Der hat 627.000 Follower nur bei Instagram. Und zuletzt hatte er ein richtiges Banger-Video, als er in Kiel war. Ich glaube, er war bei dieser Veranstaltung hier von Montana Black am Bootshafen in Kiel während der Kieler Woche. Das Video ist auch noch auf seinem Kanal. Liebe Kieler oder die, die regelmäßig die Kieler Woche besuchen, ich glaube, noch niemand hat so treffend. Ey, scheiß doch drauf. Ich spiele euch das jetzt hier vor, den Ton, bevor wir zu seinem Song kommen. Ich hoffe, das ist okay. Und Roger, der eigentlich Gregor heißt, bringt mich dann nicht ins Gefängnis, weil ich das jetzt hier abspiele.
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2: Bei der Kieler Woche geht es doch darum, das maritime Erbe dieser Stadt zu ehren. Und das geht am besten mit Nackensteak und Aperol Spritz. Auf dem Handtuch ist eine Möwe drauf. Die haben verrückte Ideen hier. Was kostet der Crepe hier? Ist das in Yen oder was? Was heißt hier Moin Moin? Willst du einen aufs Maul? Ja, ich sag mal lieber Schwedenkai als Norwegen, Thomas.
3: Ich dachte, Runentattoos wären so ein ostdeutsches Ding.
2: Guck mal, ein Kreuzfahrtschiff. Jeder macht anders Urlaub. Und mein Traumurlaub ist es, nur mal auf einem riesigen Sarg übers Meer zu fahren und dabei so viel Essen in mich reinzustopfen, bis ich kotze. Guck mal, Carina, ein Moin-Schriftzug. Ey, die sind so crazy drauf hier in Kiel. Wenn wir noch einen mit Ahoi finden, kriege ich sofort steife Nippel.
0: Falls ihr das nicht schon tut, folgt da mal rein, Roger G. Und nun gibt's auch Musik. Es ist sein zweiter Song. Also er hat im August 2024 schon mal einen Song veröffentlicht. Wunderschönes Mecklenburg-Vorpommern-Land hieß der Song. Denn er kommt aus MacPom, aus Rostock, meine ich. Er ist, wenn ich das alles richtig verstanden habe, nicht als Comedian auf die Welt gekommen, sondern ist eigentlich sowas wie Grafikdesigner. Der malt und gestaltet ziemlich krasse Sachen. Und ist dann wahrscheinlich, weiß ich ja nicht, irgendwann aus Versehen im Internet bekannt geworden, weil er eben halt wirklich sehr, sehr lustig ist. So, jetzt gibt's Song Nummer 2. Der Song heißt Gute Laune, keine Hose. Und damit verabschiede ich mich. Das war die Frische Theke hier bei Delta. Ich bin Melle. Schönen Abend noch. Nächste Ausgabe der Frische Theke gibt's in KW 28 am Freitag, den 10. Juli. Bis dahin.
4: Na, Sie sind aber gut gelaunt da hinten.

0: Geht doch.
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5: Mit Holger Dilk. Kanada will mehrere U-Boote bei TKMS in Kiel bauen lassen für über 60 Milliarden Euro. Bundeskanzler Friedrich Merz spricht von einer guten Nachricht für die gemeinsame Sicherheit und für die deutsche Wirtschaft. Und auch hier in Schleswig-Holstein ist man mehr als zufrieden, auch bei der IG Metall Kiel-Neumünster. Geschäftsführerin Stefanie Schmoliner.
6: Die Auftragssituation in Gänze ist erstmal sehr, sehr zukunftssichernd. Das ist richtig gut und richtig wichtig. Deswegen haben wir auch letzte Woche einen Zukunftstarifvertrag verhandelt, der nochmal genau diese Fragen auch beinhaltet. Nämlich, wie sieht es jetzt eigentlich aus mit der Arbeitskapazität? Wir müssen ja auch langfristig nochmal drauf gucken, dass so ein Großauftrag auch vernünftig abgearbeitet wird. Dafür braucht es Fachkräfte und gute Leute.
5: Die Schleifähre Missunde 3 fällt erneut aus. Ein poröser Hydraulikschlauch konnte am Vormittag noch ersetzt werden. Dann allerdings ist noch etwas anderes kaputt gegangen. Einzelheiten von Eme Kasten.
7: Seit dem Mittag steht die Missunde 3 nun wieder und das wird wohl noch eine Weile so bleiben. Den Schaden wollen sich die Experten des Landesbetriebs Küstenschutz, Nationalpark und Meeresschutz ab dem Morgen anschauen. Was für ein Defekt aufgetreten ist, ist noch unklar. Am Wochenende war die Schleifähre schon nicht gefahren, weil der Wasserstand zu niedrig war.
5: Bei einer Kontrolle auf dem Rastplatz Ur-Ost auf der A7 hat der Zoll in einem Auto über 1 Kilogramm Kokain gefunden. Der 22-jährige Fahrer gab an, von den Drogen nichts zu wissen, weil das Auto von mehreren Personen genutzt werde. Ein Haftbefehl wurde zunächst außer Vollzug gesetzt. Die weiteren Ermittlungen hat die Kripo Rendsburg übernommen. Ein Kanister mit einer Schnur dran hat in Itzehoe den Kampfmittelräumdienst auf den Plan gerufen. Ein Anwohner hatte den Gegenstand auf der Straße stehen gesehen und die Polizei gerufen. Im Kanister befanden sich Benzin, Knallkörper und eine Wunderkerze. Die Einsatzkräfte entschärften den Sprengsatz. Wer den Kanister auf der Straße abgestellt hat, ist noch unklar. Die Polizei sucht Zeugen. Titelverteidiger Argentinien hat bei der Fußball-WM das Aus im Achtelfinale gerade noch so abwenden können. Ägypten führte bis weit in der zweiten Halbzeit mit 2:0. Innerhalb einer Viertelstunde erzielte Argentinien dann 3 Tore, darunter auch ein Treffer von Messi. Der Titelverteidiger spielt damit im Viertelfinale gegen den Sieger der Partie Schweiz gegen Kolumbien, das um 22 Uhr unserer Zeit angepfiffen wird. Die nächsten Delta-News gibt's in einer Stunde.
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8: Auf der B207 Heiligenhafen-Fehmarn ist die Fehmarn-Sundbrücke in beiden Richtungen wegen starken Windes für leere Lkw und Autos mit Anhänger gesperrt. Und in Vrist ist im Wittenkampfsweg der Bahnübergang wegen Gleisarbeiten noch bis Ende der Woche gesperrt. Geblitzt wird in Stockelsdorf auf der Segeberger Landstraße stadtauswärts und ein Blitzer steht auch in Neumünster auf der Wassbeker Straße. 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
1: Es gibt Auftritte, nach denen ihr so denkt, ja, war ganz nett. Und dann gibt's Icky Mel. Ihr wisst schon, die von diesem Song hier. Die hatte jetzt nämlich einen Auftritt im ZDF MoMA, dem Morgenmagazin, also zwischen Nachrichten, Wetter, Kaffeetasse und Klatsch und Tratsch. Und da hat sie einfach mal einen ziemlich, ja, versauten Fußballsong rausgehauen. Die Moderatorinnen und Moderatoren sahen aus, als hätten sie versehen die Familien-WhatsApp-Gruppe geöffnet und auch die Leute im Publikum saßen da eher so, als wären sie im falschen Film gewesen. Im Netz wird sie genau dafür gefeiert, viele schreiben so, ja, war unangenehm, aber eben auch maximal unterhaltsam. Andere finden, das hatte im Frühstücksfernsehen absolut nichts verloren. Ich bin da klarer Meinung, Leute. Ich sag, Icky Mel ist das Beste, was der Musikindustrie passieren konnte. Und wer inzwischen immer noch nicht gecheckt hat, wer Icky Mel ist, was sie für eine Figur ist und was der Sinn dahinter ist, sollte sich auf jeden Fall mal ein bisschen genauer mit ihr befassen. Denn dass diese Frau eine sehr intelligente Frau ist und auch ziemlich weise ist, sollte sich das mal ein bisschen genauer anschauen. Aber ich sag mal ganz ehrlich, so oder so, Mission erfüllt, denn viele reden über sie. Tour sold out nahezu und ich bin ganz ehrlich, Mutter Icky auf D1, ich bleib dabei.
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1: Nächsten Samstag ist es wieder an der Zeit, Flagge zu bekennen. Der Kieler CSD 2026 startet und das Motto in diesem Jahr: sichere Häfen für alle. Hi, ich bin Ina. Mit Wagen, Flaggen und Musik startet die Demo am Samstag um 12 Uhr auf dem Wilhelmsplatz. Ab 14 Uhr gibt's ein großes Straßenfest auf dem Rathausplatz und danach könnt ihr auf der Abschlussparty in der Pumpe Gas geben. Am Sonntag gibt's dann auch noch einen CSD-Gottesdienst. Genauere Infos, Zeiten und andere Termine der queeren Kulturwoche rund um den CSD findet ihr unter csd-kiel.de. Und wenn ihr am Samstag nicht dabei sein könnt, kein Ding, in Schleswig-Holstein gibt's auch noch ein paar mehr CSD-Termine, zum Beispiel in Mölln, Lübeck, Husum, Bad Oldesloe, Elmshorn und auch in Wacken. Mehr Infos gibt's hierzu natürlich auch im Netz unter csd-schleswig-holstein.de.

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3: Mit Cornelius Dreger. Aus der Opposition und von Gewerkschaften hagelt es Kritik an den Plänen von Familienministerin Prien zum Elterngeld. Es soll monatlich leicht erhöht, dafür aber nicht mehr so lange gezahlt werden. Jana Klonikowski.
4: Die Linken finden, Bezugsdauer senken geht gar nicht. Sie sprechen von einer Bankrotterklärung einer Regierung, die Kinder offensichtlich nur noch als Luxusgut begreift. Die Grünen warnen vor einem falschen Signal an Eltern. Wenn es nach Prien geht, soll es Elterngeld nur noch für maximal 12 Monate geben, statt wie bisher 14. Der Mindestbetrag soll auf 330 Euro im Monat steigen. Das ist viel zu wenig, heißt es vom Deutschen Gewerkschaftsbund.
3: Raucher müssen ab kommendem Jahr tiefer in die Tasche greifen. Die Bundesregierung hat eine höhere Tabaksteuer auf den Weg gebracht. Bis 2030 könnte eine normale Schachtel Zigaretten bis zu 11 Euro kosten. Das soll mehr Geld in die Staatskasse spülen und dafür sorgen, dass weniger geraucht wird. Eine gute Nachricht für die gemeinsame Sicherheit und für die deutsche Wirtschaft. So hat Kanzler Merz auf den milliardenschweren U-Boot-Deal mit Kanada reagiert. Kanada will seine neue U-Boot-Flotte vom deutschen Unternehmen TKMS bauen lassen. Auch weil die USA unter Trump nicht mehr so verlässlich sind, wollen Kanada und Europa enger zusammenarbeiten. Und dieser Deal ist eben ein Teil davon, so Merz.
5: Es ist Ausdruck einer auf Dauer angelegten Partnerschaft. Diese Partnerschaft fußt auf gemeinsamen Interessen und auf gemeinsamen Werten. Und sie reicht weit über die Sicherheits- und Verteidigungspolitik hinaus.
3: In New York haben Polizei und Rettungsdienste mehrere Gebäude rund um einen Wolkenkratzer geräumt. Der 37-stöckige Turm ist womöglich einsturzgefährdet. In das Hochhaus werden gerade Luxuswohnungen eingebaut. Dabei haben sich zwei tragende Säulen verformt. Titelverteidiger Argentinien hat bei der Fußball-WM das Aus im Achtelfinale gerade so verhindern können. Die Argentinier holten gegen Ägypten in der letzten Viertelstunde einen 2-Tore-Rückstand auf und setzten sich am Ende mit 3:2 durch. Die nächsten Delta-News gibt's in einer Stunde.
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6: Auf der B207 Heiligenhafen-Fehmarn ist die Fehmarn-Sundbrücke in beiden Richtungen wegen starken Windes für leere Lkw und Autos mit Anhänger gesperrt. Und in Vrist ist im Wittenkampfsweg der Bahnübergang wegen Gleisarbeiten noch bis Ende der Woche gesperrt. Geblitzt wird in Neumünster auf der Wasbeker Straße. 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
1: Mein Gott, bin ich toll.
2: Na Leute, jetzt nochmal schnell die Strandfigur aufpumpen, also Proteine rein und ab ins Fitti. Ja, so einfach ist das gar nicht. Kaum ein Ernährungsthema sorgt gerade für so viele Diskussionen wie Proteine. Auf Social Media schwören die einen auf riesige Eiweißmengen, andere behaupten 0,8 Gramm pro Kilo Körpergewicht würden ja völlig ausreichen. Kein Wunder, dass man irgendwann den Überblick verliert. Tatsächlich empfehlen die meisten Ernährungsorganisationen für eine gesunde, erwachsene Person rund 0,83 Gramm Protein pro Kilogramm Körpergewicht am Tag.
3: Okay.
2: So allerdings sehen viele Forschende diesen Wert eher als Mindestmenge, um zu funktionieren, also um keinen Mangel zu haben. Mhm. Wer Muskelaufbau will, der soll ja mindestens 2 Gramm pro Kilo Körpergewicht nehmen. Aber Studien zeigen längst, mehr als 1,6 Gramm kann der Körper gar nicht stemmen, hat also auch keinen Effekt mehr. Zum Glück soll es aber auch nicht schädlich sein. Ach ja, und Muskelaufbau nur alleine durch viele Shakes oder so könnt ihr eh vergessen. Leute, tut mir leid, ohne Training geht gar nichts und damit bin ich raus.
3: Pumpen, Proteine. Mhm.
4: Die Post ist da.
3: Wenn ihr Post aus Flensburg bekommt, dann freut ihr euch wahrscheinlich eher nicht so darüber, außer vielleicht ihr wartet eine Lieferung Bier mit Bügelverschluss. Wenn der Absender allerdings das Kraftfahrtbundesamt ist, dann muss man wohl erstmal schlucken. In den nächsten Monaten verschicken die aber auch ganz harmlose Briefe, und zwar geht es nicht um Punkte, sondern um den Kilometerstand eures Autos. Das KBA, abgekürzt, hat jetzt nämlich mit der Fahrleistungserhebung 2026 eine Umfrage zum Thema Tachostand gestartet.
2: Oh.
3: Millionen zufällig ausgewählte Fahrzeughalter werden damit gebeten, zu zwei festgelegten Zeitpunkten ihre Fahrleistung zu übermitteln. Die Teilnahme ist komplett freiwillig und kann entweder online oder per Brief erfolgen. Mit diesen Daten und denen aus Straßenverkehrszählungen will der Bund eine Grundlage dafür schaffen, um Investitionen in Straßen und Brücken planen zu können. Und es soll ein ökologischer Fußabdruck des Fahrzeugsbestands erstellt werden. Also keine Panik, wenn bei euch demnächst ein Brief aus Flensburg im Kasten liegt.
5: Ich habe gestern einen Brief gekriegt, aber aus Elmshorn.
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0: Papierparkscheine gehören der Vergangenheit an. Das verspricht ein neues Pilotprojekt, was heute in Hamburg an den Start gegangen ist. Delta ist hier mit wieder Joshua. Es gibt jetzt nämlich zwei Testgebiete, in denen Scanfahrzeuge unterwegs sind, die einfach während der Fahrt die Nummernschilder der dort parkenden Autos checken, um dann zu sehen, ob da jemand einen gültigen Parkschein hat oder halt eben nicht. Bis zu 1500 Kennzeichen sollen so pro Stunde kontrolliert werden. Das sind extrem viel mehr, als es sonst die menschlichen Mitarbeiter geschafft haben. Die haben nämlich so pro Stunde gerade mal 50 Autos kontrollieren können. Aber keine Sorge, die Mitarbeiter der Parkraumüberwachung werden jetzt nicht durch die Autos ersetzt, denn die Strafzettel, die sollen weiterhin von Menschen geschrieben werden. Alles, was sonst noch wichtig ist, hört ihr gleich bei uns in den Delta News. 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
5: Mit Cornelius Dreger. Auch beim Elterngeld will Familienministerin Prien den Rotstift ansetzen und das kommt bei vielen nicht gut an. Die Opposition ist empört. Die Linken etwa sprechen von einem schlechten Scherz, die Grünen von einem fatalen Signal an Familien. Das Elterngeld soll in Zukunft leicht erhöht, aber auch kürzer ausgezahlt werden, so der Plan von Prien. Auch Unionsfraktionschef Spahn hält das für notwendig.
6: Wir können nicht auf Dauer bei den laufenden Ausgaben deutlich über den Einnahmen liegen. Deswegen sind diese Entscheidungen in all diesen Bereichen schwierig, in Teilen bitter, aber notwendig.
5: Rauchen soll spürbar teurer werden. Die Bundesregierung hat jetzt eine höhere Tabaksteuer auf den Weg gebracht. Tom Husse, die soll schon ab dem kommenden Jahr steigen.
7: Ja, und dann jährlich weiter erhöht werden. Bis 2030 könnte eine normale Schachtel Zigaretten bis zu 11 Euro kosten. Auch Feinschnitt, Pfeifentabak, Zigarren und Liquids für E-Zigaretten sollen teurer werden. Das soll mehr Geld in den Bundeshaushalt bringen. Allein im kommenden Jahr könnten die höheren Steuern bis zu 750 Millionen Euro zusätzlich in die Staatskasse spülen, so die Schätzung. Außerdem soll die Maßnahme dabei helfen, dass weniger Jugendliche und Erwachsene rauchen.
5: Marine Le Pen will weiter bei der französischen Präsidentschaftswahl im kommenden Jahr antreten. Trotz ihrer Verurteilung hält die Rechtspopulistin an der Kandidatur fest. Es geht um veruntreute EU-Gelder. Le Pen wurde zu einem Jahr Hausarrest mit elektronischer Fußfessel verurteilt. Dagegen will die 57-Jährige vorgehen. Großalarm in New York. Ein Wolkenkratzer droht dort möglicherweise einzustürzen. Der ehemalige Pfizer-Hauptsitz wird zu einem Wohngebäude umgebaut und soll höher werden. Nun haben sich aber 2 tragende Säulen verbogen. Rund um das Hochhaus wurden mehrere Gebäude geräumt, darunter eine Schule. Titelverteidiger Argentinien hat bei der Fußball-WM das Aus im Achtelfinale gerade noch so abwenden können. Ägypten führte bis weit in die zweite Halbzeit mit 2:0. Innerhalb einer Viertelstunde erzielte Argentinien dann 3 Tore, darunter auch ein Treffer von Messi. Die nordische Kombination fliegt bei den Olympischen Spielen raus. Das hat das Internationale Olympische Komitee beschlossen. Bei den Winterspielen in Frankreich in 4 Jahren wird es die Sportart nicht mehr geben, weil sie so unbeliebt ist, heißt es vom IOC. Die nächsten Delta News gibt's in einer Stunde.
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8: In Vrist ist im Wittenkampfsweg der Bahnübergang wegen Gleisarbeiten noch bis Ende der Woche gesperrt. 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
0: Mitreden statt nur zuhören. An immer mehr Hochschulen bekommen Studierende jetzt einen festen Platz am Entscheidungstisch. Heißt, neben Professorinnen, Professoren und der Hochschulleitung sitzt zukünftig auch eine Stimme von Studis mit im Rektorat. Das neue Amt heißt studentischer Prorektor oder studentische Prorektorin. Und die gewählte Person vertritt dann eben die Interessen von euch Studis, bringt ihre Perspektive mit rein und hilft halt auch bei den wichtigen Entscheidungen mit. Heißt also auch, die Person kann damit beeinflussen, wofür eigentlich so Kohle ausgegeben wird. Immer mehr Hochschulen führen jetzt genau dieses Modell ein und auch hier bei uns in Schleswig-Holstein soll bald nachgezogen werden.
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0: Samstag, Leute. Delta ist hier mit wieder Joshua. Und was ich aber so ein bisschen vermisse, ist das, was man als Kind hatte. Ne? Da musste man dann früh ins Bett. Die Eltern sind auch länger aufgeblieben, meine Mutter hat dann einen Kuchen gebacken. Und wenn dann dieser Geruch nachts aus der Küche so hochzog in mein Zimmer, habe ich so richtig gefeiert, weil ich wusste, morgen gibt es einen richtig leckeren Kuchen. Aber der Geruch von so frischem Kuchen, das ist auch einfach mit das Geilste, was es gibt, oder? Kollegin Pia hat mal recherchiert, was es noch für schöne Gerüche gibt und vor allem, was auch der schlimmste Geruch der Welt ist.
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2: Warum riecht Regen nach Regen?
3: Vorab erstmal, das, was wir bei einem Sommerregen so feiern, hat sogar einen Namen. Petrichor nennt sich das Ganze. Und Regen riecht nach Regen, weil das kommt von Pflanzenölen, die bei Trockenheit in den Boden sickern. Wenn es regnet, vermischt sich das mit Geosmin, einem Stoff, den Bakterien im Boden produzieren. Unser Gehirn ist super empfindlich dafür. Riechen tun wir nämlich Geosmin schon ab 0,1 Nanogramm pro Liter Luft.
2: Woher kommt der typische Schwimmbadgeruch?
3: Die meisten von uns denken, ja, ist halt Chlor, ne? Aber nein, das riecht eher neutral. Der eigentliche Geruch kommt vom Stoff Trichloramin und der entsteht, wenn Chlor auf Schweiß, Hautschuppen und ja, auch auf Urin trifft.
4: Das ist ekelhaft.
3: Je mehr Schwimmer und Schwimmerin, desto mehr Schwimmbad im Geruch. Also wenn es richtig krass chlorig riecht, lieber nicht reinspringen.
2: Warum riechen manche Dinge komisch gut?
3: Viele Lieblingsgerüche sind gelernt, zum Beispiel das Gummi von Luftballons auf Kindergeburtstagen oder auch das erste Fahrrad, so frisch ausgepackt, riecht nach Schmieröl, aber löst Glück aus. Unser Gehirn verknüpft Gerüche mit Emotionen, also Kindheitserinnerung gleich guter Vibe gleich Lieblingsgeruch.
2: Was ist eigentlich der schlimmste Geruch der Welt?
3: Die Wissenschaft sagt Buttersäure, riecht nämlich nach Erbrochenem und ist in ranziger Butter, Schweiß und schlecht gewordener Milch enthalten. Also wenn ihr euch mal wieder denkt, euer Mitbewohner hat nach der letzten Feier, wo es das ein oder andere Glas zu viel gab, die Küche ruiniert. Vielleicht war es auch einfach nur Buttersäure.
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1: Mit Cornelius Dreger. Das US-Militär meldet neue Angriffe auf den Iran. Begründet werden die mit Angriffen auf drei Tanker in der Straße von Hormuz. Washington macht die Führung in Teheran dafür verantwortlich. Eigentlich gilt zwischen den USA und dem Iran eine Waffenruhe. Sie ist Teil des Rahmenabkommens, das beide Länder vergangenen Monat unterzeichnet hatten. Wegen der Tankerangriffe hat die US-Regierung bereits Ölsanktionen gegen den Iran wieder in Kraft gesetzt. Aus der Opposition und von Gewerkschaften hagelt es Kritik an den Plänen von Familienministerin Prien zum Elterngeld. Es soll monatlich leicht erhöht, dafür aber nicht mehr so lange gezahlt werden. Jana Klonikowski.
2: Die Linken finden, Bezugsdauer senken geht gar nicht. Sie sprechen von einer Bankrotterklärung einer Regierung, die Kinder offensichtlich nur noch als Luxusgut begreift. Die Grünen warnen vor einem falschen Signal an Eltern. Wenn es nach Prien geht, soll es Elterngeld nur noch für maximal 12 Monate geben, statt wie bisher 14. Der Mindestbetrag soll auf 330 Euro im Monat steigen. Das ist viel zu wenig, heißt es vom Deutschen Gewerkschaftsbund.
1: In New York haben Polizei und Rettungsdienste mehrere Gebäude rund um einen Wolkenkratzer geräumt. Der 37-stöckige Turm ist womöglich einsturzgefährdet. In das Hochhaus werden gerade Luxuswohnungen eingebaut. Dabei haben sich zwei tragende Säulen verformt. Der milliardenschwere U-Boot-Deal stärkt auch weiter die Beziehungen zwischen Europa und Kanada. Das deutsche Unternehmen TKMS soll ja die neue kanadische U-Boot-Flotte bauen. Experten sehen darin auch ein Zeichen, dass die Zusammenarbeit von Kanada und den europäischen NATO-Partnern weiter ausgebaut werden soll, auch weil auf die USA unter Trump nicht mehr Verlass ist. Also auch ein Schritt, sich weiter unabhängig von den USA zu machen. Wenn Deutschland nicht mehr bei der WM dabei ist, kann ich auch in den Urlaub. Da scheinen gerade viele zu denken, denn Eurowings meldet deutlich mehr Last-Minute-Buchungen seit dem WM-Aus des DFB-Teams, sowohl bei Flügen als auch bei Pauschalreisen. Die nächsten Delta-News gibt's in einer Stunde.
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3: Auf der A7 Hamburg Richtung Flensburg ist im Hamburger Elbtunnel die Autobahn auf eine Spur verengt. 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

0: Schwenker und Feist hier für euch. Und heute geht es um eine Situation, in der ihr innerlich innerhalb von 3 Sekunden komplett zerfallt. Jemand neben euch riecht unangenehm.
1: Ja, und jetzt kommt das Dilemma. Sagt ihr was und riskiert ihr, dass es sehr unangenehm wird? Oder sagt ihr gar nichts und lasst die Person den ganzen Tag weiter so durch die Gegend laufen? Ich glaube, dafür braucht es eine klare Freundschaftsskala. Quasi die 3 Stufen der Ehrlichkeit.
2: Stufe 1.
3: Ihr seid noch vorsichtig.
2: Hast du vielleicht ein Kaugummi?
3: Ich habe noch 1, aber nimm ruhig. Ja, das ist nicht ehrlich, sondern diplomatische Außenpolitik im Freundeskreis.
2: Stufe 2.
3: Ihr seid schon ein bisschen enger, dann darf es auch direkter werden.
2: Ich glaube, dein Deo hat heute gekündigt.
3: Immer noch mit Humor, aber die Message kommt an, hoffentlich.
2: Stufe 3.
3: Das ist echte Freundschaft. Unter 4 Augen, nicht vor der ganzen Gruppe.
2: Also ich sag's dir, weil ich dich echt mag, aber du riechst heute ein bisschen streng.
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1: Habt ihr Bock auf gute Bücher und spannende Stories? Beim offenen Book Club erwarten euch inspirierende Buchempfehlungen, neue Perspektiven und ein gemütlicher Austausch mit anderen Lesebegeisterten. Heute Abend ab 6:30 geht's los in der Superbude St. Georg. Das ist direkt am Bahnhof Berliner Tor und der Eintritt ist für lau. Taucht ein in die Welt des Surfens und erlebt die Magie vom Meer unter freiem Himmel. Die Saltwater Surf Movie Night bringt euch zwei beeindruckende Surffilme voller Abenteuer, faszinierender Küsten und bewegender Stories auf die große Leinwand. Ein unvergesslicher Kinoabend für euch, wenn ihr Fernwehwellen und echtes Surf-Feeling liebt. Am Zeiser Open Air Kino Rathaus Altona beginnen die Filme um 21 Uhr. Tickets gibt's so für um die 15 Euro und ihr kommt am leichtesten hin über den S-Bahnhof Königstraße.
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3: Mit Cornelius Dreger. Im Irankrieg wird wieder geschossen. Die US-Armee hat nach eigenen Angaben Ziele im Iran massiv angegriffen. Zuvor waren in der Straße von Hormuz 3 Tanker beschossen worden. Washington macht den Iran dafür verantwortlich und wirft der Führung in Teheran einen eklatanten Verstoß gegen die geltende Waffenruhe vor. Deshalb haben die USA auch schon Ölsanktionen gegen den Iran wieder in Kraft gesetzt. Der Irankrieg ist auch Thema auf dem NATO-Gipfel in Ankara. Zum Auftakt hat US-Präsident Trump sich dort mal wieder enttäuscht gezeigt von den Verbündeten, was deren Verhalten im Irankrieg anbelangt. Die übrigen Staats- und Regierungschefs der NATO haben unterdessen neue Rüstungsgeschäfte angekündigt. Eines per Handschlag besiegelt: die neue U-Boot-Flotte für Kanada, die die deutsche Werft TKMS bauen soll. Der Deal ist Teil einer engeren Partnerschaft zwischen Europa und Kanada, so Kanzler Merz.
4: Es ist Ausdruck einer auf Dauer angelegten Partnerschaft. Diese Partnerschaft fußt auf gemeinsamen Interessen und auf gemeinsamen Werten und sie reicht weit über die Sicherheits- und Verteidigungspolitik hinaus.
3: Großalarm in New York. Ein Wolkenkratzer droht dort möglicherweise einzustürzen. Der ehemalige Pfizer-Hauptsitz wird zu einem Wohngebäude umgebaut und soll höher werden. Nun haben sich aber zwei tragende Säulen verbogen. Rund um das Hochhaus wurden mehrere Gebäude geräumt, darunter eine Schule. Familienministerin Prien bekommt Gegenwind für ihre Pläne zum Elterngeld. Künftig soll es pro Monat etwas mehr geben, dafür wird es nicht mehr so lange gezahlt. Die Grünen sprechen von einem falschen Signal an Eltern, die Linken von einer Bankrotterklärung. Wenn es nach Prien geht, soll das Elterngeld nur noch maximal 12 Monate ausgezahlt werden, statt wie bisher 14. Der Mindestbetrag soll auf 330 Euro im Monat steigen. Das ist aber zu wenig, heißt es vom Deutschen Gewerkschaftsbund. Bei den Generalsanierungen der Bahn reißen die Probleme nicht ab. Nach der Strecke Hamburg-Berlin dauert jetzt auch die Sanierung Nürnberg-Regensburg länger. Grund: die Sicherheitsprüfung der Stellwerktechnik verzögert sich. Eigentlich sollte die Strecke am Freitag wieder freigegeben werden. Neuer Eröffnungstermin ist jetzt Ende des Monats. Die nächsten Delta-News gibt's in einer Stunde.
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5: Auf der A7 Hamburg Richtung Flensburg ist im Hamburger Elbtunnel die Autobahn auf eine Spur verengt. 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
1: Es gibt Auftritte, nach denen ihr so denkt, ja, war ganz nett. Und dann gibt's Ickimel. Ihr wisst schon, die von diesem Song hier. Die hatte jetzt nämlich einen Auftritt im ZDF MoMA, dem Morgenmagazin, also zwischen Nachrichten, Wetter, Kaffeetasse und Klatsch und Tratsch. Und da hat sie einfach mal einen ziemlich, ja, versauten Fußballsong rausgehauen. Die Moderatorinnen und Moderatoren sahen aus, als hätten sie versehen die Familien-WhatsApp-Gruppe geöffnet und auch die Leute im Publikum saßen da eher so, als wären sie im falschen Film gewesen. Im Netz wird sie genau dafür gefeiert, viele schreiben so, ja, war unangenehm, aber eben auch maximal unterhaltsam. Andere finden, das hatte im Frühstücksfernsehen absolut nichts verloren. Ich bin da klarer Meinung, Leute. Ich sag, Ickimel ist das Beste, was der Musikindustrie passieren konnte, und wer inzwischen immer noch nicht gecheckt hat, wer Ickimel ist, was sie für eine Figur ist und was der Sinn dahinter ist, sollte sich auf jeden Fall mal ein bisschen genauer mit ihr befassen, denn dass diese Frau eine sehr intelligente Frau ist und auch ziemlich weise ist, sollte sich das mal ein bisschen genauer anschauen. Aber ich sag mal ganz ehrlich, so oder so, Mission erfüllt, denn viele reden über sie, Tour sold out nahezu, und ich bin ganz ehrlich, Mutter Iki auf D1, ich bleib dabei.
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Papierparkscheine gehören der Vergangenheit an. Das verspricht ein neues Pilotprojekt, was heute in Hamburg an den Start gegangen ist. Delta ist hier mit wieder Joshua. Es gibt jetzt nämlich zwei Testgebiete, in denen Scanfahrzeuge unterwegs sind, die einfach während der Fahrt die Nummernschilder der dort parkenden Autos checken, um dann zu sehen, ob da jemand einen gültigen Parkschein hat oder halt eben nicht. Bis zu 1500 Kennzeichen sollen so pro Stunde kontrolliert werden. Das sind extrem viel mehr, als es sonst die menschlichen Mitarbeiter geschafft haben. Die haben nämlich so pro Stunde gerade mal 50 Autos kontrollieren können. Aber keine Sorge, die Mitarbeiter der Parkraumüberwachung werden jetzt nicht durch die Autos ersetzt, denn die Strafzettel, die sollen weiterhin von Menschen geschrieben werden. Alles, was sonst noch wichtig ist, hört ihr gleich bei uns in den Delta News. 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
3: Mit Cornelius Dreger. Die Waffenruhe zwischen den USA und Iran ist erstmal wieder Geschichte. Die USA haben den Iran massiv angegriffen, wie das US-Militär mitgeteilt hat. Hintergrund sind Attacken auf 3 Tanker in der Straße von Hormuz. Washington macht Teheran dafür verantwortlich und sagt, damit habe das Mullah-Regime die Waffenruhe bereits gebrochen. Auch Ölsanktionen gegen Teheran hat Washington schon wieder in Kraft gesetzt. Der Iran drohte umgehend mit Vergeltung. Auf dem NATO-Gipfel in Ankara ist der Iran-Krieg Anlass für Donald Trump gewesen, mal wieder auf das Verteidigungsbündnis zu schimpfen. Die übrigen Staats- und Regierungschefs tüten lieber Rüstungsdeals ein. Verträge im Wert von rund 44 Milliarden Euro sollen unterzeichnet werden. Auch beim Elterngeld will Familienministerin Prien den Rotstift ansetzen. Und das kommt bei vielen nicht gut an. Die Opposition ist empört. Die Linken etwa sprechen von einem schlechten Scherz, die Grünen von einem fatalen Signal an Familien. Das Elterngeld soll in Zukunft leicht erhöht, aber auch kürzer ausgezahlt werden, so der Plan von Prien. Auch Unionsfraktionschef Spahn hält das für notwendig.
4: Wir können nicht auf Dauer bei den laufenden Ausgaben deutlich über den Einnahmen liegen. Deswegen sind diese Entscheidungen in all diesen Bereichen schwierig, in Teilen bitter, aber notwendig.
3: In New York haben Polizei und Rettungsdienste mehrere Gebäude rund um einen Wolkenkratzer geräumt. Der 37-stöckige Turm ist womöglich einsturzgefährdet. In das Hochhaus werden gerade Luxuswohnungen eingebaut. Dabei haben sich 2 tragende Säulen verformt. Prinz Harry und Elton John sind mit ihrer Klage gegen Teile der englischen Boulevardmedien gescheitert. Sie hatten unter anderem der Daily Mail illegale Recherchemethoden und Bespitzelung vorgeworfen. Das aber nicht ausreichend beweisen können, sagt jetzt das zuständige Gericht. Das Viertelfinale bei der Fußball-WM ist komplett. Die Schweiz hat sich im Elfmeterschießen gegen Kolumbien durchgesetzt. Nach 120 Minuten waren noch keine Tore gefallen. Im Viertelfinale wartet auf die Schweiz Argentinien. Der Weltmeister hat zuvor Ägypten mit 3:2 besiegt. Die nächsten Delta-News gibt's in einer Stunde.
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5: Auf der A7 Hamburg Richtung Flensburg ist im Elbtunnel die Autobahn auf eine Spur verengt. 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
2: Na Leute, jetzt nochmal schnell die Strandfigur aufpumpen, also Proteine rein und ab ins Fitti. Also einfach ist das gar nicht. Kaum ein Ernährungsthema sorgt gerade für so viele Diskussionen wie Proteine. Auf Social Media schwören die einen auf riesige Eiweißmengen, andere behaupten 0,8 Gramm pro Kilo Körpergewicht würden ja völlig ausreichen. Kein Wunder, dass man irgendwann den Überblick verliert. Tatsächlich empfehlen die meisten Ernährungsorganisationen für eine gesunde, erwachsene Person rund 0,83 Gramm Protein pro Kilogramm Körpergewicht am Tag. Okay. So allerdings sehen viele Forschende diesen Wert eher als Mindestmenge, um zu funktionieren, also um keinen Mangel zu haben. Mhm. Wer Muskelaufbau will, der soll ja mindestens 2 Gramm pro Kilo Körpergewicht nehmen. Aber Studien zeigen längst, mehr als 1,6 Gramm kann der Körper gar nicht stemmen, hat also auch keinen Effekt mehr. Zum Glück soll es aber auch nicht schädlich sein. Ach ja, und Muskelaufbau nur alleine durch viele Shakes oder so könnt ihr eh vergessen. Leute, tut mir leid, ohne Training geht gar nichts und damit bin ich raus.
3: Pumpen, Proteine. Mhm.
4: Ah, die Post ist da.
5: Wenn ihr Post aus Flensburg bekommt, dann freut ihr euch wahrscheinlich eher nicht so darüber, außer vielleicht ihr wartet in Lieferung Bier mit Bügelverschluss. Wenn der Absender allerdings das Kraftfahrtbundesamt ist, dann muss man wohl erstmal schlucken. In den nächsten Monaten verschicken die aber auch ganz harmlose Briefe, und zwar geht es nicht um Punkte, sondern um den Kilometerstand eures Autos. Das KBA, abgekürzt, hat jetzt nämlich mit der Fahrleistungserhebung 2026 eine Umfrage zum Thema Tachostand gestartet. Oh. Millionen zufällig ausgewählte Fahrzeughalter werden damit gebeten, zu 2 festgelegten Zeitpunkten ihre Fahrleistung zu übermitteln. Die Teilnahme ist komplett freiwillig und kann entweder online oder per Brief erfolgen. Mit diesen Daten und denen aus Straßenverkehrszählungen will der Bund eine Grundlage dafür schaffen, um Investitionen in Straßen und Brücken planen zu können. Und es soll ein ökologischer Fußabdruck des Fahrzeugsbestands erstellt werden. Also keine Panik, wenn bei euch demnächst ein Brief aus Flensburg im Kasten liegt.
6: Ich habe gestern einen Brief gekriegt, aber aus Elmshorn.
0: Delta, was zum Schwenker ist jetzt wieder los? Nur damit du Bescheid weißt.